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1: Am Mikrofon Sandra Aigner, es ist 3 Uhr. Weiterer Stimmungstest für den deutschen Kanzler und CDU-Chef Friedrich Merz. 2 Wochen nach den Landtagswahlen im deutschen Bundesland Sachsen-Anhalt mit einem Triumph der AfD wird heute in Berlin und Mecklenburg-Vorpommern gewählt. In Berlin ist Regina Pöll.
2: Es sind 2 Kopf-an-Kopf-Rennen. Das erste in Mecklenburg-Vorpommern, Ministerpräsidentin Manuela Schwesig von der SPD gegen AfD-Kandidat Leif-Erik Holm, Politologin Andrea Römmele.
3: Sie hat letztendlich gesagt, ich bin das Bollwerk gegen Blau, gegen die AfD.
2: Die SPD könnte nun doch Erste werden und künftig mit 2 Partnern weiter regieren. In Berlin lautet das Duell Linke gegen CDU. Die Bürgermeisterpartei ist etwas zurückgefallen. Für Schwarz-Rot wird es nicht mehr reichen, hingegen für ein Linksbündnis. Das brächte einen starken Linksruck. Auch für CDU-Chef und Kanzler Merz steht viel auf dem Spiel. Sollte die CDU in Mecklenburg-Vorpommern an der 5%-Hürde scheitern, dürfte der Druck auf ihn noch viel größer werden.
1: Das Einwegpfand sorgt in Österreich nach wie vor für Probleme, und zwar bei der Rückgabe bei den Automaten, berichtet Daniel Ammerhauser.
4: Von allen großen Handelsketten heißt es auf Anfrage, man nimmt alle in Österreich verkauften Gebinde zurück. Das ist auch in der Pfandverordnung geregelt. Doch immer wieder kommt es vor, dass Gebinde bei Einwurf in die Automaten nicht erkannt werden. Das liegt laut Supermärkten aber nicht daran, dass sie bei der Konkurrenz gekauft worden sind. Sollte das im Markt so kommuniziert werden, ist das eine Falschinformation. Es bleiben nur 3 Gründe. Der Code ist nicht lesbar, das Gebinde ist nicht pfandpflichtig oder es wurde nicht in Österreich gekauft. Gibt es bei Automaten Probleme, muss man sich an das Personal des Supermarktes wenden, denn der Markt selbst ist laut der Pfandverordnung für den Automatenbetrieb zuständig.
1: Der Salzburger Landeshauptfrau-Stellvertreter Stefan Schnöll zieht sich im November aus der Politik zurück und wechselt in die Privatwirtschaft. Das hat die ÖVP am Abend bestätigt. Am Montagabend will sie offiziell die Weichen für die Nachfolge Schnölls stellen. US-Präsident Donald Trump will die Entwicklung künstlicher Intelligenz in den USA weiter beschleunigen, trotz wachsender Warnungen vor KI. Er will nicht, dass die USA bei der Technologie hinter China zurückfallen. Trump kündigt aber einen KI-Zar an, eine Art KI-Beauftragten der Regierung. Und jetzt zum Wetter mit Georg Brack.
5: Recht frisch starten wir zum Teil in diesen Sonntag. Bis zum Nachmittag steigen die Temperaturen aber wieder kräftig. Die Höchstwerte heute 21 bis 28 Grad. Am wärmsten wird es im Flachland im Osten. Dazu gibt's einiges an Sonnenschein heute. Stellenweise halten sich vorerst noch Nebelfelder. Die lösen sich aber bald auf und dann ziehen für ein paar Stunden meist nur ein paar Schleierwolken über den Himmel. Im Lauf des Nachmittags werden die von Norden her dichter und in der Nacht auf morgen trifft dann eine Kaltfront ein. Die bringt Regen, kräftige Windböen und wieder spürbar kühlere Luft.
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1: Am Mikrofon Sandra Aigner. Es ist 4 Uhr. Mit der Übergangszeit kommt die erste Erkältungswelle und viele stellen sich wieder die Fragen, soll ich mich heuer gegen Grippe und Corona impfen lassen? Und wenn ja, jetzt gleich oder erst später? Antworten hat Katja Arthofer.
2: Jetzt geht so richtig los mit den Verkühlungen und jetzt ist auch der richtige Zeitpunkt, sich gegen Corona impfen zu lassen, sagt Maria Paulke-Korinek aus dem Gesundheitsministerium.
3: Wir wissen von den letzten Jahren, dass Covid eigentlich das erste im Spätsommer, Herbst kommt. Die Impfung hält einige Monate. Also wenn man sich jetzt impfen lässt, ist man bis Jänner, Februar gut immunisiert.
2: Die Expertin empfiehlt dabei aber nicht nur Älteren oder Risikopatienten, sich gegen Corona impfen zu lassen.
3: Ich werde mich auch selber impfen lassen, einfach weil ich das Risiko vermeiden möchte, dass ich erkranke. Auch das Risiko reduzieren möchte, Long-Covid zu bekommen und das ist für jeden empfohlen ab 12 Jahren.
2: Bei der Grippe ist die Situation anders als bei Corona.
3: Dass auch die kleinen Kinder eine ganz besondere Risikogruppe sozusagen sind und hier schwere Verläufe beobachtet werden, darum ist die Kinderimpfung so wichtig.
2: Und weil die Grippewelle normal erst zu Jahreswechsel komme, reiche hier eine Impfung im November.
1: Das US-Militär hat bei einem Angriff auf ein Schiff in der Karibik 4 mutmaßliche Drogenschmuggler getötet. Seit Beginn der US-Kampagne gegen sogenannte Narkoterroristen sind schon mehr als 220 Menschen gestorben, für Menschenrechtsgruppen außergerichtliche Tötungen. Künstliche Intelligenz hat große Schwierigkeiten, Gegenstände nur anhand ihrer Form oder Silhouetten zu erkennen. Das zeigt eine Analyse mit mehr als 200 KI-Modellen aus den USA. Relevant ist das zum Beispiel für Anwendungen wie autonomes Fahren. 4 Tore, aber kein Sieger. Der GAK und die Wiener Austria trennen sich in der Fußball-Bundesliga mit einem Unentschieden, Mario Valli.
4: Zweimal geführt und zweimal ein Gegentor kassiert. So lässt sich das umkämpfte Duell des GAK mit der Austria zusammenfassen. Die Grazer müssen damit wie die Wiener weiter auf den dritten Saisonsieg warten. GAK-Kapitän und Ex-Austrianer Peter Michal.
5: Ist natürlich bitter, weil der Spielverlauf eigentlich für uns gesprochen hat. Wir waren zweimal in Führung. Das Momentum war eigentlich auf unserer Seite. Das sollte uns nicht passieren, gerade zu Hause. Aber im Großen und Ganzen, glaube ich, geht das 2-2 so in Ordnung.
4: Als Meister der Effizienz glänzte gegen Austria Lustenau. Der Bundesliga-Aufsteiger setzt sich zu Hause mit 2-0 gegen Altach durch und feiert den ersten Erfolg nach 5 sieglosen Ländle-Derbys. Weniger rosig die Situation für Altach. Die Rheindörfler bleiben mit der 6. Niederlage Tabellenletzter.
1: Und jetzt zum Wetter mit Georg Brack.
6: Ein außergewöhnlich warmer Sonntag steht uns bevor. Wir starten in manchen Tälern und Becken allerdings nebelig und bei Temperaturen zwischen meist 8 und 16 Grad in den Tag. Die Nebelfelder lösen sich bald auf, dann scheint für einige Stunden die Sonne, es ziehen aber Schleierwolken durch. Die Temperaturen erreichen heute 21 bis 28 Grad. Gegen Abend kündigt sich dann eine Kaltfront an, die bringt schon vor Sonnenuntergang von Norden her dichtere Wolken und in der Nacht auf Montag etwas Regen. Mit dem Regen frischt außerdem teils kräftiger Nordwestwind auf.
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1: Im Studio Eva-Maria Fuhn. Zwei Wochen nach der Landtagswahl in Sachsen-Anhalt und einem Triumph der AfD wird heute in Berlin und in Mecklenburg-Vorpommern gewählt. Beide Wahlen gelten auch als Stimmungstest für Kanzler und CDU-Chef Friedrich Merz. In beiden Ländern stehen Richtungsentscheidungen bevor. Aus Deutschland Regina Pöll.
2: Es sind zwei Kopf-an-Kopf-Rennen. Das erste in Mecklenburg-Vorpommern, Ministerpräsidentin Manuela Schwesig von der SPD gegen AfD-Kandidat Leif Erik Holm. Politologin Andrea Römmele.
3: Sie hat letztendlich gesagt, ich bin das Bollwerk gegen Blau, gegen die AfD.
2: Die SPD könnte nun doch Erste werden und künftig mit zwei Partnern weiter regieren. In Berlin lautet das Duell Linke gegen CDU. Die Bürgermeisterpartei ist etwas zurückgefallen. Für Schwarz-Rot wird es nicht mehr reichen. Hingegen für ein Linksbündnis. Das brächte einen starken Linksruck. Die Politologin sagt,
3: es kann ein wirklicher Politikwechsel kommen.
2: Auch für CDU-Chef und Kanzler Merz steht viel auf dem Spiel. Sollte die CDU in Mecklenburg-Vorpommern an der 5%-Hürde scheitern, dürfte der Druck auf ihn noch viel größer werden.
1: Das US-Militär hat bei einem Angriff auf ein Schiff in der Karibik 4 Menschen getötet. Das Schiff sei nachweislich am Drogenhandel beteiligt gewesen, teilte das zuständige Kommando des Militärs auf der Plattform X mit. Der Angriff ist Teil einer im vergangenen Jahr begonnenen Kampagne der Regierung von US-Präsident Donald Trump. Seither wurden in der Karibik und im Ostpazifik mehr als 200 Menschen getötet. Salzburgs Landeshauptfraustellvertreter Stefan Schnöll von der ÖVP verlässt die Politik. Der 38-Jährige wird in die Privatwirtschaft wechseln. Schnöll ist in der Salzburger Landesregierung unter anderem für die Ressorts Verkehr, Tourismus und Kultur zuständig. Der Ausstieg ist für November geplant. Wer Schnöll nachfolgt, soll in den nächsten Tagen entschieden werden. Zum zweiten Mal in Folge steht Österreichs Davis-Cup-Team im Finale der besten 8 Nationen. Beim 3:1 im Qualifikationsduell mit Belgien sorgten Lukas Mittler und Neil Oberleitner im Doppel und danach Juri Rodionow im dritten Einzel für die entscheidenden Punkte. Das Finalturnier in Bologna findet vom 24. bis 29. November statt. Das waren die Nachrichten mit Eva-Maria Fohn. Zum Wetter.
4: Da erwartet uns heute noch einmal ein spätsommerlicher Sonntag. Noch ist es zwar größtenteils recht frisch und vereinzelt gibt es etwas Nebel, er löst sich aber bald auf und es wird in ganz Österreich überwiegend sonnig und ausgesprochen warm. Die Temperaturen steigen auf 21 bis 28 Grad. Ganz ungetrübt ist der Sonnenschein aber nicht, es ziehen dünne Wolken durch. Sie werden im Laufe des Nachmittags und am Abend von Norden her etwas mehr, dazu kommt teilweise lebhafter Westwind auf. In der Nacht auf morgen legt der Wind zu und von Tschechien her zieht eine schwache Kaltfront durch, bringt vor allem vom Tiroler Unterland bis nach Niederösterreich etwas Regen. Am Montag selbst kann es in den Alpen zunächst noch stellenweise ein wenig regnen, am längsten in Salzburg und im Tiroler Unterland. Nach und nach lockert es aber überall auf und zumindest zeitweise scheint dann die Sonne. Allerdings bläst vielerorts lebhafter bis kräftiger Nordwestwind und es ist zum Teil deutlich kühler als zuletzt. Die Höchstwerte liegen zwischen 14 Grad in manchen Alpentälern und 24 Grad in Kärnten. So viel zum Wetter mit Jörg Stieber.
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1: Im Nachrichtenstudio begrüßt Sie Tom Brandenberger. Das Einwegpfand sorgt in Österreich nach wie vor für Probleme und Ärger bei den Konsumentinnen und Konsumenten. In den meisten Fällen geht es um die Rückgabe bei den Automaten. Mehr von Daniel Ammerhauser.
2: Von allen großen Handelsketten heißt es auf Anfrage, man nimmt alle in Österreich verkauften Gebinde zurück. Das ist auch in der Pfandverordnung geregelt. Doch immer wieder kommt es vor, dass Gebinde bei Einwurf in die Automaten nicht erkannt werden. Das liegt laut Supermärkten aber nicht daran, dass sie bei der Konkurrenz gekauft worden sind. Sollte das im Markt so kommuniziert werden, ist das eine Falschinformation. Es bleiben nur drei Gründe. Der Code ist nicht lesbar, das Gebinde ist nicht pfandpflichtig oder es wurde nicht in Österreich gekauft. Gibt es bei Automaten Probleme, muss man sich an das Personal des Supermarktes wenden, denn der Markt selbst ist laut der Pfandverordnung für den Automatenbetrieb zuständig.
1: Zwei Wochen nach dem Triumph der rechten AfD bei den Landtagswahlen in Sachsen-Anhalt wird heute in Berlin und in Mecklenburg-Vorpommern gewählt. In beiden Ländern geht es um Richtungsentscheidungen und beide Wahlen gelten auch als weiterer Stimmungstest für Kanzler und CDU-Chef Merz. Die Wahllokale schließen um 18 Uhr, danach werden die ersten Ergebnisse erwartet. Die syrischen Behörden haben nach eigenen Angaben einen ehemaligen General festgenommen, der unter dem gestürzten Präsidenten Bashar al-Assad gedient hatte. Ahmed Mohammed Ismail ist demnach direkt an der Führung militärischer Angriffe auf die Städte Aleppo und Daraa beteiligt gewesen. Während des syrischen Bürgerkriegs von 2011 bis 2024 sind mehr als eine halbe Million Menschen getötet worden. Im Tennis-Davis-Cup hat Österreichs Nationalteam sensationell gegen Belgien gewonnen. Damit schafft es zum zweiten Mal in Folge den Einzug ins Finalturnier der besten Acht. Christoph Ott.
3: Die Österreicher gewinnen gesamt mit 3:1 gegen Belgien. Für den entscheidenden Sieg hat wie schon gegen Ungarn vor einem Jahr einmal mehr Juri Rodionow gesorgt, der daraufhin prompt vom Kapitän und Rekord-Davis-Cup-Spieler Jürgen Melzer als Mr. Davis-Cup bezeichnet wurde.
4: Mr. Davis-Cup bin ich noch nicht. Ich glaube, das ist noch immer der Jürgen. Aber wenn ich so weitermache, kann ich vielleicht der Prinz werden. Aber ja, natürlich, ich bin einfach überglücklich und mich freut es einfach, zu Hause gewonnen zu haben.
3: Die Österreicher schaffen damit erneut den Aufstieg, obwohl im Einzel kein einziger Spieler in den Top 100 steht. Der Erfolgsfaktor ist laut Doppelass Lukas Miedler vor allem der Teamspirit.
5: Wenn man sich die anderen Nationen teilweise anschaut, was die für Kaliber drin haben, die haben wir laut Ranking halt nicht, aber ich glaube, wir sind trotzdem eines der besten Teams und deswegen verdient das zweite Mal in Bologna.
3: Das Finalturnier steigt dann Ende November.
1: In der Fußball-Bundesliga haben sich der GRK und Austria Wien mit 2:2 getrennt. Das Vorarlberger Derby hat Austria Lustenau mit 2:0 gegen Altach gewonnen. Heute spielen noch Hartberg gegen den LASK, Ried gegen den WRC und Salzburg gegen Sturm Graz. Das waren die Nachrichten mit Tom Brandenberger. Zum Wetter.
6: Mit wenigen Nebelschwaden und mit ein paar dichteren Nebelfeldern beginnt dieser Sonntag in den Niederungen, zum Beispiel im Klagenfurter Becken. Im Großteil unseres Landes aber scheint von der Früh weg die Sonne und es ziehen nur dünne, hochliegende Wolkenfelder über den Himmel. Das sind die aktuellen Temperaturen aus den Landeshauptstädten. Wien 10 bis 15 Grad, Eisenstadt 14 Grad, St. Pölten 13 Grad, Linz 12, Salzburg und Innsbruck jeweils 11 Grad, Bregenz 13 Grad, Graz 11 Grad und Klagenfurt 14 Grad. Auf 21 bis 28 Grad wird sich die Luft bis zum Nachmittag erwärmen. Es wird also verbreitet spätsommerlich. In 2000 Meter Seehöhe gibt es eine Temperaturspanne von 10 bis 16 Grad. Dazu kommt im Laufe des Tages teils lebhafter Westwind, vor allem nördlich der Donau. In der Nacht auf morgen wird von Tschechien her eine schwache Kaltfront unser Land erreichen. So viel zum Wetter von Manfred Bauer.
7: Morgengedanken. Vieles aus unserer Kindheit ist uns in bester Erinnerung. Ausflüge, Spielkameraden oder ganz alltägliche Dinge, die einfach selbstverständlich waren. Journalistin Christine Heiden teilt sie mit uns in ihren Morgengedanken.
8: Von Stefan Zweig gibt es das berühmte Buch »Die Welt von gestern«. Ich möchte mit Ihnen in den Morgengedanken dieser Woche von der katholischen Welt von gestern berichten. Sie hat mich geprägt. Vieles habe ich hinter mir gelassen, vieles kam mir altmodisch vor, manches als zu einengend, anderes als zu moralisierend. Aber ich merke, dass diese Welt viele Spuren in mir hinterlassen hat. Einige lerne ich gerade wieder schätzen. Vielleicht, weil sie fast verloren sind. Ich beginne an unserem Mittagstisch. Da hatte die Großmutter das Kommando. Sie gab das Zeichen für das Tischgebet am Anfang und am Schluss. Ich erinnere mich, dass ich lange nicht verstanden habe, was da gebetet wird. Es wurde schnell in der Mundart in einem Singsang aufgesagt. Ich habe einfach die Laute nachgeahmt. Irgendwann wusste ich, was die Worte bedeuten. Heute erscheint mir das als Bild des Hineinwachsens in die Welt. Wir lernen durch Nachahmen und indem wir denen, die schon etwas können, vertrauensvoll folgen. Wir müssen nicht alles sofort verstehen. Vieles lernen wir langsam zu verstehen, indem wir einfach mitmachen. Das Vertrauen dazu wünsche ich uns.
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9: Ja, es gibt auch manchmal einen Sonntag, wo es um diese Zeit heißt, Hexenzeit, den Tag zu beginnen, weil man viel vorhat. Wie schaut es bei Ihnen aus? Das Wetter ist auf jeden Fall einladend und neben dem Aufsteigen gibt es ja so einiges, um diesen Sonntag zu einem erlebnisreichen Tag werden zu lassen. Oder es wird der Tag, an dem Sie so richtig ausspannen und sich erholen wollen von der Woche. Wie auch immer, ich wünsche Ihnen einen schönen guten Morgen. Ihre Wünsche für diese Stunde sind wieder sehr zahlreich und so gehen wir es auch. Es ist fast Aufklärheit. Zu Beginn jetzt der Aufsteigernmarsch. Wir haben die Musikkapelle Rosecker Heimat Kriegach.

Der Aufsteigernmarsch am Beginn unserer heutigen Sendung gespielt hat die Musikkapelle Rosecca Heimat Kriglach. Die ersten Wünsche sind schön aufgeschrieben mit einer wunderschönen Handschrift, die der Frau Rosemarie Rumpel aus Semreach gehört. Und die ersten Wünsche von ihr gehen an den Birstinger Hans Folger Storner in Semreach. Lieber Hans, zum bevorstehenden runden Geburtstag alles Liebe und Gute, viel Freude und Gesundheit für die nächsten Jahre wünschen dir herzlichst Rosi und Walter. Und die zwei Herrschaften denken auch an Margit und Franz Reisinger zu deren goldenen Hochzeit. 50 Jahre ein goldenes Band, geknüpft mit Liebe, Herz und Verstand. Möge das Glück euch stets umgeben für viele weitere Jahre im Leben. Wir hören jetzt alles Gute zum Hochzeitstag von den Mölltollern.

die fidelen Mölltaler waren das. Die nächsten Wünsche, die gehen nach Schrems bei Fladnitz an der Teichholm zu Jacqueline Schweiger. Nachträgliche Geburtstagsglückwünsche. Liebe Schacke, zu deinem runden Geburtstag alles Gute, viel Glück und Gesundheit wünschen dir Elfriede und Franz Pierer mit Familie und die Sparvereinsfreunde. Und der Bruder von der Annalena Pierer, das ist der Markus und er schreibt zum 20. Geburtstag alles, alles Gute, besonders liebe Grüße auch von der Oma Elfriede und dem Opa Franz mit der gesamten Familie, sowie die Krones-Oma und der Opa mit der gesamten Familie. Alles Gute, Gottes Segen, wohl aber viel Gesundheit ist da gewünscht. Und der Herr Johann Prisching hat auch geschrieben, aus Gnas an die Erna Prisching gehen seine Wünsche an die Schwägerin. In Radisch ist sie daheim zum heutigen Geburtstag. Alles Gute, viel Gesundheit, Gottes Segen und weiterhin große Freude mit deinen drei Enkelkindern. Trotzdem, dass es nicht alle Tage gleich gut von der Hand geht, bemühst du dich, nur das Beste für deine Enkel zu leisten. Dass das noch lang so bleibt, wünschen deine Schwägerinnen und Schwager mit Familien. Und dann haben wir noch ein handgeschriebenes Zettel für die Gitti Oswald aus Arnwiesen bei Gleisdorf. Mit 60 noch fast perfekt, denn Lebenslust in deinen Adern steckt. Wir wünschen dir zu deinem Feste Gesundheit, Freude und viel Glück. Schau immer vorwärts und nie zurück. Das wünschen von ganzem Herzen deine Cousine Maria mit Familie. Da sind jetzt die Hafendorfer und damit gängen die Glasländer hin und derzeit vielleicht sogar das Kaffeehäferl.

Zum heutigen Sonntag hat auch geschrieben die Frau Helga Rauch aus St. Stephan im Rosenthal und ihre Wünsche und Grüße gehen an Maria Hütter und Anna Marbler in Jagerberg zum Geburtstag der lieben Tanten. Ganz besonders gratulieren wir unserer lieben Tante Mitzi Hütter zum 90. Geburtstag und wünschen dir von ganzem Herzen alles Liebe und Gute, vor allem Gesundheit und Gottes reichen Segen für das neue Lebensjahr. Und ebenso gehen liebe Grüße an die Tante Anna Marbler zum 81. Geburtstag. Lasst euch heute ordentlich feiern und genießt euren Ehrentag. Herzliche Glückwünsche von euren Nichten Helga Rauch und der Roswitha Neubauer und den Familien. Und für den, ich hoffe, ich kann das richtig lesen, für den Herrn Rupert Dienstleder in Zerlach bei Kirchbach alles Gute zum 50. Hochzeitstag wünschen die Nachbarn. Und wir hören da jetzt die Edelseher mit dem Maria Zeller.

Jetzt wieder zwei Briefe, die so viel mehr erzählen, als dort geschrieben steht. Die Handschrift ist schön anzuschauen und schön zu lesen. Und mit viel Liebe ist das alles da aufgeschrieben. Und doch in aller Kürze. Zum Beispiel für die Mabler Rosa aus Oberzirknitz. Liebe Rosel, alles Gute zu deinem 75. Geburtstag, den du heute am 20. September feierst. Viel Gesundheit und viele schöne Jahre wünschen dir Familie Kamper und die Familie Lindner. Und die Frau Hebenstreit Karin aus Neumarkt hat geschrieben, St. Veit in der Gegend, ganz genau, für den Herrn Horst Feilmeier. Ich hoffe, das habe ich richtig gelesen. Daheim in Obdach. Lieber Horst, zu deinem gestrigen 70. Geburtstag möchten wir dir über Radio Steiermark ganz, ganz herzlich gratulieren. Wir wünschen dir für die Zukunft nur das Allerbeste. Bleib so, wie du bist. So haben wir dich gern. Wir freuen uns schon auf die heutige Feier. Und für den Herrn Vizeleutnant in Ruhe, da ist jetzt der Marsch. Alte Kameraden gewünscht.

Mein Lieber, schon wirklich recht aufgespült, das war die Militärmusik Tirol unter Hans Eibel mit alten Kameraden. Jetzt drei Mails. Das erste kommt von der Frau Hermine Hödel aus Weinburg am Saasbach in St. Veit in der Südoststeiermark ist es. Und ihre Wünsche und Grüße gehen an die Frau Maria Pölzl in St. Peter am Ottersbach. Liebe Schwester, es ist wieder soweit. Alles Gute zum Geburtstag, den du morgen feierst. Gesund bleiben und nicht zu viel feiern. Das wünscht dir die Hermine mit Familie. Die Frau Marianne Fötsch und der Johann Fulgrum-Weyogel haben auch geschrieben aus Rauchheck in Moskirchen und ihre Grüße gehen an die Inge Weber in Neudorf bei Ilz. Liebe Tante Inge, wir wünschen dir alles Gute zu deinem 90. Geburtstag und bleib noch lange so fit in Körper und Geist, damit du Chef in deiner Küche bleibst. Das wünschen dir Marianne und Hansi Fötsch aus Rauchheck. Und Monika Zenz hat geschrieben aus Salchau, ihre Grüße gehen an den Herrn Hubert Briller in Oberwölz. Lieber Opa, zu deinem bevorstehenden 79. Geburtstag wünschen wir dir von ganzem Herzen alles erdenklich Liebe und Gute. Viel Glück, besonders aber Gesundheit für das neue Lebensjahr, das wünschen dir der Sohn Hubi mit der Moni, Leonie, Nina und Maximilian. Jetzt hören wir die Moskirchner mit einer Hymne auf die Steiermark.

Aus dem schönen Passail stammt die nächste Mail. Geschrieben hat sie der Herr Hubert Reisinger aus Haufenreit, ganz genau. Und seine Grüße gehen an Margit und Franz Reisinger. Liebe Margit, lieber Franz, zu eurer goldenen Hochzeit, die ihr am Freitag gefeiert habt, die allerbesten Glückwünsche, vor allem aber Gesundheit und noch viele gemeinsame glückliche Jahre wünschen euch die Kinder Sabine, Sandra und Beate, die Schwiegersöhne Gerhard, Mario und Wolfgang sowie eure Enkel Elias, Stella, Sina, Liara, Vanessa und Raphael und der Bruder Hubert mit Eva Maria schließen sich den Wünschen sehr herzlich an. Petra Stöllinger hat geschrieben aus Eigen im Enztal und ihre Grüße gehen an den Konrad Reitbauer in Ketten in Eigen im Enztal. Lieber Konrad, nachträglich zum 80er ein kleines Reimchen. Kurz und fein soll heute dein Geburtstagsgruß sein, Konrad. Alles, alles Gute, vor allem viel Gesundheit. Das wünschen dir dein Schatz, Dara, Martha und die Stöllingers. Jetzt haben wir die Wengerbach-Musi mit einem flotten Marschall. Das ist der Kaisermarsch.

Die Wenger Bachmus ist es gewesen. Von Daniela Feiner aus St. Barbara im Mürztal kommt die nächste Mail und gerichtet ist hier an die Frau Maria Hochreiter in Mitterdorf im Mürztal. 75 Jahre sind es wert, dass man dich besonders ehrt. Liebe Mutti, auch hier übers Radio wollen wir dir gratulieren. Alles Liebe und Gute zum Geburtstag, vor allem viel Gesundheit und danke, dass du immer für uns alle da bist. Deine Familie. Und an den Herrn Gerhard Schlager in Knittelfeld sind die nächsten Grüße und Wünsche gerichtet zum 65er, den du am kommenden Mittwoch, den 23. September, begehst. Nur das Beste an deinem Ehrentag, Gesundheit und viel Glück sowie viel Freude beim Natursteinmauern. Von der Schwester Bernadette, dem Bruder Ernst und der Monika kommen diese Grüße. Wir hören jetzt die Tiroler Wirtshausmusi. Grüß die Gott, Frau Wirtin, rufen wir da jetzt ein in die Kuchel.

Elfi Stempfel ist in Neudorf bei Ilz daheim und ihre Grüße gehen an die Frau Inge Weber in Neudorf bei Ilz zum 90. Geburtstag. Liebe Mutti, wünschen wir dir alles Gute, noch viel Gesundheit und danke für alles, was du für uns machst. Deine Tochter Elfi, der Schwiegersohn Günther und des Enkel Katrin. Die Frau Anna Platzer hat geschrieben aus Dobel-Zwaring und ihre Grüße gehen an die Resi Grobauer in Bremstetten. Liebe Resi, zum 80. Geburtstag wünscht dir deine Schwester Anne, dein Schwager Karl und die gesamte Familie alles Liebe und viel Gesundheit. Und jetzt gibt's das Kärntner Löwenquintett, das Lied zu deinem Ehrentag. Werden wir jetzt hören.

Ein schöner Gesang und die nächsten Sänger sind sogar schon gerichtet, gewünscht vom Herrn Karl aus Wagendorf. Er ist der Bruder von der Frau Maria Bernhard in Gersdorf bei Straß. Herzliche Glückwünsche zum bevorstehenden 80. Geburtstag von deinem Bruder mit der gesamten Familie. Wir freuen uns auf die schöne Feier. Und die Frau Christine Messner hat geschrieben aus Kainach und Grüße gehen da an die Frau Elfriede und den Martin Freisler in Kainach. Zur goldenen Hochzeit noch viele gemeinsame, gesunde, glückliche Jahre. Elfi, dir alles erdenklich Gute zum bevorstehenden Geburtstag und noch viele Bummerl. Das wünscht dir von ganzem Herzen die Kortenrunde und gewünscht ist da jetzt der Innerberger Dreigesang, die Lieb und die Leid.

Der Innerberger Dreigesang ist das gewesen. Eine Mail und ein Postkartel habe ich da jetzt fürs nächste Musikstückchen. Die Mail kommt von der Frau Tanja Bernecker in Weißenbach bei Liezen und gegrüßt wird die Gerti Bernecker in Winkel, Weißenbach bei Liezen. Liebe Gerti, nachträglich zum 70er. Nach einem Glückwunsch ist uns heute zumute, dem Geburtstagskind alles Gute. Liebe Gerti, alles, alles Gute, vor allem viel Gesundheit, das wünschen dir dein Schatz Günther, dein Lieblingsenkel Tanja mit Peo und auch die Stöllingers. Und das Postkartel kommt von der Frau Maria Potzinger in Stallhofen. Für den Herrn Anton Graupner in Bernau zum 70. Geburtstag herzliche Glückwünsche, Gesundheit, Glück sowie Gottes Segen. Danke für die gute Nachbarschaft und viel Kraft für deine Aufgaben. Von Maria, Monika und Familie. Da darf er mir gerne anschließen an diese Glückwünsche, lieber Toni Graupner. Alles, alles Gute auch von meiner Seite. Der ehemalige Bossspüler der Bartelmeier Musikerböllen ist da nämlich gemeint. Wir hören jetzt die Fuchsbartelband, damit der Grobenwirt-Polka.

Geburtstag alle guten Wünsche. Bitte achte auf deine Gesundheit, damit du noch viele schöne Stunden mit deinen Enkelkindern in deinem geliebten Wald verbringen kannst. Von ganzem Herzen Roswitha und die Kinder Klaus, Maria, Johannes mit ihren Familien. Und geschrieben hat auch der Herr Johann Salmhofer aus Graz. Seine Grüße gehen an den Herrn Alois Kurz in Graz. Alles Gute und beste Gesundheit wünscht dir zum heutigen Geburtstag die Feldwirtmusi Graz St. Veit. Und da ist jetzt ein Juwel aus unserem Archiv gewünscht, die Robert Dirndl in St. Veit, hören wir da jetzt.

Unvergessen, das war das Original Grazer Edelweiß-Trio. Am heutigen Sonntag, da sollen wir auch dem Opernhaus das Obdach zum 70. Geburtstag gratulieren. Machen wir sehr, sehr gern, im Namen der Familie natürlich. 70 Jahre Lebensweg liegen hinter dir. Für die kommenden Jahre wünschen wir dir Gelassenheit, Freude an den kleinen Dingen und absolute Gesundheit. Deine Margit mit Maresa und Hermann, Selina und Sebastian. Und wir freuen uns schon ganz besonders heute mit dir beim Friesacher Hof zu feiern. Und sogar aus der Schweiz hat uns eine Mail erreicht von der Frau Verena Sauder in Zielschlacht ist es. Erika Schutting in Edelschrott ist da bedacht mit ihren Wünschen. Liebe Erika, alles Liebe und Gute dir und eine liebe Umarmung schicke ich dir von ganzem Herzen. Liebe Grüße, Vreni. Wir hören jetzt die Zirbitzbuben.

Die nächsten Grüße und Wünsche gehen an die Frau Rosi Steiner in Magland, und zwar vom Seniorenbund Unterlamm kommen diese Wünsche. Alles Gute zum 70. Geburtstag und Gesundheit für die weiteren Jahre. Viel Kraft und ein großes Paket Nervennahrung, damit du auch einmal entspannen kannst. Die Frau Bertha Schmidt hat da geschrieben aus Weng im Gesäuse, und ihre Grüße gehen an den Heinz Schmidt, der genau heute Geburtstag hat. Lieber Heinz, als Hausmeister hast du schon vieles geschafft, das wäre doch gelacht. Aber an deinem Ehrentag, da sollen die Arbeit andere machen. Nun wollen wir keine Zeit verlieren, um zum Geburtstag zu gratulieren. Herzliche Glückwünsche von deiner Frau Bertha sowie Tochter Daniela und der Enkelin Selina. Und die Frau Maria Hansmann hat auch geschrieben aus St. Peter am Kammersberg. Ihre Grüße gehen an die Frau Theresia Gögelburger in St. Peter am Kammersberg. Die Schmiedinger wünschen dir, liebe Frau Gögelburger, zu deinem 90. Geburtstag, den du heute feierst, alles erdenklich Gute, Glück, Gesundheit und Gottes Segen auf all deinen Wegen. Und damit du noch viele Jahre in unserer Mitte sein kannst, dein Lebensweg ist ein leuchtendes Beispiel für uns alle. Du bist ein großartiger Teil unserer Gemeinschaft. Danke dafür. Wir hören jetzt das Kärntner Doppelsextett. Für die singe Liedle.

Die abschließenden Wünsche an diesem Sonntagmorgen gehen nach St. Bartholomä zu Frau Frieda Reimann. Nachträglich zum 80. Geburtstag alles Gute einer lieben Lebensbegleiterin. Liebe Frieda, bleib gesund. Und wenn es manchmal da und dort ein bisschen zwickt, in Wahrheit sind es lauter Lebenszeichen. Die Zeit, die kommt, soll voller Freude, Gesundheit, Gemeinsamkeit und Zufriedenheit sein. Und weil ich weiß, dass du die alten Hodern so gern hast, so wird dir und deinem Alvin jetzt die Floriana Tanzbahnmusi anaufspülen.

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1: Im Nachrichtenstudio begrüßt Sie Tom Brandenberger. In Russland endet heute die dreitägige Parlamentswahl. Mit Überraschungen ist nicht zu rechnen, die Opposition wurde ausgeschlossen. Der Sieg der Regierungspartei Geeintes Russland von Präsident Putin steht damit schon fest. Kritiker des Ukraine-Krieges wollen aber zumindest symbolisch Zeichen des Protests setzen. Aus Moskau Carola Schneider.
2: Ein Abstimmungslokal im Süden von Moskau. Viele der Wähler hier wünschen sich Veränderung. Es muss sich etwas ändern, sagt ein Mann. Was jetzt passiert, führt nirgendwo hin. Eine junge Frau wünscht sich, dass es endlich Frieden gibt. Doch die einzige Oppositionspartei im Land, die offen Frieden fordert, Jablokka, wurde von der Wahl ausgeschlossen. Nun suchen kremlkritische Oppositionelle nach anderen Möglichkeiten, wie Kriegsgegner ihre Haltung ausdrücken können. So schlägt die aus der Wahl verbannte Jablokka-Partei vor, die Stimmzettel ungültig zu machen. Prominente Oppositionelle im Exil rufen dazu auf, am heutigen letzten Abstimmungstag um Punkt 12 vor den Wahllokalen zu stehen. Die sich dann bildenden Warteschlangen sollen ein sichtbares Zeichen gegen die Fortsetzung des Kriegs sein.
1: Das US-Militär hat nach eigenen Angaben bei einem Angriff auf ein Schiff in der Karibik 4 mutmaßliche Drogenschmuggler getötet. Seit Beginn der US-Kampagne gegen sogenannte Narkoterroristen sind schon mehr als 220 Menschen gestorben. Menschenrechtsgruppen sprechen von außergerichtlichen Tötungen. Zum Gesetzesentwurf für das Social-Media-Verbot für unter 14-Jährige sind bisher mehr als 160 Stellungnahmen eingegangen. Dass Plattformen wie Facebook, Instagram und TikTok in die Verantwortung genommen werden, wird vielfach begrüßt. Eingemahnt wird aber vor allem der Datenschutz bei der Altersverifikation. Die Begutachtung endet am Montag. Mit der Übergangszeit ist wohl auch die erste Erkältungswelle nicht mehr weit. Und damit stellen sich viele wieder die Frage, soll ich mich heuer gegen Grippe und Corona impfen lassen? Und wenn ja, jetzt gleich oder erst später? Katja Arthofer hat die Antworten.
3: Jetzt geht so richtig los mit den Verkühlungen und jetzt ist auch der richtige Zeitpunkt, sich gegen Corona impfen zu lassen, sagt Maria Paulke-Korinek aus dem Gesundheitsministerium.
4: Wir wissen von den letzten Jahren, dass Covid eigentlich das erste im Spätsommer, Herbst kommt. Die Impfung hält einige Monate. Also wenn man sich jetzt impfen lässt, ist man bis Januar, Februar gut immunisiert.
3: Die Expertin empfiehlt dabei aber nicht nur Älteren oder Risikopatienten, sich gegen Corona impfen zu lassen.
4: Ich werde mich auch selber impfen lassen, einfach weil ich das Risiko vermeiden möchte, dass ich erkranke. Auch das Risiko reduzieren möchte, Long-Covid zu bekommen. Und das ist für jeden empfohlen ab 12 Jahren.
3: Bei der Grippe ist die Situation anders als bei Corona.
4: Dass auch die kleinen Kinder eine ganz besondere Risikogruppe sozusagen sind und hier schwere Verläufe beobachtet werden. Darum ist die Kinderimpfung so wichtig.
3: Und weil die Grippewelle normal erst zu Jahreswechsel komme, reiche hier eine Impfung im November.
1: Das waren die Nachrichten mit Tom Brandenberger. Und jetzt zum Wetter.
5: Auf 21 bis 28 Grad wird sich die Luft im Laufe des heutigen Tages erwärmen. Nebelschwaden sowie einzelne Nebelfelder, die es zum Beispiel im Klagenfurter Becken gibt, werden sich im Laufe des Vormittags lichten. Und dann scheint in allen Landesteilen die Sonne. Die aktuellen Temperaturen aus den Landeshauptstädten. Wien, Hohe Warte 13 Grad, Eisenstadt 13 Grad, St. Pölten und Linz jeweils 12 Grad, Salzburg und Innsbruck jeweils 11 Grad, Bregenz 14, Graz 11 und Klagenfurt 13 Grad. Bis zum Nachmittag wird es verbreitet spätsommerlich warm. Vor allem nördlich der Donau kommt mäßiger bis lebhafter Westwind dazu. Vorerst ziehen nur dünne Wolkenfelder über den Himmel. Zum Abend hin treffen dann von Tschechien her immer dichtere Wolkenfelder ein. Sie kündigen eine schwache Kaltfront an, die in der Nacht auf morgen zu den Alpen zieht. Insgesamt am meisten regnen wird es dabei im Raum Salzburg. So viel zum Wetter von Manfred Bauer.
6: Und damit schauen wir noch zum Radio Steiermark Verkehrsservice. Schönen Sonntag, guten Morgen, es ist 6:45. Die MotoGP an diesem Wochenende in Spielberg ist natürlich dann ein ganz großes Thema. An- und Abreise, das wird eine knackige Geschichte, vor allem die Abreise am Sonntagabend ab 18 Uhr wird spürbar sein auf der 36 zwischen Knittelfeld und St. Michael. Besser, Sie kommen mit den Öffis, mit der Bahn bis Knittelfeld oder bis Judenburg von den Bahnhöfen, fahren dann am Rennwochenende gratis Shuttlebusse direkt zur Rennstrecke und wieder retour. Und in Graz, parallel dazu, dazu. Ist auch die Hölle los. Gestern schon 120.000 Menschen verteilt am Samstag in der Innenstadt und heute wird es noch voller. Beim Aufsteirern beim 25. Der Hauptplatz und die Herrengasse sind gesperrt. Straßenbahnlinien 1, 4 und 7 werden über den Andreas-Hofer-Platz umgeleitet. Außerdem fahren für die Linien 3 und 5 zwischen dem Jakobi-Platz und Andritz Ersatzbusse. Gute und sichere Fahrt.
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6: Jetzt schon mal viel Spaß an alle, die heute Richtung Aufsteirern fahren. Vielleicht richten Sie sich gerade her, sind Sie schon am Zusammenpacken, um dann in die Landeshauptstadt zu pilgern. Und das ist gut so. Ich kann Ihnen aus erster Hand das erzählen, dass das Wetter ein absoluter Traum ist. Besser geht's gar nicht. Viel Spaß heute beim Feiern. Das wird spektakulär. Und wenn Sie auf dem Weg zum MotoGP sind, ebenfalls viel Spaß. Und wenn Sie von dem Ganzen gar nichts irgendwie haben wollen, ja dann hören Sie am besten Ihre Lieblingsmusik hier bei uns auf Radio Steiermark. Schönen guten Morgen am Sonntag.

0: Cecilia von Simon & Garfunkel um 11 nach 7. Es ist mittlerweile Sonntag.
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0: Sollte schon läuten. In der Weststeiermark, Südweststeiermark. Es geht in Richtung Südweststeiermark.
2: Frau Romana, guten Morgen.
0: Ja, guten Morgen, Frau Steinbauer. Thomas Seidel von Radio Steiermark ist da.
2: Ja, einen wunderschönen guten Morgen.
0: Guten Morgen. Das klingt so, als wäre der Anruf irgendwie erwartet worden.
2: Ja, nein, nicht so richtig. Aber die Nummer kommt mir bekannt
0: die
2: vor.
0: Die Nummer kommt mir, okay, alles klar. Ich habe schon gedacht, das war jetzt ein sehr, nicht überraschter Anruf, würde ich sagen. Alles Gute zum 40. Geburtstag.
2: Ja, danke schön, vielmals. Das ist ganz lieb.
0: Liebe Grüße nach Pichling bei Steins. Ja, wie ist es so?
2: Boah, wie ist das so? Ja, nicht viel anders als gestern.
0: Ja, Gott sei Dank, das ist immer das Wichtigste, was man hören möchte.
2: Und das Haus ist voll, genau.
0: Ist jetzt schon voll? Ist ein Leiter da?
2: Ja, also ja, zu 10, glaube ich, sind wir im Moment.
0: Sehr gut.
2: Genau.
0: Ja, läuft dahin, das läuft sehr gut.
2: Das läuft dahin.
0: Was dürfen wir über Romana Steinbauer so erzählen? Also, zurzeit ist sie in dem Fall verheiratet. Zwei wunderbare Kinder, Lea und Lena, zu Hause, unglaublich unterwegs, sehr naturverbunden, gerne im Wald. Und ein Zitat begleitet sie seit ihrer Kindheit: Wenn du einmal im Leben Kummer und Sorgen hast, geh mit offenen Augen durch den Wald, in jeden Baum und in jedem Strauch. Und in dem Tier und in jeder Blume wird dir die Allmacht Gottes zu Bewusstsein kommen und dir Trost und Kraft geben. Ja? Die Claudia, die Mama, meint hilfsbereite und eine unglaubliche Tochter für alle da und immer ein offenes Ohr.
2: Ach Gott, jetzt wäre emotional. Ja, das ist sehr schön.
0: Das ist die Geschichte dahinter, dass man halt nicht nur überrascht, was uns heute ganz gelungen ist heute, aber dass man wenigstens emotional wird, weil es dann doch immer schöne Sachen sind, die Familie für uns so vorbereitet hat, denn wir bekommen ja immer von den Familien ja natürlich die ganzen Informationen und das ist extrem cool. Was passiert heute noch?
2: Boah, was passiert? Wir werden jetzt den Vormittag noch genießen und am Nachmittag wird dann noch gefeiert in einer größeren Runde und da freue ich mich, ja.
0: Sehr schön. Genau. Dann genießt das schöne Wetter und viel Spaß, alles Gute zum Geburtstag.
2: Danke, vielmals. Danke.
0: Schönen Sonntag, Papa.
2: Ebenso, Papa, danke.

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0: Die kann es einfach. Shania Twain. Schönen guten Morgen am Sonntag, 7.21 Uhr. Genießen Sie das Wochenende bei traumhaft schönem Wetter, egal wo und was Sie machen. Aber vor allem denken wir schon auch an morgen. Und da kann es sein, dass Sie Gesellschaft bekommen auf dem Weg in die Arbeit von einem ganz besonderen Menschen.
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0: 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Dann ist der Tag gerettet. Viel Spaß, es wird richtig lustig. Versprochen. 8 vor 8.

0: Was für ein Wochenende hier bei uns in der Steiermark. MotoGP am Red Bull in Spielberg und dann noch das Aufsteirern in Graz. Gestern, manche sind wahrscheinlich heute noch unterwegs und heute schon wieder. Es ist unglaublich. 7.30 Uhr, schönen guten Morgen.
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2: Ein nicht alltägliches Sozialprojekt wird in der Steiermark jetzt ausgebaut. Es nennt sich Zeitpolster. Das ist eine Vermittlungsplattform für private Hilfeleistungen. Jüngere Menschen helfen Älteren in ganz unterschiedlichen Alltagsaufgaben. Das Besondere daran, die investierte Zeit können die Helfenden dann später im Alter selbst in Anspruch nehmen. 250 Steirerinnen und Steirer sind schon dabei und es werden laufend mehr, berichtet Johann Puntigam.
3: Das Motto, wir machen möglich, was früher selbstverständlich war, nämlich Hilfe für Menschen, die darauf angewiesen sind, so Birgit Wurzwallner von Zeitpolster Steiermark.
4: Und wir unterstützen bei ganz banalen Sachen. Einerseits, wenn eine ältere Dame zum Arzt muss, aber einfach alleine zu hinkommt, dass man es abholt, mit ihr gemeinsam hingeht. Oder einfach einmal, wir haben heute eine Anfrage gekriegt, einfach einmal die Vorhänge runternehmen und wieder aufhängen, nachdem sie gewaschen sind. Also wir sind nicht da, um irgendeine Pflege zu machen, sondern wirklich so diese Kleinigkeiten, einkaufen gehen oder zusammen in die Oper gehen, weil der Mann ist verstorben und die 90-jährige Dame möchte aber noch gerne in die Oper und hat einfach niemanden da.
3: Jede geleistete Stunde in solchen kleinen oder größeren Hilfeleistungen wird dem eigenen Zeitpolster-Konto gutgeschrieben und kann später über das Netzwerk eingelöst werden. Die Idee ist nicht nur einfach, sie kann den Unterschied in der Lebenssituation der Menschen machen, die Hilfe in Anspruch nehmen, so Wurzwallner.
4: Manchmal sind dann so Kleinigkeiten, die es ausmachen, dass jemand noch länger daheim bleiben kann.
3: Es gehe um die Frage,
4: was brauchen wir als Gesellschaft, damit Nachbarschaftshilfe wieder gut funktionieren kann und dass es ein Miteinander gibt? Und andererseits, was kann ich als Person schon heute für mich tun, damit ich Unterstützung kriege, wenn ich sie selbst einmal brauche.
3: Und zu den etwa 250 Helfenden in der Steiermark kommen gerade laufend mehr dazu, denn zuletzt sind zwei Gemeindegruppen neu gegründet worden. 5 sind es mittlerweile. Feldbach und Lietzen sollen bald dazukommen.
2: Die einen freuen sich schon seit Monaten darauf, die anderen sehen darin nicht mehr als einen Massenauflauf. Wie auch immer, das Brauchtumsfest Aufsteirern in der Grazer Innenstadt ist jedes Jahr Fixpunkt für zehntausende Menschen. Zum heurigen 25-Jahr-Jubiläum wurde das Aufsteirern erweitert, heißt, schon gestern am Samstag gab es großes Programm. Laut Organisatoren waren bis zu 120.000 Menschen in der Grazer Innenstadt. Heute werden ähnlich viele erwartet. Damit könnte das heurige Aufsteirern zum Jubiläum alle bisherigen Besucherrekorde brechen. Sport auf Radio Steiermark. In der Fußball-Bundesliga hat der GRK gestern Abend im Heimspiel gegen die Wiener Austria einen Punkt geholt. Beim 2:2 gegen die Wiener gehen die Grazer zweimal in Führung, müssen aber beide Male den Ausgleich hinnehmen. GRK-Trainer Gerald Scheiblener zeigt sich dennoch zufrieden.
5: Ja, ich denke viel Herz, viel Leidenschaft, aber dann denke ich ein tolles Spiel. Ich denke, dass für beide Mannschaften ein gerechter Punkt ist, mit dem wir gut leben können. Wir haben ja schon dem Tempo ein bisschen Tribut zahlen müssen. Wir sind schon körperlich zurückgefallen. So weit sind wir einfach noch nicht physisch als Mannschaft. Und wenn dann 3, 4 nicht mehr die Wege gehen können, dann bricht das System ein bisschen auseinander. Aber wir haben es dann trotzdem bis zum Ende gut gemacht, haben alles am Platz gelassen und ein tolles Spiel meiner Mannschaft.
2: Die Torschützen für die Grazer waren Alexander Hofleitner und Jacob Italiana. Zumindest bis heute Nachmittag rückt der GRK auf Platz 6 der Tabelle vor. Heute empfängt dann der DSV Hartberg-Meister LASK und danach ist Sturm bei Salzburg zu Gast. Die Spiele sind am Nachmittag live in Radio Steiermark zu hören. Vom Rasen noch aufs Eis und damit sind wir schon bei der heimischen Eishockey-Liga. Die Graz 99ers schreiben am Abend an. Sie gewinnen gegen die Pioneers Vorarlberg mit 3:1. In der Tabelle liegen die 99ers mit 3 Punkten auf Rang 8. Und damit zum Wetter. Der Sonntag bringt einiges an Sonnenschein. Es gibt zwischendurch ein paar hochliegende Wolken. Lokale Frühnebelfelder lösen sich rasch auf. Und es wird spätsommerlich warm bei 23 bis 27 Grad. Am wärmsten dabei im südoststeirischen Vulkanland. Und auch in 1500 Meter Höhe gibt es heute Werte um 16 Grad.
0: Wir kommen noch zum Radio Steiermark Verkehrsservice um 7.35 Uhr gleich. Schönen Sonntag, guten Morgen. Wir schauen auf der A6, Semmering-Schnellstraße Richtung Klagenfurt. Der Abfahrt Leoben-Ost ist gesperrt, am besten über Leoben-West ausweichen. Das Ganze noch bis 13 Uhr. Gute und sichere Fahrt. Schönes Aufstehen.

0: Die Schickeria in München hat eröffnet.
1: Es auf eine friedliche Wiesen.
0: Jawohl, aber nicht nur in München geht's die Post ab.
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0: Seit gestern, eigentlich seit die ganze Woche schon über, ist die ganze Landeshauptstadt und die ganze Steiermark im Aufsteirern-Fieber. Unfassbar, was sich gestern bei diesem Traumwetter, eh fast logisch, aber trotzdem, was er da abgespielt hat, 120.000 schon gestern am Samstag. Das ist eigentlich immer nur der Warm-up-Tag gewesen in den letzten Jahren. Aber zum 25-Jahr-Jubiläum des Aufsteirerns wollen es anscheinend alle wissen. Unglaublich, Besucherrekord schon gestern. Das heißt, mit heute gemeinsam wird es ein logischerweise neuer Besucherrekord fürs Aufsteirern. Und auch Sandra Suppan war unter den Gästen mit dabei und hat mal herumgeschaut, was so los ist und Menschen aus den unterschiedlichsten Regionen getroffen. Natürlich aus der Steiermark, aber auch Sandra aus der ganzen Welt.
3: I'm from Malaysia.
4: I'm from Singapore.
5: Von Enstein.
6: Wo kommt der Buhr?
7: Ich komme aus Los Angeles.
8: Das ist ein kleiner, waschechter Grazer.
9: Aus Vorarlberg.
10: Die Landjugend von Burstetten.
11: Wir wohnen in Kaindorf, also nicht in die Hartberg.
12: Aus St. Gallen.
13: Wir sind die Alpengruppe Gaflenz, wir kommen aus Oberösterreich.
14: Wir sind vom Volkstanzkreis Lassnitzhöhe.
15: Es gibt ein volles Programm, mittlerweile nicht nur am Stadtplaner sichtlich, sondern auch in einer App. Und das Wichtigste?
16: Ja, einfach die gute Stimmung, Atmosphäre, alles, die gute Kulinarik, das ist einfach sensationell.
17: Die Musik, das ist alles super da.
18: Graz ist eine junge Stadt. Am Sonntag, wenn ich wieder in Linz bin, dann denke ich mir, ich war sicher der Älteste.
19: Hier läuft immer Musik und alle Leute sind gut gelaunt.
20: Wie gefällt Ihnen das Aufsteirern 2026?
0: Jawohl, Stimmung super. Allen voran, wenn man natürlich so einen Einpeitscher hat wie den Mario Fennas, Sie haben ihn richtig gehört. Er ist zum Beispiel auf den unterschiedlichsten Bühnen unterwegs. Er besonders auf der Radio Steiermark Bühne, auf dem Marie-Hilfer-Platz. Aber trotzdem, es ist irre, was da los ist. Viel Spaß an alle, die da heute hinpilgern und die Innenstadt wieder zu einem wahren Fest verwandeln werden. Und danke, danke jetzt schon an alle, die da arbeiten werden. Auch die sind ja gerade auf dem Weg dorthin und bauen schon wieder auf. Geht die Getränks. Irre, was da los ist. Viel Spaß an alle, die da heute hinpilgern und die Innenstadt wieder zu einem wahren Fest verwandeln werden. Und danke, danke jetzt schon an alle, die da arbeiten werden. Auch die sind ja gerade auf dem Weg dorthin und bauen schon wieder auf, gehen die Getränke raus, braten die Schnitzel raus und was auch sonst so kredenzt wird. Viel Spaß heute beim Aufsteirern in Graz.

0: Einen wunderschönen guten Morgen. Sie hören Radio Steiermark am Sonntag. Und ja, es ist wieder soweit. Wir dürfen nach der Sommerpause wieder loslegen mit einer der beliebtesten Sendungen, die wir so für Sie haben. Und zwar mit dem Radio Steiermark Gesprächsstoff. Heute mit einem ganz besonderen Menschen, mit Thomas Mauerhofer. Einer, dem es nicht ganz so leicht gegangen ist. Ein Radfahrer, der unglaublich unterwegs ist.
1: Ich habe ursprünglich, also anfangs gar nicht einmal gemerkt, dass irgendwas kaputt ist, schon gar nicht im Nacken. Also ich habe geglaubt, vielleicht der Fuß, weil es hat ziemlich weh dann am Fuß. Habe dann kurz geschaut, gesehen, da ist nichts und wollte dann aufstehen, und in dem Moment ist eine Passantin, die zufällig dort vorbeigekommen ist, zu mir gelaufen, hat gesagt, nicht aufstehen, und hat sofort meine Halswirbelsäule und meinen Kopf stabilisiert, und das war sicherlich einer der größten Glücksmomente oder das Glück für mich. Ansonsten hätte es schlimmer ausgehen können.
2: Hast du eigentlich jemals herausgefunden, wer die Ersthelferin
1: leider
2: war?
1: Leider nein. Also es war ja Polizei und alles vor Ort, und diese Dame ist aber nirgends irgendwo aufgeschienen, und das bereue ich ein bisschen, ja. Dass ich nicht weiß, wer so quasi der Engel an der Strecke war. Ja. Schade. Ich würde sie gerne kennenlernen und meinen Dank ausdrücken wollen, aber ja, hab's leider nicht geschafft.
0: Das war damals beim Race Across America, beim härtesten Radrennen der Welt. Thomas Mauerhofer, der Steirer, dort eben verunfallt und war kurz vor der Querschnittslähmung. Dann Not-OP, das alles ist super ausgegangen, wie durch ein Wunder, eben durch diese Mithilfe des Engels, wie er sagt. Und jetzt ist er wieder dabei und möchte mitmachen und das in dem Fall dort vollenden, was er eigentlich machen wollte, das härteste Radrennen der Welt auch zu beenden. Thomas Mauerhofer heute bei uns im Radiogesprächsstoff, Radiosteiermark Gesprächsstoff, ab 9 Uhr zu Gast. Das Interview führt Robert Neukirchen. Sehr, sehr spannend und sehr, sehr interessante Ausführungen. Ich freue mich schon drauf.

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2: Im Nachrichtenstudio begrüßt Sie Tom Brandenberger. Am 1. Oktober tritt das neue Untersuchungsprogramm des Eltern-Kind-Passes in Kraft. Die elektronische Version musste wegen technischer Probleme um ein Jahr verschoben werden. Dadurch sind aber 2 Wochen vor der Umstellung nach wie vor viele Fragen offen. Andrea Candiola-Kimmel berichtet.
3: Das klassische gelbe Büchlein bleibt vorerst, aber für alle werdenden Mütter kommen ab 1. Oktober neue Untersuchungen hinzu. Das wirft bei der Kärntner Gynäkologin Gabriele Himmer-Perschak Fragen auf.
4: Wir werden halt diese Zusatzuntersuchungen natürlich mitmachen und dokumentieren. Derzeit müssen wir oder warten wir eigentlich erst auf dieses Zusatzheft. Wir haben es ja bisher noch nicht bekommen.
3: Die Ärztekammer spricht von einem Chaos. Aus dem Gesundheitsministerium heißt es, Frauen, die ab 1. Oktober schwanger werden, bekommen alle Informationen persönlich zugeschickt, auch die für die neuen Untersuchungen notwendigen Zusatzblätter.
2: Die Rekorddürre lässt die Ernte bei vielen Feldfrüchten noch schlechter ausfallen als zuletzt erwartet. Laut Landwirtschaftskammer könnte die Gesamtmenge bei Mais im Vergleich zum 5-Jahres-Schnitt um knapp 30% und bei Sojabohnen um über 50% einbrechen. Auch die Einbußen bei Kartoffeln liegen zwischen 50% und 70%. In Österreich könnte es heuer erstmals in diesem Jahrtausend weniger als 10.000 Asylanträge geben. Bis Ende August gab es 6.512 Anträge. Hochgerechnet auf das Jahr dürfte man damit unter der 10.000er Grenze bleiben. Laut Innenministerium war das zuletzt 1997 der Fall. 2 Wochen nach dem Triumph der rechten AfD bei den Landtagswahlen in Sachsen-Anhalt wird heute in Berlin und in Mecklenburg-Vorpommern gewählt. In beiden Ländern geht es um Richtungsentscheidungen und beide Wahlen gelten auch als weiterer Stimmungstest für Kanzler und CDU-Chef Merz. Aus Berlin Regina Pöll.
5: Es sind 2 Kopf-an-Kopf-Rennen. Das erste in Mecklenburg-Vorpommern, Ministerpräsidentin Manuela Schwesig von der SPD gegen AfD-Kandidat Leif Erik Holm. Politologin Andrea Römele.
6: Sie hat letztendlich gesagt, ich bin das Bollwerk gegen Blau, gegen die AfD.
5: Die SPD könnte nun doch Erste werden und künftig mit 2 Partnern weiter regieren. In Berlin lautet das Duell Linke gegen CDU. Die Bürgermeisterpartei ist etwas zurückgefallen. Für Schwarz-Rot wird es nicht mehr reichen. Hingegen für ein Linksbündnis. Das brächte einen starken Linksruck. Auch für CDU-Chef und Kanzler Merz steht viel auf dem Spiel. Sollte die CDU in Mecklenburg-Vorpommern an der 5%-Hürde scheitern, dürfte der Druck auf ihn noch viel größer werden.
2: Die Wahllokale schließen um 18 Uhr, danach werden die ersten Ergebnisse erwartet. Und in Russland endet heute die 3-tägige Parlamentswahl. Präsident Wladimir Putin will sich dabei seinen Kriegskurs gegen die Ukraine bestätigen lassen. Die Opposition wurde von der Wahl ausgeschlossen. Ein klarer Sieg von Putins Partei Geeintes Russland ist damit auch diesmal fix. Das waren die Nachrichten mit Tom Brandenberger. Und jetzt zum Wetter.
7: Mit wenigen Nebelfeldern hat dieser Sonntag in den Niederungen begonnen. Im Großteil unseres Landes aber scheint bereits die Sonne und es ziehen nur dünne Wolkenfelder über den Himmel. Bis zum Nachmittag wird es verbreitet spätsommerlich, mit höchsten Temperaturen, die von 21 bis 28 Grad reichen. In 2000 Meter Seehöhe gibt es heute 10 bis 16 Grad. Nördlich der Donau sollte man sich auf mäßigen bis lebhaften Westwind einstellen. Zum Abend hin treffen dann von Tschechien her immer dichtere Wolken ein. Sie kündigen eine schwache Kaltfront an, die in der Nacht auf morgen zu den Alpen ziehen wird. Insgesamt am meisten regnen wird es dabei im Raum Salzburg. An ihrer Rückseite frischt lebhafter bis kräftiger, kühler Nordwestwind auf. Morgen bleibt es spürbar kühler als heute, denn der Nordwestwind bleibt uns erhalten. Regenschauer im Bereich der Nord- und Zentralalpen klingen am Vormittag wieder ab. In Niederösterreich können am Nachmittag neue Schauer auftauchen. So viel zum Wetter von Manfred Bauer.
8: Willkommen zum Radio Steiermark Verkehrsservice um 7:04. Schönen guten Morgen am Sonntag. Das große Credo heute ist, mit den Öffis anreisen. Das gilt nicht nur für die MotoGP am Red Bull Ring in Spielberg, denn da wird es dann spätestens ab 18 Uhr mit der Abreise wieder richtig zart. Aber auch natürlich für Graz, fürs Aufsteigern, Parkplatz suchen in der Landeshauptstadt nicht ganz so einfach. Und wenn da Tausende, Zehntausende, Hunderttausende kommen, wird es noch schwerer. Also mit den Öffis anreisen, dann ersparen sie sich einiges an Zeit und vor allem auch an Geduld. Bei beiden, jeweils in dem von MotoGP und Aufsteigern, müssen sie trotzdem immer wieder mit Verzögerungen rechnen. Gute und sichere Fahrt durch den Sonntag.
9: Guten Morgen, liebe Hörerinnen und Hörer. Unlängst gab es in einer Freundesrunde eine längere Debatte zum Thema Vertrauen. Im persönlichen Umfeld, so kam heraus, gibt es viel Vertrauen zu den Familienangehörigen, zu Freunden, Nachbarn, zu den Menschen, mit denen man in allen möglichen Situationen Kontakt hat. Wohl auch, weil wir vor allem mit Menschen in Kontakt sind, die wir schätzen und die uns schätzen. Heikler wurde unsere Debatte, als es um öffentliche Institutionen, politische Instanzen ging. Das Misstrauen steigt mit der Entfernung. Die Undurchschaubarkeit von Entscheidungen wird größer. So gesehen sind dann das Tun von Bundesregierung und Europäischer Union schon mit großer Skepsis versehen. Vertrauen ist ja zunächst ein emotionaler Begriff, eine Empfindung, die von Geburt an notwendig ist, damit man leben kann. Der Soziologe Niklas Luhmann hat das sehr plastisch ausgedrückt. Ohne jegliches Vertrauen aber könnte der Mensch morgens sein Bett nicht verlassen. Unbestimmte Angst, lähmendes Entsetzen befielen ihn. Vertrauen ist daher kostbares Grundnahrungsmittel des Lebens. Logischerweise ist Vertrauen ja immer auf die Zukunft gerichtet und getragen von der Sehnsucht, dass für mich alles gut ausgehen möge. Einen guten Einblick zum Vertrauensgrad der Jugend in ihre Zukunft ergibt eine Studie Lebenswelten aus 2025. Trotz großer gesellschaftlicher Probleme sehen die meisten Jugendlichen, nämlich fast 90%, in Österreich positiv ihre persönliche Zukunft. Aber auch jene, die grundsätzlich optimistisch sind, machen sich Sorgen und haben Ängste. Zerbrechen von Familie, schwere Krankheit, Krieg in Europa. 82% sehen die Teilnahme an Wahlen als ihre Pflicht an. Fast genauso viele finden es wichtig, Kompromisse einzugehen, auch wenn man sich im Recht fühlt. Ein wesentliches Element unseres Zusammenlebens. Der Gegensatz zum Vertrauen ist Misstrauen. Es kann Salz in der Suppe sein, also wichtig. Es kann aber auch zum Giftpilz werden, wenn man ewig ohne Argumente darauf herumreitet. Wie aber entsteht Misstrauen? Entscheidender Nährstoff dafür ist der Vertrauensbruch. Dieser kann im privaten Milieu entstehen. Sie wissen es. Niemand von uns ist vollkommen. Garantiert jede und jeder von uns hat das Vertrauen anderer schon enttäuscht. Und zumeist wissen wir das. Wir kennen uns selbst ja am besten. Es gibt natürlich einen großen Sündenkatalog der Gesellschaft, auch wenn ungemein vieles funktioniert, weil Fehlverhalten, Vertrauensmissbrauch durch Personen, Unternehmen, durch Verantwortliche des Staates viele Menschen hart treffen können. Ein Sprichwort sagt, Vertrauen ist gut, Kontrolle ist besser. Und das ist ein weiter Bogen. Wir müssen darauf vertrauen können, dass Gesetze von allen eingehalten werden. Und wenn jemand dagegen verstößt, entsprechende Sanktionen erwartet werden dürfen. Denken Sie an das Strafrecht, die Menschenrechte, ja auch an das Steuerrecht. Also Misstrauen kann gemindert werden durch klare öffentliche Kontrollstrukturen, vor allem aber durch entsprechend kluges Handeln der öffentlich Verantwortlichen. Dann sind sie nämlich gesellschaftliche Vertrauensbildner. Aber Vertrauensbildner sind Sie und ich ja auch. Haben Sie schon einmal überlegt, wer Ihnen aller vertraut? Ja, vertrauen muss. Und wie wir uns selbst verhalten sollen, damit uns andere vertrauen können? Da hilft ein gediegenes Selbstbewusstsein, ein gutes Einschätzen meiner Fähigkeiten und Kenntnisse und kluges Handeln. Zu wenig Selbstbewusstsein befördert den Ausstieg aus meiner Selbstverantwortung. Aber Achtung, übersteigertes Selbstbewusstsein, übersteigerte Erwartungen können in die Irre führen. Die Zeitungen sind voll davon. Zum Schluss noch ein Beispiel zum Selbstvertrauen. 2012 absolvierte Madonna Barber, 82-jährig als weltweit älteste Frau, einen Ironman. In 16,5 Stunden schwamm sie 4 Kilometer, fuhr 180 Kilometer mit dem Rad und lief 42 Kilometer. Sie ist eine Ordensschwester und erhielt den Spitznamen Eiserne Nonne. Mit 90 Jahren erzählte sie dann in einem Interview, dass sie noch immer trainiere, aber auch lernen müsse, mit ihrer Zerbrechlichkeit umzugehen. Das erfordere viel Mut und große mentale Stärke. Sie beendete noch weitere Triathlons, auch wenn sie nach der offiziellen Zeitmessung das Ziel erreichte. Heuer ist sie 95. Den Weltrekord als älteste Ironman-Absolventin hält sie noch immer. Ich wünsche Ihnen viel Vertrauen und einen schönen Sonntag, liebe Damen und Herren.
8: Die Gedanken zur Zeit hier auf Radio Starnberg, immer sonntags, heute von Franz Küberl. Vielen Dank und damit starten wir rein in den Tag. 10 nach 8. Chick Trick jetzt, Susi Quattro.

0: Schönen Sonntag und schönes Aufstehen. Guten Morgen, was für ein Wochenende und Gratulation an alle Veranstalterinnen und Veranstalter da draußen, die Events geplant haben an diesem Wochenende in ganz Österreich. Wettermäßig ja speziell und unglaublich gut, spätsommerlich, gestern beim Davis Cup zum Beispiel in Wien, dazu noch gestern auch die Starnacht in der Wachau mit unglaublichen Stars.
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0: zum Herz ja Starnacht.
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0: Unheilig, der Graf war zum Beispiel mit dabei.
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0: Ja, auch er war da.
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0: Nino De Angelo, anmoderiert von Barbara Schöneberger und Hans Siegler, aber auch er hier. Lukas Fendrich. Und dann ist es aber so richtig abgegangen. Bei traumhafter Kulisse an der Wachau, das ist schon sehr, sehr fein dort. Hat auch Josh gesungen, und zwar nicht nur Sag ab, sondern auch Expresso und Chianti hat hier das Publikum aber sowas von ausflippen lassen. Das ist schon spektakulär gewesen, zum Nachschauen übrigens auf ORF On natürlich bei uns im Internet. Und liebe Grüße übrigens an alle steirischen Veranstalterinnen und Veranstalter da draußen. Heute MotoGP zum Beispiel oder der Notburger Markt in Jagerberg oder, genau, wie heißt das? Das ist diese etwas kleinere Veranstaltung in Graz. Genau, das Aufsteirern, richtig. Viel Spaß heute bei diesem traumhaften schönen Wetter mit ihrer Lieblingsmusik.
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0: 8.30 Uhr am Sonntag. Einen schönen guten Morgen.
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2: Der Herbst ist in Anmarsch, die Menschen halten sich häufiger in Innenräumen auf, die Tage und Nächte werden kälter und damit nehmen auch die grippalen Infekte oder Erkältungskrankheiten zu. Und auch die ersten Fälle der echten Grippe, die gibt es bei uns in der Steiermark schon. Panik ist nicht angebracht, aber so mancher in der Steiermark stellt sich zu Beginn der kalten Jahreszeit schon die Frage, impfen oder nicht und wenn ja, wann wäre da der beste Zeitpunkt? Katja Arthofer mit Antworten.
3: Jetzt geht's so richtig los mit den Verkühlungen und jetzt ist auch der richtige Zeitpunkt, sich gegen Corona impfen zu lassen, sagt Maria Polke-Korinek aus dem Gesundheitsministerium.
4: Wir wissen von den letzten Jahren, dass Covid eigentlich das erste im Spätsommer, Herbst kommt. Die Impfung hält einige Monate. Also wenn man sich jetzt impfen lässt, ist man bis Januar, Februar gut immunisiert.
3: Die Expertin empfiehlt dabei aber nicht nur Älteren oder Risikopatienten, sich gegen Corona impfen zu lassen.
4: Ich werde mich auch selber impfen lassen, einfach weil ich das Risiko vermeiden möchte, dass ich erkranke. Auch das Risiko reduzieren möchte, Long-Covid zu bekommen und das ist für jeden empfohlen ab 12 Jahren.
3: Bei der Grippe ist die Situation anders als bei Corona.
4: Dass auch die kleinen Kinder eine ganz besondere Risikogruppe sozusagen sind und hier schwere Verläufe beobachtet werden, darum ist die Kinderimpfung so wichtig.
3: Und weil die Grippewelle normal erst zu Jahreswechsel komme, reiche hier eine Impfung im November.
2: Es sei heuer mehr Impfstoff bestellt worden. Die Expertinnen gehen davon aus, dass alle, die es wollen, auch gegen Grippe geimpft werden können. Mehrwegflaschen erweisen sich in der Steiermark als Ladenhüter. Ein Bericht des Umweltministeriums zeigt, dass nur etwa ein Fünftel der Getränke, die im Handel verkauft werden, Mehrwegverpackungen waren. Das Abfallwirtschaftsgesetz sieht einen Anteil von einem Viertel vor. Bis 2030 soll diese Marke dann auch noch auf 30% steigen. Man sieht, da ist also noch Luft nach oben. Ein besonderes Sozialprojekt wird in der Steiermark jetzt ausgebaut. Zeitpolster nennt sich das. Das ist eine Vermittlungsplattform für private Hilfeleistungen. Überwiegend helfen jüngere Menschen dort Älteren in ganz unterschiedlichen Alltagssituationen. Das Besondere, die investierte Zeit können Helfende dann später selbst im Alter in Anspruch nehmen. 250 Menschen in der Steiermark sind schon dabei und es werden laufend mehr, berichtet Johann Puntigam.
5: Das Motto, wir machen möglich, was früher selbstverständlich war, nämlich Hilfe für Menschen, die darauf angewiesen sind, so Birgit Wurzwallner von Zeitpolster Steiermark.
6: Und wir unterstützen bei ganz banalen Sachen. Einerseits, wenn eine ältere Dame zum Arzt muss, aber einfach alleine zu hinkommt, dass man es abholt, mit ihr gemeinsam hingeht. Oder einfach einmal, wir haben heute eine Anfrage gekriegt, einfach einmal die Vorhänge runternehmen und wieder aufhängen, nachdem sie gewaschen sind. Also wir fahren nicht da, um irgendeine Pflege zu machen, sondern wirklich so diese Kleinigkeiten, einkaufen gehen oder zusammen in die Oper gehen, weil der Mann ist verstorben und die 90-jährige Dame möchte aber noch gerne in die Oper und hat einfach niemanden da.
5: Jede geleistete Stunde in solchen kleinen oder größeren Hilfeleistungen wird dem eigenen Zeitpolster-Konto gutgeschrieben und kann später über das Netzwerk eingelöst werden. Die Idee ist nicht nur einfach, sie kann den Unterschied in der Lebenssituation der Menschen machen, die Hilfe in Anspruch nehmen, so Wurzwallner.
6: Manchmal sind dann so Kleinigkeiten, die es ausmachen, dass jemand noch länger daheim bleiben kann.
5: Es gehe um die Frage,
6: was brauchen wir als Gesellschaft, damit Nachbarschaftshilfe wieder gut funktionieren kann und dass es ein Miteinander gibt? Und andererseits, was kann ich als Person schon heute für mich tun, damit ich Unterstützung kriege, wenn ich sie selbst einmal brauche.
5: Und zu den etwa 250 Helfenden in der Steiermark kommen gerade laufend mehr dazu, denn zuletzt sind zwei Gemeindegruppen neu gegründet worden. Fünf sind es mittlerweile. Feldbach und Lietzen sollen bald dazukommen.
2: 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In der Fußball-Bundesliga hat der GRK am Abend im Heimspiel gegen die Wiener Austria 2:2 unentschieden und damit auch einen Punkt geholt. Die Torschützen für die Grazer waren Alexander Hofleiten und Jacob Italiano. Zumindest bis heute Nachmittag rückt der GRK jetzt auf Platz 6 in der Tabelle vor. Am Nachmittag empfängt der TSV Hartberg Meister LASK und danach ist Sturm bei Salzburg zu Gast. Und die Wetteraussichten? In einigen Regionen halten sich in der Früh noch größere Wolken oder auch Frühnebelfelder. Die lösen sich im Laufe des Vormittags auf und dann wird es verbreitet sonnig und auch sehr warm bei 23 bis 27 Grad. Die 23, die gibt es rund um das Mariazellerland, die 27 im südoststeirischen Vulkanland. Aktuell hat es noch zapfige 6 Grad in Bad Mitterndorf, in Bayerisch-Kölldorf und Graz. Da starten sie jetzt mit 13 Grad in den Tag auf der Lassnitzhöhe bei 16. Zieht auf den Bergen gibt es auch perfektes Wanderwetter bei Werten um die 16 Grad.
0: 8.35 Uhr, Sie haben das Radio Steiermark Verkehrsservice mit zwei guten Nachrichten. Sie kommen aktuell störungsfrei durch unser Bundesland. Nur bitte bedenken, heute MotoGP und Aufsteirern. Jeweils bitte bei der Anreise ein bisschen mehr Zeit einplanen und bei der Abreise in dem Fall auch, vor allem bei der MotoGP. Ab Sonntagabend 18 Uhr wird das Ganze spürbar sein auf der 36 zwischen Knittelfeld und St. Michael. Für beide gilt am besten mit den Öffis anreisen.
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0: Gute Fahrt auf dem Weg durch die Steiermark mit Ihrer Lieblingsmusik. Liebe Grüße auch an Radio Steiermark-Hörer Daniel und Martin, die gerade gemeinsam im Auto sitzen und sicher gerade laut aufdrehen. Für Ronan Keating, schönen Sonntag. Na, na.

0: Perfektes Warm-up fürs Aufsteuern. Andreas Gabalier, 8.45 Uhr. Schönen guten Morgen.
1: Lesezeichen.
0: Oder vielleicht ist es dann doch der gemütliche Tag zu Hause mit einem Buch, warum nicht? Ein neues kommt jetzt von August Schmölzer, den braucht man Ihnen, dem Radio Steiermark-Publikum, eigentlich ja gar nicht vorstellen, aber der vielbeschäftigte Schauspieler ist ja immer jeden ersten Sonntag hier bei uns im Monat als fiktiver Provinzpolitiker Sepp Oberdengler im Radio zu Gast. Mit spitzer Zunge kommentiert er da die Politik, die Gesellschaft, die Welt und eigentlich auch alles andere. Seine gesammelten Glossen sind jetzt auch als Buch erschienen und daneben hat August Schmölzer noch eins geschrieben und zwar seine Fortsetzung des Romans Heimat. Heimat, die Rückkehr heißt dieses Buch, das Ihnen jetzt Werner Ranacher vorstellt.
2: Wir machen weiter wie gestern, nur anders. Das ist auch diesmal das Motto der Menschen im fiktiven weststeirischen Ort St. Vinzenz. Der pensionierte Polizist Josef und seine Partnerin Karin haben den Hof der betagten Franziska auf Leibrente übernommen. Zu dritt pflegen sie das Anwesen, feiern die Feste des Jahreslaufs und halten die regionalen Traditionen hoch. Gleichzeitig sind aber weder ihrer Dreier Leben noch das Dorf selbst eine heile Welt. So manche scheinbare Autorität hat eine dunkle Vergangenheit.
3: Dr. Striebler hat als junger begabter Arzt noch die Ausläufer der Nazizeit und des Krieges erlebt und auch mitgemischt. Es gibt Geschichten über ihn, die nur hinter vorgehaltener Hand erzählt werden. Selbst nach so langer Zeit haben manche St. Vinzenzer immer noch Angst vor ihm und den Geschehnissen dieser Zeit. Aber es wurde nach dem Krieg in St. Vinzenz schnell wieder ein Arzt gebraucht. Deshalb hat man viele seiner Schweinereien verdrängt.
2: Wenn der in St. Stephan ob Steins lebende August Schmölzer einen Roman über den Ort St. Vinzenz schreibt, liegt natürlich die Vermutung nahe, dass es zu den handelnden Personen des Buches reale Vorbilder gibt.
4: Es gibt sogar Leute, die sagen zu mir, was hast du denn da geschrieben? Das ist ja, sag ich, nein, das hat mit dir nichts zu tun. Aber so verschieden sind die Steirer nicht.
2: Als Schauspieler war August Schmölzer schon viel in der Welt unterwegs, hat in München und New York gelebt. Was ist denn eigentlich für ihn Heimat?
4: Es sind halt schon die Menschen. Ich sage in so, wenn ich Lesungen mache daraus, sage ich immer so diesen lapidaren Satz, der am ersten Moment falsch verstanden wird, aber dann mache ich ihn richtig. Ich sage immer, in der Steiermark gibt es so einen Haufen Trottel. Pause, Pause, Pause. Da schauen die Leute, weil sie nicht wissen, was sie sagen sollen. Und dann sage ich, und ich bin der Größte.
3: Slauko dreht sich um und stürzt sich in die Menge, drängt sich wendig zum Tankstellen-Tschecherl-Besitzer vor, schnappt ihn am Krawattel, zieht ihn zu sich und bevor Josef und die anderen noch dazwischen gehen können, haut Slauko ihm zur Überraschung

0: aller zwei saftige Watschen herunter, dass es nur so flutscht und es ihn auf den Lebenboden haut.
1: Zum slowenischstämmigen Raufhansel kommen in St. Vinzenz aber noch ein heimkehrender Literaturstar, ein syrischer Flüchtling, der das Dorfwirtshaus übernimmt, und ein Pfarrer mit Gefühlen, die sein Beruf eigentlich nicht zulässt. Da heißt es eben weitermachen, wie gestern, nur anders. Heimat, die Rückkehr von August Schmölzer ist in der Edition Keiper erschienen. Nachsatz: Alle im Buch vorkommenden Rezepte und Gerichte sind vom Autor persönlich nachgekocht und verkostet worden. Mahlzeit.

8.53 Uhr. In 7 Minuten ist es 9. Guten Morgen. 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Gleich gibt es hier auf Ihrem Lieblingssender den Radio Steiermark Gesprächsstoff ab 9 mit Thomas Mauerhofer, Extremradsportler, der beim Race Across America wieder sein Comeback feiert nach einem schweren Sturz und Halswirbelbruch. Der Mann hat viel zu erzählen und das hat er gemeinsam mit Robert Neukirchner auch gemacht. Zu hören gleich hier bei uns ab 9. Bis dorthin noch richtig coole Musik. Chris Christopherson gleich für Sie und jetzt zum Start vielleicht zum gemütlichen Reinkommen. Wow, Lady Gaga und Bruno Mars mit Die with a Smile. Viel Spaß.

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1: Im Nachrichtenstudio begrüßt Sie Tom Brandenberger. Für den Gesetzesentwurf zum Social-Media-Verbot für unter 14-Jährige endet morgen die Begutachtung. Bis jetzt sind mehr als 160 Stellungnahmen eingegangen. Dass Kinder beim Umgang mit Social Media geschützt werden sollen, wird vielfach begrüßt. Mehr von Nina Lehmann.
2: Positiv vermerkt wird vor allem, dass Plattformen in die Verantwortung genommen werden und bei süchtig machenden Funktionen der Netzwerke angesetzt wird. Die Zugangssperre für Kinder unter 14 Jahren ist ein bedeutsamer Schritt, um junge Menschen in einer besonders sensiblen Entwicklungsphase zu schützen, meint etwa der Berufsverband österreichischer Psychologinnen und Psychologen. Die Fachstelle für Suchtprävention Vivid betont, dass das Schutzalter bis 14 Jahre nicht ausreichend ist, denn das Gehirn entwickelt sich bis zum Alter von 25 Jahren. Manche Organisationen mahnen vor allem den Datenschutz bei der Altersverifikation und teils die Einbeziehung von Messenger-Diensten ein. Das zuständige Ministerium prüft jetzt dann alle eingegangenen Kritikpunkte und Vorschläge. Der Entwurf wird schließlich basierend auf diesem Feedback überarbeitet.
1: Salzburgs Landeshauptfrau Stellvertreter Stefan Schnöll von der ÖVP verlässt die Politik. Der 38-Jährige wird in die Privatwirtschaft wechseln. Schnöll ist in der Salzburger Landesregierung unter anderem für die Ressorts Verkehr, Tourismus und Kultur zuständig. Wer ihm nachfolgt, soll in den nächsten Tagen entschieden werden. Die drei deutschen Autobauer verlieren im Vergleich zur internationalen Konkurrenz weiter am Boden. Laut einer aktuellen Analyse sanken die Umsätze von Volkswagen, Mercedes-Benz und BMW in der ersten Jahreshälfte auf rund 284 Milliarden Euro, ein Minus von 2,9%. 15 der insgesamt 19 untersuchten Autokonzerne konnten dagegen ihre Umsätze steigern. Bei einem ukrainischen Drohnenangriff auf Moskau sind nach russischen Angaben zwei Menschen ums Leben gekommen. Zudem sei eine Ölraffinerie in der russischen Hauptstadt getroffen worden. Der Angriff ereignete sich am letzten Tag der russischen Parlamentswahlen. Die Angaben sind nicht unabhängig überprüfbar. Mit Drohne und künstlicher Intelligenz gegen Weinkrankheiten. Am Joanneum Research forscht ein Team daran, kranke Rebstöcke schneller zu erkennen, damit sie sich nicht ausbreiten. Anke Mandl berichtet.
3: Eine Drohne fliegt über die Weinreben und macht hochauflösende Bilder von den Blättern. Im nächsten Schritt werten die Forschenden die Bilder aus und markieren darauf kranke oder auffällige Stellen. Mit diesen Aufnahmen trainieren sie die KI. Sie soll später erkennen, ob und welche Krankheit eine Rebe hat. Denn die frühe Erkennung ist entscheidend, sagt Projektleiter Peter Schallauer.
4: Es gibt bestimmte Krankheiten, wo das kritisch ist, dass man das früh weiß. Zum Beispiel goldgelbe Vergilbung ist so eine Krankheit. Und das Ziel ist, dass sie im Winter eine Unterstützung haben, jetzt möglichst frühzeitig gegen Weinkrankheiten vorgehen zu können.
3: Durch das System müssen Winzer künftig nicht mehr selbst jeden einzelnen Rebstock kontrollieren. Das Forschungsprojekt läuft noch und ist aktuell auf 3 Jahre angelegt.
1: Das waren die Nachrichten mit Tom Brandenberger. Und jetzt zum Wetter.
5: Meist sonnig ist es heute. Außerdem wird es spätsommerlich warm mit Höchstwerten bis zu 28 Grad im Osten unseres Landes. Nebelreste in einzelnen Tälern sowie im Klagenfurter Becken lichten sich in den kommenden Stunden vollständig. Ab und zu ziehen dünne Wolkenfelder über den Himmel. Nördlich der Alpen sollte man sich am Nachmittag auf mäßigen bis lebhaften Westwind einstellen. Auch auf den Bergen macht sich zeitweise lebhafter Wind aus West bis Nord bemerkbar. Das Bergwetter bleibt heute jedenfalls stabil. In 2000 Meter Seehöhe gibt es 10 bis 16 Grad. Zum Abend hin treffen von Norden her immer dichtere Wolken ein. In der Nacht folgt die Regenzone einer schwachen Front, die zu den Alpen zieht. An ihrer Rückseite frischt lebhafter bis kräftiger, kühler Nordwestwind auf. Dieser Wind bleibt Ostösterreich morgen am Montag erhalten. Auf den Bergen wird es vorübergehend sogar stürmisch. Regenschauer am Alpenrand klingen rasch wieder ab. In Niederösterreich können am Montagnachmittag neue Schauer auftauchen. So viel zum Wetter von Manfred Bauer.
6: Dann schauen wir noch zum Radio Steiermark Verkehrsservice. Auf die S36, die Murtalschnellstraße Richtung Judenburg. Zwischen Knittelfeld West und Zeltweg Ost gibt es 10 Verkehr. Da wird auch natürlich schon langsamer sicher der Ansturm in Richtung MotoGP loslegen. Dazu B69 Südsteirische Grenzstraße zwischen Unterpurkle und Halbenrhein. Sperre nach einem Unfall, eine örtliche Umleitung ist für Sie aber eingerichtet worden. Gute und sichere Fahrt.
7: 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Der Herbst zieht langsam ins Land und das bedeutet auch den Start unserer neuen Gesprächsstoffsaison. Herzlich willkommen, mein Name ist Robert Neukirchner und ich darf heute einen Gast begrüßen, der vorwiegend auf zwei Rädern unterwegs ist, der sich ständig auf der Jagd nach Herausforderungen und Rekorden befindet und der sich heuer einen Lebenstraum erfüllt hat mit dem erstmaligen Erreichen des Ziels beim härtesten Radrennen der Welt, dem Race Across America. Extremradfahrer Thomas Mauerhofer, einen schönen Sonntag wünsche ich.
8: Hallo, danke, dass ich da sein darf.
7: Im dritten Anlauf hat es funktioniert, auch wenn das Jahr noch nicht vorbei ist, kann man irgendwie jetzt schon sagen, das war schon ein Highlight für dich im Jahr 2026.
8: Definitiv war es ein Highlight. Ich habe mir sehr, sehr lange auf dieses Event, auf das Race Across America vorbereitet und ja, Ende Juni ist es dann Gott sei Dank geglückt und ich habe finishen können und ja, somit Saisonziel so quasi erreicht, wobei es natürlich schon noch weitergeht und ich immer noch gerne am Rad sitze und meine Runden drehe, aber das Saisonhighlight, das ist mit dem RAM-Ziel erreicht.
7: Die Vorgeschichte ist ja eine lange in deinem Fall. Da hat es eben 2018 diesen schweren Unfall gegeben, über den werden wir später noch ausführlich sprechen. Aber nimm uns da noch einmal mit, wie war das dann schlussendlich die Ziellinie in Atlantic City zu überfahren?
8: Ja, es war eine Gefühlsexplosion in viele Richtungen. Zum einen natürlich extremst stolz, froh, glücklich, dankbar, dass man das Ziel jetzt erreicht hat. Auf der anderen Seite irgendwo ein kleiner Fall in einen luftleeren Raum. Man hat sich monatelang auf das konzentriert und das hat den Alltag bestimmt und jede Sekunde quasi hat man für das Thema gebrannt und gelebt und jetzt mit Überfahren der Ziellinie auf einmal war das weg. Ja. Wobei, das hat nur ganz kurz gedauert, weil der mich kennt, der weiß, dass ich nicht lang ziel- und planlos bin, sondern die neuen Ziele waren gleich wieder gefunden und es hat letztendlich dann, ist es sehr, sehr rasch gegangen und die Freude und die Dankbarkeit haben dann überwogen.

0: Extremradfahrer Thomas Mauerhofer ist heute unser Gast im Gesprächsstoff. Heute bei uns im Studio an einem Sonntagvormittag. Wie verbringst du denn normalerweise vielleicht mit einer Radrunde durch die Gegend?
1: Ja, normalerweise schon. Also gerade der Sonntag ist ein Tag, wo ich lange Einheiten fahren kann, weil ich halt nicht berufsbedingt was anderes tun darf, soll, muss. Also ich halte den Sonntag meistens so, dass ich relativ früh aufstehe und dann mein Fahrrad bis Mittag so circa bewege und dann am Nachmittag Zeit für die Familie habe.
0: Bis Mittag bewegen heißt in der Regel, wie viele Kilometer sind das?
1: Ja, je nachdem, wie viele Höhenmeter das dabei sind, aber es sind in etwa 5 bis 6 Stunden, wo ich im Sattel sitze und können durchaus einmal 200 Kilometer auch dann am Tacho stehen am Ende vor der Ausfahrt.
0: Wie ist denn die Liebe zum Radfahren entstanden und wie hat sich die dann weiterentwickelt in Richtung Ultracycling?
1: Es war so, wie so oft, ein väterchen Zufall, der mich zum Rad gestoßen, geschubst hat. Der Ausgang war der, dass ich, so wie jeder Jugendliche, Fußball gespielt habe. Ich aber als Kind eigentlich sehr, sehr dick und übergewichtig war. Und irgendwann hat mein Fußballtrainer zu mir gesagt, du, irgendwie bist du mir einfach zu dick für Fußball. Ja, du kannst nicht lang laufen und stehst nur herum. Fußball ist nichts für dich. Ja.
0: Beinhart eigentlich.
1: Oder? Ja, ziemlich beinhart hat er das zu mir gesagt. Und ich habe dann aber in derselben Härte quasi geantwortet, habe meine Fußballschuhe ausgezogen, habe sie ihm gegeben, habe ich gesagt, gut, dann trennen sich jetzt unsere Wege. Und dadurch, dass ich dann viel Freizeit gehabt habe, weil meine Freunde haben ja weiter Fußball gespielt und ich nicht. Dann habe ich mir ein Mountainbike gekauft und bin so langsam in das Ganze hineingerutscht. Ich habe halt auch von vornherein gemerkt, Radfahren ist was, wo mein Gewicht mich nicht so hindert, wie es das beim Laufen gemacht hat. Und ich bin mit meinen Freunden mitgekommen, ja. Und das hat mich dann auch motiviert und ich habe dann bei einem Mountainbike-Rennen bei uns in der Gegend teilgenommen, das gleich gewinnen können und dann war so quasi, ja, ist das Feuer entbrannt in mir. Mein damaliger Trainer, der hat mich dann irgendwann einmal entdeckt und hat gesagt, du, nimm mir das Rennrad. Mit Rennradfahren, das wäre besser für dich oder macht mehr Spaß, wie auch immer. Und ja, ich habe das tatsächlich gemacht und bin seit meinem 14. Lebensjahr mit meinem Rennrad nicht nur glücklich, sondern auch verheiratet, würde ich fast sagen.

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1: Jetzt ist Rennradfahren ja das eine, aber diese Herausforderungen ins Extreme zu gehen, ist wiederum was anderes. Wie hat sich das in diese Richtung entwickelt?
2: Ja, ich habe mit 19 dann meine aktive Karriere beendet, weil ich mich entscheiden habe müssen, entweder Arbeit oder Radsport. Vom Radsport habe ich nicht leben können und habe deswegen entschieden, das Ganze nur noch hobbymäßig, ohne Wettkampf zu machen und habe dann die Trainerausbildung gemacht. Also ich bin staatlich geprüfter Konditionstrainer und habe dann einen Radsportler betreut, der bei einem 24-Stunden-Radrennen in einem Team teilnehmen wollte und habe gesagt, drei Leute sind wir, vier brauchen wir, du bist der vierte. Und ich habe zwar mich lange gewehrt, bin dann letztendlich aber doch mit diesem Team an den Start gegangen. Und mich hat das irgendwie fast ein bisschen genervt, wenn ich habe da müssen in der Nacht um 2 Uhr in der Früh, kann ich mich noch erinnern, ja, habe ich müssen aufstehen, es hat geregnet draußen, es war kalt, im Schlafsack war es schön warm. Und dann sage ich zu ihm, du, weißt was, das nervt mich. Wenn ich das wirklich noch einmal machen sollte, dann fahre ich es allein. Ja. Dann brauche ich mich nämlich nicht niederlegen und jetzt nicht aufstehen. Aus Spaß wurde ernst, wie so oft. Und ich habe tatsächlich ein Jahr später dann das erste 24-Stunden-Rennen solo bestritten, habe dort nicht ganz 700 Kilometer geschafft, das hat mich gewurmt, ich wollte unbedingt 700 machen, bin dann ein Jahr drauf noch einmal an den Start gegangen, habe dann 750 Kilometer gemacht und so ist es dann halt immer mehr geworden. Jetzt
1: immer mehr gesteigert.
2: Genau, bis letztendlich ich gesagt habe, das Reserand Austria mache ich noch, das ist vor der Haustür, 2200 Kilometer, dann ist Schluss, weil so gesund ist dann vielleicht auch nicht, wenn man 4 Tage fährt und nicht viel schlaft. Da war dann leider das Problem, oder Gott sei Dank, man kriegt als Finisher beim Reserand Austria eine Urkunde direkt vom RAM, wo draufsteht, man ist jetzt qualifiziert und man darf jetzt beim RAM starten. Und dann ist bei mir natürlich die Maschinerie angelaufen, wenn man so quasi die Möglichkeit hat, beim längsten Nonstop-Radrennen der Welt, das doch den Mythos und vom Ultracycling widerspiegelt, wenn man dort starten darf, dann habe ich halt probiert, alles daran zu setzen, das auch tatsächlich tun zu dürfen.

0: Einen schönen Sonntagvormittag. Sie hören einen Radio Steiermark Gesprächsstoff mit Robert Neukirchner und Ultracyclist Thomas Mauerhofer. Tom, wir sind jetzt also im Jahr 2018 angekommen. Das war dann die erstmalige Teilnahme beim Race Across America. Da warst du dann sehr gut unterwegs, auf Podestkurs nämlich, und dann ist dann dieser folgenschwere Unfall passiert. Welche Erinnerungen hast du daran?
1: Ich kann mich grundsätzlich an alles erinnern. Ja. Es waren auch nach rund 3200 Kilometer, wo ich auf Platz 3 gelegen bin, mit dem zweiten fast gleich auf. Das heißt, er war auf Schlagdistanz. Und ja, wir haben aber gewusst, es ist noch weit. Das heißt, wir waren weder nervös noch sonst irgendwas, sondern wir sind unser Rennen gefahren. Und dann ist es halt leider trotzdem passiert.
0: Da hatte ich einen Autofahrer an einer Kreuzung, wie man so schön sagt, abgeschossen. Ich glaube, das ist in dem Fall der richtige Begriff. Du wurdest dann vom Rad geschleudert und hast dann aber eigentlich mehrere Schutzengel gehabt. Kann man das so sagen? Da war zum Beispiel eine Frau da, die die perfekte Ersthelferin war.
1: Genau so ist es. Also ich sage immer, es war der ganze Amerika-Trip 2018 ein einziger Erfolg. Leider Gottes waren 5 Sekunden dabei, die diesen Erfolg unterbrochen haben. Und das war genau der Aufprall. Ja. Wir sind in eine Stadt hineingefahren, da war eine durch Ampel geregelte Kreuzung. Wir haben links abbiegen müssen und wir haben den grünen Pfeil gehabt. Und wie ich dann angesetzt habe zum Abbiegen, ist dann ein Auto gekommen, das bei Rot über die Kreuzung gefahren ist und hat mich halt übersehen und eben dann zu Boden geschleudert. Ich habe ursprünglich, also anfangs gar nicht einmal gemerkt, dass irgendwas kaputt ist, schon gar nicht im Nacken. Also ich habe geglaubt, vielleicht der Fuß, weil es hat ziemlich weh dann am Fuß, habe dann kurz geschaut, nein, gesehen, da ist nichts, und wollte dann aufstehen. Und in dem Moment ist eine Passantin, die zufällig dort vorbeigekommen ist, zu mir gelaufen, hat gesagt, nicht aufstehen, und hat sofort meine Halswirbelsäule und meinen Kopf stabilisiert. Und das war sicherlich einer der größten Glücksmomente oder das Glück für mich. Ansonsten hätte es schlimmer ausgehen können.
0: Also klingt nach einer Person, die sich ausgekannt hat, vielleicht eine Ärztin oder zumindest mit medizinischem Background. Definitiv. Das heißt, wenn die nicht da gewesen wäre, wärst du vielleicht aufgestiegen und wer weiß, was dann passiert wäre.
1: Genau, ja. Also ich wollte aufstehen, ja. Ich habe eigentlich auch schon zu meinem Betreuer gesagt, wenn das Fahrrad jetzt kaputt ist, dann müssen wir uns um einen Ersatz umschauen. Und das hat eigentlich im Hintergrund schon irgendwie so das Telefonieren begonnen. Wo kriegen wir jetzt der Radl her? Aber wie gesagt, ja, es hat sicherlich Gröberes verhindert. Aufstehen wäre wahrscheinlich nicht gut gewesen.
0: Das zweite große Glück, eine Spezialklinik war in unmittelbarer Nähe und somit optimale Versorgung von Anfang an.
1: Zuerst bin ich in ein kleines Krankenhaus, das tatsächlich ums Eck war. Das heißt, wir sind, glaube ich, 3 Minuten mit dem Rettungsauto dorthin gefahren. Ich habe dann schon gespürt, dass es im Nacken zieht, und habe das den Ärzten dort gesagt. Die haben dann ein Röntgen gemacht und haben sofort gesagt, okay, das ist nichts für uns. Bin dort nur ganz, ganz minimalst erstversorgt worden. Sprich, die Wunden, die ich gehabt habe, die sind versorgt worden. Und dann haben sie gesagt, da müssen sie mich jetzt weiter transportieren. Und dann sind wir mit dem Rettungsauto, keine Ahnung, ich kann es schwer sagen, aber ich glaube nicht länger wie eine halbe Stunde gefahren. Und dann waren wir in einer Spezialklinik, wo ich auch gefragt worden bin, von wo dass ich eingeflogen wurde. Weil normalerweise wären aus einem großen Radius Wirbelsäulenpatienten und Verletzte mit dem Hubschrauber gebracht. Ja. Also es war das zweite Riesenglück, das ich gehabt habe.
0: Hast du eigentlich jemals herausgefunden, wer die Ersthelferin
1: Leider
0: war?
1: Leider nein. Also es war ja Polizei und alles vor Ort, und diese Dame ist aber nirgends irgendwo aufgeschienen, und das bereue ich ein bisschen, ja. Dass ich nicht weiß, wer so quasi der Engel an der Strecke war. Ja. Schade. Ich würde sie gerne kennenlernen und meinen Dank ausdrücken wollen, aber ja, habe es leider nicht geschafft. Vielleicht schaffe ich es noch, schauen wir mal.

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1: Du hast dann monatelange Reha hinter dir, sofort am Comeback gearbeitet und hast das im Jahr darauf gleich wieder probiert. Warum so schnell eigentlich?
2: Naja, unter dem Motto, auch ein Skispringer, der stürzt, geht gleich wieder rauf und springt runter, weil das sonst vielleicht sich im Kopf verankert und man traut sich vielleicht nicht mehr. Und ich war mir relativ sicher, dass es funktioniert, weil ich habe das Körperliche mit den Ärzten abgeklärt, ob das in Ordnung ist, wenn ich das mache, ohne dass ich da gröbere Langzeitschäden davontrage. Habe auch gewusst, dass es im Kopf eine Challenge werden wird. Habe mich darauf vorbereitet, bin viel in der Nacht gefahren, bin viel auf Ampeln zugefahren und so weiter. Und das hat in Österreich wirklich alles gut funktioniert. Und deswegen war ich mir eigentlich ziemlich sicher, dass es auch beim RAM funktionieren wird. Trotzdem hat sich der Kopf dann so sehr an den Unfall erinnert, dass er es dem Körper quasi untersagt hat, weiterzufahren. Ja. Natürlich könnte man im Nachhinein sagen, es war zu früh. Ja. Ich weiß aber nicht, ob nicht trotzdem der Start 2019 und wir waren ja dann an der Unfallstelle, ob nicht genau das den Knoten gelöst hat, der mich jetzt 2026 finishen hat lassen. Vielleicht wäre das ansonsten heuer gekommen. Also im Nachhinein ist man immer gescheiter. Aber 2019 war mir ein Bedürfnis, wieder hinzufahren und das Ganze noch einmal zu probieren. Leider hat es nicht funktioniert.
1: Heuer hat es funktioniert. Warum hat es so lange gedauert, bis dieser neuerliche Anlauf gekommen ist, so viele Jahre dazwischen?
2: Zum einen haben wir Corona in der Zwischenzeit gehabt und ich habe während Corona dann entschieden, meine Radsportkarriere zu beenden. Man hat ja 2020, 2021 keine Wettkämpfe fahren können oder nur ganz wenige. Und ich habe mich dann 2021 dazu entschieden, Radfahren so quasi nur mehr hobbymäßig zu betreiben, nicht mehr wettkampfmäßig, und habe dann ein MBA-Studium begonnen und war der Meinung, dass es eigentlich mit dem RAM irgendwo offenes Kapitel bleiben wird. Habe selbst gar nicht mehr richtig damit gerechnet. Und dass es jetzt 2026 funktioniert hat, nach dem MBA-Studium ist wieder relativ viel Zeit dann übrig geblieben. Ich habe die Zeit wieder mehr und mehr am Fahrrad verbracht. 2025 habe ich dann die ersten Starts wieder gehabt beim Race Across the Alps, beim Race Around Austria und bei der 24-Stunden-Zeit-VWM. Und da ist einfach das Feuer wieder gekommen. Ja. Und ich habe dann bei der 24-Stunden-Zeit-VWM voriges Jahr in Amerika gespürt, ich bin körperlich wieder in der Lage, sehr, sehr schnell Rad zu fahren. Und ich habe natürlich auch gespürt, es geht in Amerika. Es ist ja die 24-Stunden-Zeit-VWM direkt in Borrego Springs, wo Time Station 1 vom RAM ist. Und das war mit der Grund, warum ich diese Zeit-VWM mir ausgesucht habe, weil ich es wissen wollte, ja, geht es in Amerika oder geht es nicht in Amerika, dass ich Rad fahre. Und nachdem dann alles funktioniert hat und ich auch gut abgeschnitten habe bei der WM, bin ich dann auf Sponsorensuche gegangen und habe gesagt, jetzt probieren wir es 26 noch einmal.

0: Dann fährst du mit deinem Rad 2026 durch Amerika. Es läuft wieder sehr gut. Du bist, glaube ich, immer unter den besten drei in der Platzierung gewesen. Und dann kommt der Moment, wo du diese Unfallstelle passierst. Man muss, glaube ich, dazu erklären, die Strecke ist ja exakt die gleiche. Also man kann jetzt nicht sagen, ich will da nicht durchfahren, sondern ich muss wieder diese Kreuzung passieren. Was geht da im Kopf vor? Denkt man da vorher schon dran, jetzt ist es gleich soweit, jetzt komme ich dorthin? Oder wie war das für dich?
1: Also ich habe mich mit dem Thema Unfall oder Unfallstelle im Vorfeld eigentlich gar nicht beschäftigt. Ja. Es war für mich das Thema erledigt. Ja. Der Unfall ist passiert, steht in meiner Geschichte. Aber ich sehe es jetzt im Nachhinein absolut nicht positiv oder verurteile das Ganze, ganz im Gegenteil. Ich bin sehr dankbar für das Glück, das ich gehabt habe, eben mit der Ersthelferin und mit dem Krankenhaus und so weiter und dass ich wieder starten habe können, körperlich und alles. Also da bin ich sehr, sehr dankbar und deswegen habe ich mich mit dem Thema nicht wirklich beschäftigt und meine Betreuer haben mich im Vorfeld darauf angesprochen, wie gehen wir damit um? Ja, fahren wir dorthin? Zelebrieren wir das so quasi ein bisschen oder wie willst du damit umgehen? Und ich habe dann gesagt, nein, also von meiner Seite aus, wir brauchen das überhaupt nicht zelebrieren. Ich fahre jetzt mal dorthin, dann schauen wir mal, wie es mir geht und dann werden wir maximal kurz stehen bleiben und das war's dann, ja. Und genauso haben wir es dann auch gemacht, ja. Wir wollten 2018 kurz vor der Unfallstelle bei einer Tankstelle Stopp machen, haben uns dagegen entschieden und dieses Jahr haben wir gesagt, wir bleiben bei der Tankstelle stehen, haben kurz dann Begleitung gewechselt und so weiter und dann haben wir gesagt, so und jetzt fahren wir dorthin und es war im Endeffekt von meiner Seite völlig emotionslos, ja. Also es war eine Kreuzung wie jede andere. Ich habe mich daran erinnern können, ich habe gewusst, das ist sie, ja, weil ich die Bilder immer noch im Kopf gehabt habe und habe gewusst, das ist die Kreuzung, ja, wo mal was Schlimmes passiert ist. Aber es war jetzt überhaupt keine Panik, keine Angst oder keine negativen Gefühle oder sonst irgendwas da. Und ja, wir sind dann ganz kurz stehen geblieben, haben ein kleines Video gedreht, wo wir gesagt haben, da ist es passiert, ja, da hat es einen richtigen Clasher gemacht vor ein paar Jahren und heute nehmen wir genau diese Stelle, wo wir noch richtig auf dem Putz sind und jetzt gehen wir Vollgas beim Ram. Das war so das Einzige, was wir gemacht haben.
0: Aber ist es trotzdem irgendwie eine Form von Vergangenheitsbewältigung oder sagt er, ja, dieses Kapitel kann ich jetzt wirklich abhaken?
1: Also es war sicher 2019 so eine Vergangenheitsbewältigung und deswegen, wie gesagt, glaube ich schon, dass 2019 gut und wichtig war, weil ich eben 2019 die Unfallstelle mehrmals abgefahren bin und mich richtig mit dem Thema auseinandergesetzt habe. Und ich glaube, das war mit der Grund, warum es heuer so emotionslos war, weil das Thema einfach 2019 dann abgehakt war.
0: Und also die Aufarbeitung ist schon früher passiert.
1: Genau, also das auf jeden Fall und deswegen war da heuer eigentlich gar nichts, ja. Und das Finishen ist natürlich schon, das, da ist ein offenes Kapitel, habe ich zuschlagen können, ja. Bist

0: Thomas Mauerhofer, unser Gast im Gesprächsstoff, das Finishen hast du angesprochen. Bis es dann wirklich war, das Finishen, da ist noch einmal eine große Hürde gekommen. Der Körper hat nicht mehr ganz mitgemacht.
1: Genau. Wir haben gewusst, meine Schwachstelle ist der Nacken. Und ich habe dann bis nach Halfway Point, das ist so nach 2700 Kilometer, habe ich Schirmer's Neck bekommen, wo einfach die Nackenmuskulatur aufhört zum Arbeiten und man den Kopf nicht mehr richtig halten kann. Darauf waren wir vorbereitet. Wir haben eine Vorrichtung mitgehabt, wo ich den Kopf habe können ablegen, sprich so einen Rucksack mit einer Schlinge. Und das Gewicht vom Kopf war dann nicht mehr auf der Nackenmuskulatur, sondern der Rucksack hat das getragen. Das hat super funktioniert, auch wenn es ein bisschen unangenehm ist beim Fahren, aber es hat trotzdem ein Weiterfahren ermöglicht. Und dann ist aber nach rund 3100 Kilometer ist der Oberschenkelmuskel, der hat dann zugemacht. Mit der Grund war auch der Rucksack, den ich verwendet habe. Das heißt, das hat einfach die Muskulatur im ganzen Körper dann anders. Dann ist aber nach rund 3100 Kilometer ist der Oberschenkelmuskel, der hat dann zugemacht. Mit der Grund war auch der Rucksack, den ich verwendet habe. Das heißt, das hat einfach die Muskulatur im ganzen Körper dann anders gearbeitet, anders reagiert.

0: Absprache mit Arzt und Physiotherapeutin, haben die dann gesagt, das ist rein muskulär. Es wird auch nichts hinten bleiben, sprich, es sind keine bleibenden Schäden zu erwarten, auch wenn es weh tut im Moment. Und das war für mich dann so die Erleichterung, wo ich gesagt habe, okay, es tut zwar weh und wir haben ja gewusst, das RAM wird wehtun, aber wir können weiterfahren. Und wir haben aber dann eine lange Pause machen müssen. Der Körper hat dann auch verlangt. Wir sind, glaube 13 Stunden oder so irgendwie in einem Airbnb-Hotel gewesen, haben das Rennen unterbrochen, haben einfach geschaut, dass wir den Muskel wieder hinkriegen und sind dann weitergefahren, haben aber müssen doch dann alle 5-6 Stunden nochmal stehen bleiben und wieder die Muskulatur, Oberschenkelmuskulatur bearbeiten. Aber ja, es war, wie gesagt, anstrengend, ein bisschen schmerzhaft, aber trotzdem möglich weiterzufahren und zu finishen.
1: Den Traum schlussendlich zu erfüllen.
0: Genau.

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1: Du bist auch oft für den guten Zweck unterwegs. Welchen Anteil hat auch diese persönliche Geschichte, diese Erlebnisse bei deinen Extremradrennen, die du da gemacht hast, auch daran, dass du sagst, du willst auch helfen?
2: Also ich habe gleich nachdem ich 2018 gespürt habe, also meine Beine gespürt habe und gewusst habe, okay, es ist jetzt kein Querschnitt geworden, die Ärzte haben ja doch einen Querschnitt prophezeit, habe ich gewusst, ich habe irrsinniges Glück gehabt und es gibt Menschen, die weniger Glück haben wie ich. Und deswegen habe ich für mich damals schon beschlossen, irgendwann kommt der Zeitpunkt, da jetzt passen, wo ich helfen kann, ja, und wo ich Danke sagen kann, dass mir das ein Sportblüm ist, ja. Und ich habe das dann immer mit mir herumgetragen und es hat eigentlich nie so richtig gepasst, beziehungsweise hab ich nicht die richtige Idee dazu gehabt, bis dann 2021, wo ich gesagt habe, jetzt ist Schluss mit Radsport, habe ich gesagt, aber zum Abschluss möchte ich jetzt genauso eine Charity machen und habe für mich die Idee geboren, ich möchte von Birkfeld nach Mariazell fahren, weil als Oststeirer ist Mariazell der Wallfahrtsort schlechthin und möchte das Ganze nutzen, diese 200 Kilometer, die ich da fahren werde, und Leute motivieren, dass sie zum einen mitkommen, zum anderen dann eben ein bisschen Geld spenden und das Ganze dann wir für einen guten Zweck nehmen. Ich habe mir verschiedenste Organisationen angeschaut und mir haben es

0: sympathischsten war die Steirische Kinderkrebshilfe, eben auch aus dem Grund, weil ich weiß, wie schlimm das ist, wenn man ein krankes Kind hat. Und ich glücklicherweise zwei gesunde Kinder habe. Jetzt habe ich gesagt, diese Organisation möchte ich unterstützen. Warum Birkfeld? In Birkfeld wohnt mein Jugendfreund, der Fritz Christofferitsch, Chef von den Elsherren, und der hat in Birkfeld eine Kapelle gebaut. Und ich habe mit dem Fritz Christofferitsch eine Historie. Wir sind, wo ich Praktikum im Gasthaus seiner Eltern gemacht habe, bin ich mit dem Fritz in einem Tag von Birkfeld nach Mariazell gegangen. Und an das habe ich mich alles erinnert. Und dann rufe ich den Fritz an und sage, Fritz, ich würde gern was Gutes tun. Ist es für dich okay, wenn ich bei deiner Kapelle losfahre, wenn ich das so kommuniziere? Ist es für dich okay, wenn ich das mache? Ja? Und er sagt, du gib mir 5 Minuten, ich werde es kurz einmal durchdenken und ich melde mich bei dir. Ja. Dann denke ich mir, warum sagt er jetzt nicht gleich ja, dass ich wegfahren darf? Der Fritz ruft mich zurück und sagt, du, die Idee ist so geil und die finden wir sehr so gut. Wir möchten mitmachen und lass uns was Gemeinsames machen. Und wir haben dann über Gespräche und einfach, ja, was könnte man wirklich machen, sind wir dann auf eine große Charity gekommen, wo wir gesagt haben, wir machen im ganzen Jahr 2021 von April bis Dezember jedes Monat einen Event. Wir starten mit meiner Mariazellfahrt, die dann aber nicht einmal hin und retour war, sondern ich bin dann 5-mal hin und retour gefahren. Das waren dann 1000 Kilometer.
1: Logisch, einmal reicht da nicht, gell?
0: In dem Fall nicht. Und wir haben dann die Kilometer verkauft. Die Edelseher haben ein eigenes Lied geschrieben, haben eine CD dazu gemacht, haben 1000 CDs gespendet, haben dann ein Konzert auf der Mariazeller Bürgeralpe gegeben, haben andere Konzerte gegeben, wir haben einen Vortrag mit Wolfgang Faschen geplant gehabt und. Und haben eben genau dieses Geld, das wir dort immer eingenommen haben, 1:1 dann der Steirischen Kinderkrebshilfe am 24. Dezember übergeben. Und das war die größte Einzelspende, die jemals gemacht wurde. Es waren insgesamt 42.000 Euro, die wir da gesammelt haben. Und ja, so haben wir dann, oder habe ich dann quasi Danke sagen können für das Glück, das ich gehabt habe und andere ein bisschen damit helfen können.
1: Ach heuer, hast du Danke gesagt, indem du dein Rad, mit dem du durch Amerika gefahren bist, für eine Verlosung zur Verfügung gestellt hast?
0: Genau, also nachdem ich entschieden habe, 2026 wieder in Amerika dabei zu sein, habe ich mich wieder an die Charity 1 mit den Edelseeren erinnert und habe im Winter wieder zum Hörer gegriffen und sage, hey Fritz, ich fahre jetzt da tatsächlich noch einmal das RAM. Wärt ihr wieder dabei, wenn wir wieder eine Charity machen? Und er sagt dann, du, total witzig, weil ich wäre heuer im September 50. Wir haben ein Riesenfest in Bad Waltersdorf und wir machen auch eine Charity und ich wollte die auch gerade anrufen. Ja. Und so sind wir dann wieder auf dem gemeinsamen Weg gekommen. Und wir haben dieses Mal das Ganze so gelöst, dass wir im Vorfeld Lose verkauft haben. Das heißt, insgesamt hat es 50 Preise zu gewinnen gegeben. Der erste Preis war Harley Davidson, der zweite Preis war ein Buch Oldtimer Motorrad und der dritte Preis war eben mein Fahrrad. Und ja, wir haben fleißig Lose verkauft und konnten jetzt im Zuge dieses Edelseher-Fests eben die Preise verlosen. Die Übergabe ist auch schon passiert, das heißt, die stolzen Gewinner sind schon unterwegs mit den Geräten und wir haben 50.000 Euro an Spendengelder zusammengebracht und wir werden dieses Geld aufteilen auf 3 Organisationen, wobei einmal wieder die Steirische Kinderkrebshilfe ein Drittel davon bekommt.

0: Ein Extremsportler ist ja immer auf der Suche nach der nächsten Herausforderung. Jetzt gibt es im nächsten Jahr das Race Across America nicht. Da wird einmal reorganisiert, mal sehen, wann es und ob es überhaupt wiederkommt. Da muss man sich nach Ersatz umsehen. Hast du Ersatz schon gefunden?
1: Ja, nachdem ich immer gesagt habe, also bereits vor dem RAM habe ich gesagt, es wird auch ein nach dem RAM geben und es wird ein nach dem RAM mit Fahrrad und Ultracycling geben, gibt es Ziele, wobei die Ziele jetzt natürlich andere sind, weil ursprünglich geplant war, nächstes und übernächstes Jahr wieder zum RAM zu fahren. Ja, leider nächstes Jahr ist es nicht möglich. Da gibt es ein Ersatzprogramm, das in Europa stattfinden wird. Sprich, ich werde das Race Across Italy fahren und dann das Race Around Polen und vielleicht im Herbst dann noch den ein oder anderen Bewerb, abhängig davon, wie gut das ich regenerieren kann. Und 2028, ja, schauen wir, wenn das RAM stattfindet, ist es tatsächlich schon ein großer Wunsch und ein Ziel von mir, noch einmal dort zu starten. Wenn nicht, dann gibt es für 2028 einen Plan B, der noch geheim ist und doch aber die Grenzen über das RAM hinaus verschieben würde.
0: Wie geheim? Was kann man schon verraten?
1: Verraten kann man, dass es dann ein Weltrekordversuch sein wird, der dreimal so lang ist von der Distanz her wie eben das RAM. Ja, also es gibt einen bestehenden Weltrekord, den ich dann angreifen würde und der aber sehr, sehr viel Budget, aber auch Organisation in Anspruch nehmen würde.
0: Also mehr darf man da jetzt noch nicht verraten, aber da werden wir Sie natürlich am Laufenden halten. Tom Mauerhofer, vielen Dank, dass du heute da warst und deine Geschichte noch einmal mit uns geteilt hast.
1: Sehr gerne, hat mich sehr gefreut. Dankeschön.
0: Ihnen zu Hause im Auto, vielleicht auf dem Rad oder via Podcast, wo auch immer Sie uns zugehört haben. Vielen Dank fürs Dabeisein und noch einen schönen Sonntag.

Einen guten Vormittag aus Wien. In den ORF-Regionalradios und im Programm ORF3 übertragen wir jetzt einen ökumenischen Gottesdienst des Ökumenischen Rates der Kirchen in Österreich aus der Methodistenkirche in Wien 5 Haus. Was ist der Mensch? Ein Gottesdienst zur Schöpfungszeit, lautet das Motto. Die evangelisch-lutherische Bischöfin Cornelia Richter, der armenisch-apostolische Bischof Tiran Petrosian und der römisch-katholische Erzbischof von Wien Josef Grünwiedl werden gemeinsam das Evangelium auslegen. Mit dabei sind weiters der evangelisch-reformierte Pfarrer Thomas Hennefeld, Majorin Heidi Opplinger von der Heilsarmee, Pfarrer Hannes Dämon von der altkatholischen Kirche, Hirte Walter Hessler von der Neuapostolischen Kirche, der rumänisch-orthodoxe Priester Cesar Marksteiner Ungureanu und für die gastgebende methodistische Kirche Pastorin Antje Klein und Superintendent Stefan Schröckenfuchs. Für die Musik sorgt das Diözesankonservatorium der Erzdiözese Wien.

Wunderbar. So viele Mitwirkende aus den verschiedenen Konfessionen sind an diesem ökumenischen Gottesdienst beteiligt. Wir sehen und hören, Ökumene in Österreich ist vielfältig. Ökumene bedeutet auch, in aller Verschiedenheit gemeinsam feiern. Und dies tun wir in diesem Gottesdienst. Wir feiern im Namen des dreieinigen Gottes, im Namen Gottes des Vaters und des Sohnes und des Heiligen Geistes. Amen. Herzlich willkommen, liebe Gemeinde, liebe Geschwister aus der Ökumene, im Radio, am Bildschirm, hier in diesem Kirchensaal. Herzlich willkommen zum Gottesdienst des Ökumenischen Rates der Kirchen in Österreich in der Schöpfungszeit. Im Namen der beiden gastgebenden Gemeinden, der deutschsprachigen und der englischsprachigen Gemeinde, der Evangelisch-Methodistischen Kirche in Wien, darf ich Sie und euch als Pastorin alle in unserem Kirchensaal begrüßen. Hier feiern wir an jedem Sonntag Gottesdienst, auf Deutsch und im Anschluss auf Englisch. Die Evangelisch-Methodistische Kirche ist heute eine Weltkirche. Ihre Wurzeln hat sie vor etwa 300 Jahren in England. Damals und heute ist für uns wichtig, wir leben aus Gottes Liebe und Gnade. A heartfelt welcome to all of you. How beautiful it is to be able to celebrate together with our ecumenical sisters and brothers today, together as humans in God's creation.

0: beten wir gemeinsam mit Worten aus dem Psalm 8.
1: Herr, unser Herrscher, wie herrlich ist dein Name in allen Landen, der du zeigst deine Hoheit am Himmel.
0: Aus dem Mund der jungen Kinder und Säuglinge hast du eine Macht zugerichtet um deiner Feinde willen.
1: Wenn ich sehe die Himmel deiner Handwerk, den Mond und die Sterne, die du bereitet hast.
0: Was ist der Mensch, dass du seiner gedenkst, und des Menschen Kind, dass du dich seiner annimmst?
1: Du hast ihn wenig niedriger gemacht als Gott. Mit Ehre und Herrlichkeit hast du ihn gekrönt.
0: Du hast ihn zum Herrn gemacht über deiner Hände Werk. Alles hast du unter seine Füße gelegt.
1: Schafe und Rinder allzumal, dazu auch die wilden Tiere.
0: Die Vögel im Himmel und die Fische im Meer und alles, was die Meere durchzieht.
1: Herr, unser Herrscher, wie herrlich ist dein Name in allen Landen. Amen. Amen.

Gott, du unser liebender Vater, du hast alles geschaffen, das Sichtbare und das Unsichtbare, und inmitten all dessen uns Menschen nach deinem Ebenbild. Du vergisst uns Menschen nicht, du bist da. Du kennst unsere Gedanken, unsere Wünsche und unsere Ängste. Lass uns staunen über das Gute, das du in die Welt, in deine Schöpfung gelegt hast, damit wir achtsam mit allem umgehen, was du uns anvertraut hast. Herr, manchmal fühlen wir uns klein und unbedeutend. Manchmal fragen wir uns bei all dem Leid in der Welt, ob da unser Leben überhaupt zählt. Dann erinnere uns bitte daran, dass wir in deinen Augen wertvoll sind. Schenke uns den Mut, unsere Gaben einzusetzen, anderen zu helfen und Frieden zu schaffen. Liebender Gott, lass uns heute deine Nähe spüren, in der Schönheit deiner Schöpfung, in einem freundlichen Wort, in einem Menschen, der uns annimmt, und in der Gewissheit, dass du da bist und wir bei dir immer willkommen sind. Darum bitten wir dich, verbunden mit deinem Sohn Jesus Christus. Amen.

Jesus hat mit seinen Gleichnissen und Geschichten immer wieder Bilder in den Köpfen von Menschen entstehen lassen. Wir hören und sehen heute auch ein solches Gleichnis. Es ist das Gleichnis vom barmherzigen Vater und seinen beiden Söhnen, ungefähr so, wie es der Evangelist Lukas überliefert hat. Ein Mann hatte zwei Söhne. Der jüngere Sohn kam zu seinem Vater und sagte: Gib mir meinen Anteil am Erbe. Da teilte der Vater den Besitz unter den beiden Söhnen auf. Ein paar Tage später ging der Sohn und machte den ganzen Besitz zu Geld. Dann zog er fort in ein weit entferntes Land. Dort führte er ein verschwenderisches Leben und verprasste das ganze Geld. Als er alles Geld ausgegeben hatte, da brach in dem Land eine große Hungersnot aus. Und auch er begann zu hungern. Da bat er einen der Leute dieses Landes um Hilfe. Und der schickte ihn hinaus aufs Feld, die Schweine zu hüten. Er versuchte, sich seinen Hunger an dem Futter der Schweine zu stillen, aber die Schweine gaben ihm nichts ab. Da ging der Sohn in sich und dachte: Wie viele Arbeiter hat eigentlich mein Vater? Und alle haben sie mehr als genug Brot. Aber ich komme hier vor Hunger um. Ich will zurückgehen und zu meinem Vater sagen: Vater, ich bin vor dir und vor Gott schuldig geworden. Ich bin es nicht mehr wert, dein Sohn genannt zu werden. Nimm mich als einen deiner Arbeiter in den Dienst.

Liebe Schwestern und Brüder, was ist der Mensch? Diese Frage steht heute über unserem Gottesdienst. Was ist der Mensch? Das Evangelium erzählt uns von einem jungen Menschen, der seinen eigenen Weg gehen will. Er sagt zu seinem Vater: Vater, gib mir meinen Anteil am Erbe. Er möchte frei sein. Er möchte selbst entscheiden. Er möchte weg. Und der Vater lässt ihn gehen. Der Sohn zieht in ein fremdes Land. Dort verliert er nach und nach alles. Sein Vermögen, seine Sicherheit, seine Würde. Und schließlich verliert er auch den Blick dafür, wer er selbst eigentlich ist. Vielleicht ist es eine wichtige Frage für uns heute. Was geschieht mit dem Menschen, wenn er seine Beziehungen verliert? Der junge Mann hat sich vom Vater entfernt. Er hat sich von seiner Heimat entfernt. Er hat seine Gemeinschaft verlassen und am Ende steht er allein da. Aber dann heißt es, da ging der Sohn in sich. Das ist ein ganz kurzer Satz, aber vielleicht ist es der wichtige Satz dieses Abschnitts. Er geht in sich. Er schaut sein Leben ehrlich an. Und er erkennt, so kann es nicht weitergehen. Liebe Schwestern und Brüder, diese Bewegung brauchen wir als Menschen und als Gemeinschaft. Auch wir können uns von unserem Ursprung entfernen. Wir können vergessen, dass wir unser Leben nicht selbst gemacht haben. Wir sind Geschöpfe und wir haben das Leben empfangen. Und auch die Schöpfung ist nicht unser Besitz, über den wir grenzenlos verfügen können. Die Erde ist uns anvertraut. Wenn wir die Schöpfung nur als Ressource sehen, als etwas, was wir benutzen, verbrauchen oder besitzen können, dann verlieren wir etwas Wesentliches, nämlich das Bewusstsein, dass wir selbst Teil dieser Schöpfung sind. Der Mensch steht nicht außerhalb der Schöpfung. Wir sind Atem und Erde. Wir sind angewiesen auf Wasser, auf Nahrung, auf Luft, auf andere Menschen. Unser Leben ist miteinander verbunden. Darum ist die Frage, was ist der Mensch, auch eine ökumenische Frage. Denn keine Kirche kann diese Frage allein beantworten. Wir brauchen einander. Wir hören aufeinander. Wir beten miteinander. Und wir tragen gemeinsam Verantwortung für Gottes Schöpfung. Der verlorene Sohn beginnt seinen Weg zurück mit einem einfachen Schritt. Er geht in sich. Vielleicht ist das auch für unsere Schöpfungszeit ein wichtiger Anfang. Nicht zuerst große Worte, nicht zuerst große Programme, sondern innehalten und ehrlich fragen. Wie lebe ich? Was brauche ich wirklich? Was verbrauche ich? Wem bin ich verbunden? Und was habe ich von Gott empfangen, das ich weitergeben und bewahren soll? Der Sohn sagt schließlich: Ich will zu meinem Vater gehen. Das ist der Beginn der Umkehr, wieder nach Hause zu gehen. Vielleicht bedeutet Schöpfungsverantwortung auch genau das, nach Hause zu finden, zu Gott, zu unseren Mitmenschen und zu dieser Erde, die uns anvertraut ist.
Und vielleicht ist Ökumene ein solcher Weg nach Hause. Wir kommen aus unterschiedlichen Traditionen. Wir haben unterschiedliche Geschichten und Erfahrungen. Aber wir entdecken neu, dass wir gemeinsam vor Gott stehen und auch gemeinsam Verantwortung für diese eine Welt tragen. Was ist der Mensch? Der Mensch ist nicht Herr über alles. Der Mensch ist Geschöpf Gottes. Ein Geschöpf, das sich verirren kann. Ein Geschöpf, das umkehren kann. Und ein Geschöpf, das lernen kann, in Gemeinschaft zu leben. Mit Gott, mit den Menschen und mit der ganzen Schöpfung. Der verlorene Sohn geht in sich. Vielleicht ist das auch unsere Einladung in diese Schöpfungszeit. Innehalten, umkehren und immer wieder neu lernen, dankbar als Teil von Gottes Schöpfung zu leben. Amen.

Der jüngere Sohn machte sich also auf den Weg zurück zu seinem Vater. Der Vater sah ihn schon von Weitem entfernt kommen und war in seinem Innersten zutiefst bewegt. Er lief ihm entgegen, umarmte und küsste ihn. Der Sohn aber sprach zu ihm: Vater, ich bin vor Gott und vor dir schuldig geworden. Ich bin es nicht wert, noch dein Sohn genannt zu werden. Doch der Vater, der rief schnell die Diener herbei und sagte ihnen: Geht und holt das schönste Gewand aus dem Haus und zieht es ihm an und steckt einen Ring an seinen Finger und Sandalen auf seine Füße. Und dann holt das gemästete Kalb und schlachtet es. Lasst uns feiern, wir wollen ein Fest feiern und uns freuen. Denn mein Sohn war tot und er ist wieder lebendig. Er war verloren und er ist wiedergefunden. Und sie begannen zu feiern.

Der junge Mann hat sich vom Vater entfernt. Er hat sich von seiner Heimat entfernt. Er hat seine Gemeinschaft verlassen. Und am Ende steht er alleine da. Es ist eine Szene, die uns zu Herzen geht, weil sie tausendfach vorkommt in allen Gesellschaften, in großen und kleinen Familien, in Reichen und Armen und sogar in Königshäusern. In unserem Bibeltext wird die Szene mit dem Vater und seinen beiden Söhnen erzählt, weil es in ihr um das Erbe geht. Im Kontext der biblischen Erzählungen folgt das meist dem patriarchalen Recht. Heute kennen wir die Szene ebenso gut zwischen Vätern und Töchtern oder Müttern und Söhnen oder Müttern und Töchtern. Heute wäre der Sohn vermutlich kein Schweinehirt, sondern vielleicht alkoholsüchtig oder drogenabhängig. Aber egal in welcher Konstellation, die Szene ist ikonisch, weil sie uns ans Herz greift. Auf der einen Seite ist da der Sohn, der, da hast du völlig recht, Bruder Petrosian, der Sohn, der seine Gemeinschaft, seine Familie und seine Beziehungen verloren hat und nun alleine dasteht. Und wir wissen, ohne Gemeinschaft kann kein Mensch leben. Gott sei Dank findet er in unserer Erzählung die Kraft, in sich zu gehen. Auf der anderen Seite ist da der Vater. Auch er geht in sich, stelle ich mir vor. Nur, dass dieser Moment bei ihm nicht erzählt wird, weil er ihn offenbar kaum braucht. Die Erzählung stellt uns eher ein sekundenschnelles In-sich-Gehen vor, einen Moment des Erkennens und der sofortigen emotionalen Entscheidung. Das ist mein Sohn, mein Gott, der da, dieser abgerissene Kerl ist mein Sohn. Der Vater hätte auch beim Abgerissenen und Elenden stehen bleiben können. Dann wäre er vielleicht entsetzt zurückgewichen und hätte die Tür zugeschlagen. Aber nein, er spürt nur diesen einen Satz: Das ist mein Sohn. Was ihm damit gelingt, ist die direkte, unmittelbare Anerkennung des Menschen, der da auf ihn zukommt. Und seine entscheidendste Reaktion ist die der Vergebung. Auch die muss er interessanterweise gar nicht mehr aussprechen. Stattdessen fällt er dem Sohn um den Hals und küsst ihn. Und mit diesem Kuss ist alles gesagt. Der Sohn bekennt noch seine Schuld, aber auch diese Worte hätte der Vater vielleicht gar nicht mehr gebraucht, zumindest nicht in diesem Moment des Wiedersehens. Denn sein Sohn war tot und ist wieder lebendig. Er war verloren und ist wiedergefunden. Wir wissen zwar, dass die Geschichte ein Nachspiel hat, weil es ja auch noch den zweiten Sohn gibt, der sich nun übervorteilt sieht. Weil er alles gegeben hat, weil er dem Vater die Treue gehalten hat und nun zusehen muss, wie sein Bruder einfach so wieder daherkommen darf, als ob nichts gewesen wäre. Wir ahnen, dass es dazu noch eine Aussprache wird geben müssen. Aber bleiben wir jetzt noch einen Moment beim Innehalten und der Vergebung, für die es nicht immer Worte braucht, sondern auch Zeichen, Zeichen der ehrlichen Zuwendung, des aufrichtigen Willkommens, der unverstellten Anerkennung. Wo immer das geschieht, ist es ein Anlass zum Feiern, so wie heute in diesem ökumenischen Gottesdienst. Wie schön wäre es, wenn wir diese Gemeinschaft der ehrlichen Zuwendung in unseren Kirchen leben würden und weit darüber hinaus, draußen auf den Straßen und Plätzen, in Stadt und Land, in den Regionen, in den Nationen und in Europa. Wie schön wäre es, wenn diese Gemeinschaft der ehrlichen Zuwendung zu unserem gemeinsamen Lebensethos würde. Dann
wären Momente des Innehaltens und der Vergebung möglich. In Gottes Schöpfung sind sie möglich. Wir können uns in unserem Menschsein regenerieren, täglich neu, einfach so umkehren, einander vergeben und auf das achten, was uns geschenkt ist. Pflanzen, Tiere, Mitmenschen. Denn wir sind, Gott sei Dank, Teil seiner Schöpfung. Amen.

Als der Vater schon mit dem jüngeren Sohn feierte, da war der ältere Sohn noch draußen auf dem Feld bei der Arbeit. Als er zurück zum Haus kam und sich näherte, da hörte er Musik und Tanz. Und er rief einen der Diener herbei und fragte: Was ist denn da los? Und der Diener antwortete ihm: Dein Bruder ist zurückgekehrt. Dein Vater hat das gemästete Kalb schlachten lassen, weil er ihn gesund wieder hat. Da wurde der ältere Sohn zornig und er wollte nicht ins Haus. Doch der Vater kam zu ihm heraus und er redete ihm gut zu. Aber der ältere Sohn sprach zu ihm: Wie viele Jahre diene ich dir schon? Nie bin ich dir auch nur einmal ungehorsam gewesen. Aber mir hast du nie ein Ziegenböckchen geschenkt, das ich mit meinen Freunden feiern kann und mich freuen kann. Aber jetzt kommt der da, dein Sohn, daher. Der hat dein Vermögen mit Huren verprasst. Jetzt kommt er zurück und du lässt gleich das gemästete Kalb bei ihm schlachten. Da sprach sein Vater zu ihm: Mein lieber, lieber Sohn, du bist doch immer bei mir. Und alles, was mir gehört, gehört auch dir. Aber jetzt müssen wir doch feiern und uns freuen, denn dein Bruder war tot und er ist wieder lebendig. Der war verloren. Und jetzt ist er wiedergefunden.

Aber jetzt müssen wir uns freuen und ein Fest feiern, sagt der Vater zu seinem älteren Sohn. Ob der sich aber wirklich freut und ins Haus hineingeht, um mitzufeiern, das erfahren wir im Lukas-Evangelium nicht mehr. Das Gleichnis endet offen. Offen bleibt auch, wie viele Schriftgelehrte und Pharisäer, Jesus wollte sie ja mit diesem Gleichnis überzeugen und ihnen sagen, Gott ist barmherzig, wie viele dieser Menschen sich Jesus zugewendet haben. Manche meinen, das Gleichnis vom barmherzigen Vater sei die schönste Erzählung der Bibel. Größe und Elend des Menschen kommen in diesem Gleichnis vor und damit auch die Frage, was ist der Mensch? Die Krone oder die Dornenkrone der Schöpfung? Wir Menschen sind manchmal so wie der jüngere Sohn. Wir verlieren uns selbst, wir vergeuden, wir verschleudern unser Kapital. Wie viel hat die Menschheit schon verprasst und zerstört, weil sie so wie der jüngere Sohn im Gleichnis ein verschwenderisches, ein zügelloses Leben führt? In der Schöpfungszeit denke ich da an Boden versiegeln, Erdreich vergiften, Wasser vergeuden, die Luft verpesten, das Klima anheizen und die Schöpfung auspressen wie eine Zitrone. Manchmal sind wir Menschen aber auch so wie der ältere Sohn, gut und zugleich selbstgerecht, anständig, aber auch unbarmherzig, korrekt und eifrig und zugleich trotzig und frustriert. Schon so viele Jahre habe ich dir gedient, Vater, sagt der ältere Sohn. Und jetzt das? Nicht einmal ein Ziegenbock. So lange schon bemühen wir uns, liebe Schwestern und Brüder, um Nachhaltigkeit, um die Bewahrung der Schöpfung. Aber zahlt sich unser Engagement aus? Was haben wir davon? Wozu das alles? Von einem großen Erfolg oder von Grund zum Feiern? Keine Rede. Nicht einmal ein Ziegenböcklein. Mit Blick auf den barmherzigen Vater, der ja im Zentrum dieses Gleichnisses steht, blitzt ein Hoffnungsstrahl auf. Dem Jüngeren, der heimkommt, um sich zu entschuldigen, läuft der Vater entgegen und umarmt ihn. Und zum Älteren, zum trotzigen Sohn, geht er hinaus und redet ihm gut zu. Jesus verkündet uns einen entgegenkommenden und einen nachgehenden Gott, der keines seiner Kinder verlieren will, der mit allen Geschöpfen ein Fest feiern will. Was ist der Mensch? Papst Franziskus hat diese Frage für sich einmal so beantwortet: Ich bin ein Sünder, den Gott angeschaut hat. Ich möchte im Blick auf das Gleichnis, das wir gehört haben, präzisieren, ich bin ein Sünder, den Gott barmherzig und voller Liebe angeschaut hat. Was ist der Mensch? Die Krone oder die Dornenkrone der Schöpfung? Mark Twain hat einmal gesagt, mir bereiten nicht die unverständlichen Bibelstellen Bauchweh, sondern diejenigen, die ich verstehe. Ich kenne das Gleichnis vom barmherzigen Vater seit meiner Volksschulzeit und ich nehme an, vermutlich geht es vielen so. Es ist eine sehr bekannte Bibelstelle. Ich meine auch, dass ich ganz gut verstehe, was Jesus mir da sagen will. Er zeigt mir ein menschenfreundliches Gottesbild. Er lädt mich ein zur Umkehr. Umkehr vom Ich, mich, meins. Zum Du, Wir, Unser. Umkehr vom Konsumieren zum Bewahren. Von einer selbstgerechten Korrektheit zur Barmherzigkeit. Und von der Betroffenheit und vom Jammern über die Zerstörung der Schöpfung zum Engagement und zur konkreten Tat. Im Vertrauen auf den barmherzigen Gott des Lebens.
der wie ein guter Vater, wie eine liebende Mutter seine Kinder und alle seine Geschöpfe nicht verlieren, sondern retten und bewahren will. Amen.

Das Glaubensbekenntnis, das wir heute miteinander sprechen, ist jenes vom Zweiten Ökumenischen Konzil in Konstantinopel aus dem Jahr 381. Es ist das einzige ökumenische Bekenntnis, das alle Kirchen und Konfessionen miteinander verbindet. Wir glauben an den einen Gott, den Vater, den Allmächtigen, der alles geschaffen hat, Himmel und Erde, die sichtbare und die unsichtbare Welt. Und an den einen Herrn Jesus Christus, Gottes eingeborenen Sohn, aus dem Vater geboren vor aller Zeit, Gott von Gott, Licht vom Licht, wahrer Gott vom wahren Gott, gezeugt, nicht geschaffen, eines Wesens mit dem Vater. Durch ihn ist alles geschaffen, für uns Menschen und zu unserem Heil ist er vom Himmel gekommen, hat Fleisch angenommen durch den Heiligen Geist von der Jungfrau Maria und ist Mensch geworden. Er wurde für uns gekreuzigt unter Pontius Pilatus, hat gelitten und ist begraben worden, ist am dritten Tage auferstanden nach der Schrift und aufgefahren in den Himmel. Er sitzt zur Rechten des Vaters und wird wiederkommen in Herrlichkeit, zu richten die Lebenden und die Toten. Seiner Herrschaft wird kein Ende sein. Wir glauben an den Heiligen Geist, der Herr ist und lebendig macht, der aus dem Vater hervorgeht, der mit dem Vater und dem Sohn angebetet und verherrlicht wird, der gesprochen hat durch die Propheten und die eine heilige, allgemeine und apostolische Kirche. Wir bekennen die eine Taufe zur Vergebung der Sünden. Wir erwarten die Auferstehung der Toten und das Leben der kommenden Welt. Amen.

0: Lass uns zu Gott beten, der uns und die ganze Schöpfung in Liebe trägt.
1: Gott des Lebens, du hast uns diese Erde geschenkt. Hilf uns, gut auf sie aufzupassen. Wir bitten dich für die Wälder und Meere, für Tiere und Pflanzen, für sauberes Wasser und gute Luft. Wir bitten dich für Menschen, die unter Hitze, Dürre, Überschwemmungen oder andere Folgen des Klimawandels leiden. Hilf uns, nicht alles zu verbrauchen. Zeig uns, was wir anders machen können. Gib uns den Mut und die Kraft, wirklich etwas zu verändern. Lass uns daran denken, diese Erde gehört nicht nur uns. Sie ist unser gemeinsames Zuhause. Wir bitten dich, erhöre uns.
2: Gott, du kommst uns entgegen, wenn wir uns verirrt haben. Rufe auch uns, deine Kirche in ihrer ökumenischen Vielfalt, zur Umkehr. Oft ziehen wir Grenzen zwischen uns und anderen. Erinnere uns daran, was uns verbindet. Wir trinken aus demselben Wasser. Wir atmen dieselbe Luft. Wir beten unter demselben Himmel. Schenke uns Mut, gemeinsam zu handeln. Lass uns nicht nur von Bewahrung sprechen. Hilf uns, anders zu leben. Lass uns nicht nur Schuld benennen. Zeige uns Wege der Versöhnung. Lass uns nicht nur zur Veränderung rufen. Hilf uns, selbst zu beginnen. Führe uns vom Ich zum Wir, vom Festhalten zum Teilen, von der Gleichgültigkeit zur Verantwortung. Wir bitten dich, erhöre uns.
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0: Barmherziger Gott, nimm unsere Bitten an und führe uns auf den Weg des Lebens und des Friedens. Amen. Beten und singen wir gemeinsam jenes Gebet, das uns unser Herr Jesus Christus gelehrt hat.

Danke, dass wir heute gemeinsam Gottesdienst feiern konnten. Es ist schön, so vielfältig, viele Menschen aus verschiedenen Konfessionen, aus verschiedenen Gemeinden sind hier zusammengekommen. Wir haben Musik zusammengetragen und gehört, es ist ein buntes Mosaik. Gott ist großzügig, lädt ein, geht uns nach. Ich hoffe sehr, dass wir uns bald wiedersehen, dass wir weiter miteinander feiern. Der nächste Fernsehgottesdienst wird am 27.09. um 10 Uhr in ORF 3 übertragen. Es ist ein römisch-katholischer Fernsehgottesdienst aus Obereich bei Bruck an der Mur. Sie zu Hause sind jetzt herzlich eingeladen, an den Telefonen mit uns in Kontakt zu kommen. Rufen Sie uns an unter der Telefonnummer 0800 100 22 60. Kommen wir miteinander ins Gespräch. Gott ist großzügig, haben wir gehört, und das können wir alle auch sein. Auch von zu Hause aus. Es gibt auch die Möglichkeit, eine Kollekte zu feiern. Im Internet unter www.gottesdienst.at finden Sie die Möglichkeit. Sie können der Diakonie oder der Caritas spenden. Herzlichen Dank dafür.

0: Und nun lasst uns in diesen Sonntag gehen mit dem Segen Gottes.
1: Das war die Übertragung eines ökumenischen Gottesdienstes aus der Methodistenkirche in Wien Fünfhaus. Vertreter und Vertreterinnen von 9 christlichen Konfessionen haben miteinander gefeiert. Für die Musik sorgten Schüler und Schülerinnen sowie Lehrende des Diözesankonservatoriums der Erzdiözese Wien unter der Leitung von Michael Kucharko. Tonmeister war Robert Pawlitzka, Übertragungsleitung Veronika Hoferstein und Martin Groß. Falls Sie im Anschluss anrufen möchten, hier noch einmal die Telefonnummer 0800 122 60 0800 122 60.
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3: Im Nachrichtenstudio begrüßt sie Tom Brandenberger. Die F-35 aus den USA, auch als Tarnkappenbomber bekannt, gilt als eines der modernsten Kampfflugzeuge der Welt. Teile eines solchen Jets könnten nun in den Händen Chinas sein. Das berichtet die Plattform Politico. Teresa Kulowitsch berichtet.
4: Der F-35 gilt als der modernste Kampfjet der Welt, mit Funktionen wie Tarnkappentechnologie, um unter fremdem Radar schwer erkennbar zu sein. Und auch Infrarotkameras, die die Außenumgebung im 360-Grad-Blick für den Piloten filmen und ihm direkt an den Helm übertragen. Teile dieser US-Rüstungstechnik könnten nun in den Händen Chinas sein, wie die Plattform Politico berichtet. Demnach sei etwa eine Cockpithaube mit der Tarnkappentechnologie auf dem Weg von Australien in die USA über Hongkong umgeleitet worden. Seitdem fehlt von den Teilen jede Spur. Eine Untersuchung im US-Kongress soll den Fall nun prüfen, denn es ist nicht das erste Mal, dass Wartungsteile auf dem Weg in die USA verschwinden. Zwischen 2018 und 2023 sind etwa 1 Million Ersatzteile verschwunden, wie der US-Rechnungshof in einem Bericht festhält.
3: Bei russischen Angriffen auf die Region Kiew sind nach ukrainischen Angaben 4 Menschen getötet worden, darunter 3 Kinder. Eine Mutter und ihre beiden 3 Jahre alten Kinder kamen demnach ums Leben, als eine Drohne ihr Wohnhaus traf. Ein Mädchen starb zudem im Krankenhaus nach einem weiteren Drohnenangriff. 2 Wochen nach dem Triumph der rechten AfD bei den Landtagswahlen in Sachsen-Anhalt wird heute in Berlin und in Mecklenburg-Vorpommern gewählt. In beiden Ländern geht es um Richtungsentscheidungen und beide Wahlen gelten auch als weiterer Stimmungstest für Kanzler und CDU-Chef Merz. Die Wahllokale schließen um 18 Uhr. Die Dürre lässt die Herbsternte noch schlechter ausfallen als erwartet. Laut Landwirtschaftskammer bricht der Ertrag bei Kartoffeln um 50-70% ein, bei Zuckerrüben um mehr als 50%. Ein deutliches Minus gibt es auch bei Mais und Soja. Nicht nur Fans des britischen Popstars haben mit Spannung auf diesen Auftritt gewartet. Ed Sheeran hat gestern in Philadelphia sein erstes Konzert nach dem Rauswurf von US-Rapper Macklemore und dem Absprung aller seiner Voracts gegeben und sich erstmals dazu geäußert. Nina Lehmann berichtet.
5: Ich bin es gewohnt, dass meine Musik kritisiert wird, so Sheeran. Aber in dieser Woche habe ich Kritik zu etwas viel Wichtigerem bekommen. Ich musste schwierige Entscheidungen treffen und ich mache Fehler und es tut mir so, so leid.
6: I'm making mistakes and I'm so, so sorry.
5: Er wolle, dass seine Konzerte sichere Orte für alle seien. Er wolle seine Fans nicht enttäuschen und deswegen sei er hier und mache mit seiner Tour weiter. Anschließend verurteilt der Brite sowohl das Hamas-Massaker im Oktober 2023 in Israel als auch das israelische Vorgehen im Gazastreifen scharf. Vor dem Konzert hat es Angst vor Ausschreitungen gegeben. Tatsächlich hat sich vor dem Stadion eine kleine Gruppe pro-palästinensischer Demonstranten versammelt. Von größeren Unruhen ist nichts bekannt.
3: Das waren die Nachrichten mit Tom Brandenberger. Und jetzt zum Wetter.
7: 20 bis 28 Grad hat der heutige Sonntag zu bieten. Dazu viel Sonne, hin und wieder dünne Wolkenfelder. Nördlich der Alpen und in manchen Gebirgsgruppen macht sich mäßiger bis lebhafter Wind bemerkbar. Der Abend ist noch trocken, aber kurz nach Sonnenuntergang trifft nördlich der Donau eine Regenzone ein. Die zieht im Laufe der Nacht zu den Alpen weiter. Sie gehört zu einer schwachen Front, an deren Rückseite der Wind aus Nordwest lebhaft bis kräftig auffrischen wird. So viel zum Wetter von Manfred Bauer.
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9: Schönen Sonntagvormittag, so viel Freude macht Volkskultur. Das erleben wir hier beim großen Fest der Volkskultur, das nicht nur die Generationen verbindet, sondern auch die große Festarena hier in Bad Zell im Mühlviertel. Füllt mit tausenden Menschen in fescher Festtagstracht, mit den Goldhaubenfrauen, die heute da sind, mit den Prangerschützen, die günstigerweise draußen Aufstellung genommen haben und natürlich mit ganz, ganz viel Musik. Gleich jetzt mit dem Musikverein Bad Zell und Musikantenherz. Viel Vergnügen, schön, dass Sie auftreten.

Haben Sie das gehört? Das sind Musikerinnen und Musiker, das ist ein Ort, der überhaupt nicht erst in die Gänge kommen muss. Nein, hier läuft das Fest der Volkskultur ja schon seit 3 Tagen. Wir sind zu Gast bei herrlichem Sonnenschein, bei wunderbarem Herbstwetter hier in Bad Zell im Mühlviertel, einem Ort, der berühmt ist, haben Sie vielleicht schon mal gehört, für seine Kältekammer mit minus 110 Grad zur Schmerzlinderung empfohlen. Dort sind wir heute aber nicht. Erstens, weil zu klein, zweitens, weil zu kalt. 50 Jahre Kurort ist hier diesem Wochenende auch gefeiert worden und das ist auch der Grund, warum das Fest der Volkskultur hier in diesem schönen Ort zu Gast ist, dass das Oberösterreichische Forum Volkskultur gemeinsam mit der Marktgemeinde ausrichtet. Und wir sind hier mit unserem Frühschoppen nicht nur in ganz Österreich und über ORF Sound auch weltweit zu hören, nein, auch auf allen Bühnen hier im gesamten Ortszentrum. Bei diesem Fest, das es seit 1995 gibt, alle 2 Jahre, wird in einem anderen Ort gefeiert. Und es werden viele Bräuche präsentiert, aber auch ganz, ganz viel Musik. Bei diesen 100 Programmpunkten an 3 Tagen, die zeigen, wie vielfältig die heimische Volkskultur ist in Oberösterreich, vom Volkstanzen über das Treffen von alten Steiertraktoren bis hin zum Hinterglasmalen. Der Leitgedanke, Fest zusammenhalten, der zieht sich durch diese 3 Tage wie ein roter Faden und das hat sich im Vorfeld schon gezeigt, haben wir alle bestätigt, dass wirklich auch der ganze Ort und die Nachbargemeinden an einem Strang ziehen, zusammenhalten, um dieses Fest über die Bühne zu bringen. Und den vielen Gästen aus nah und fern, auch andere Bundesländer sind heute da, eine große Freude damit zu machen. Musikalisch ist bei uns zu Gast die 16er Musi, eine junge Partie, die wir gleich auch hören werden, aber jetzt zunächst einmal die Stimmen des Mühlviertels, wobei vielleicht auch einige andere Viertel dabei sind, das werden wir noch im Laufe der Sendung noch klären. Jetzt mit dem Mühlviertler Almklang hier bei unserem Radio Frühschoppen an diesem herrlichen Sonntag.

0: So, genau so muss ein Frühschoppen klingen. Radio Oberösterreich überträgt ihn in ganz Österreich heute live aus Bad Zell. Jetzt gerade gehört die 16er Musi mit am Bohrischen und ein Gast hat sich da besonders drüber gefreut, der Hubert Tröbinger, der heute alles bei Erhoden komponiert. Herzlich willkommen und danke für die viel schöne Musi, die aus Oberösterreich stammt. Und der Musikverein Bad Zell hat kurz den Obmann auslassen, dass er zu mir aufspringt auf die große Bühne, den Manfred Baumgartner. Ihr seid alle drei Tage im Einsatz, musikalisch, ihr habt bei der Schank ausgeholfen. Ist auch Zeit, dass gehst Satz oder gar nicht?
1: Naja, das geht sich immer ein bisschen aus, aber natürlich kommen wir beim Fest der Volkskultur auch ziemlich dran, aber wir machen das eh gern, dass wir alle zusammenhelfen.
0: Ihr habt es einmal, das finde ich doch sehr, sehr erstaunlich, für Dreharbeiten, für so ein Videoclip, so Promotion-Video, so, nicht? Braucht man ja heute. Habt es einmal in der Sauna und einmal in der Kältekammer hier in Bad Zell bei minus 110 Grad in Uniform gedreht. Wo war es eher zum Aushalten, bei heiß oder bei kalt?
1: Naja, im Prinzip sind wir das Hasse mehr gewohnt, weil ja wir
0: so südlich liegen.
1: Erstens das, weil wir unser Musikheim im obersten Stock haben im Gemeindeamt und da ist immer gut warm, auch beim Proben, darum war uns die Sauna fast lieber wie die Kältekammer. Aber es war auf jeden Fall ein Mordspaß für uns.
0: Ja, ich meine, es war dann ein klasse Sommer da im dritten Stock um bei euch, oder?
1: Ja, es war sehr schweißtreibend. Das heißt, wir haben sehr viel Wasser mittlerweile im Kühlschrank, weil es eben schön warm ist, aber wir sind top vorbereitet.
0: Wir brauchen jetzt nicht öffentlich aufrufen, ein neues Musikheim zu bauen, weil das ist bereits im Gange. Wann wird es fertig? Können wir heute noch hinschauen? Nein.
1: Naja, die Baustelle, ein bisschen was sieht man schon, aber es wird Ende 2027, Anfang 2028, sowas wird es fertig werden und wir freuen uns wirklich schon sehr drauf.
0: Und da habt ihr dann drauf Wert gelegt, dass ihr in Köln spielt, nicht im dritten Stock?
1: Nein, wir sind im ersten Stock, aber dann mit Lift, also das ist schon eine Mordserleichterung für uns.
0: Na bitte, also da geht richtig was weiter. Ihr seid als Musikerbühne vor 75 Jahren gegründet worden. Es gibt natürlich Vorgängerpartien, nicht so, dass man sagt, vor 175 Jahren ist hier im Ort schon musiziert worden. Ihr habt aktuell den Kapellmeister, der auch in der Gemeinde Katzdorf im Einsatz ist, den Stefan Buchberger, der macht jetzt das Interims. Mäßig können wir heute irgendwie überreden, dass er bleibt, weil ich meine, Sie sehen ja das nicht, aber da ist Akrobatik dabei bei dem Mann. Ich meine, das ist unfassbar.
1: Also ich gehe davon aus, wenn wir heute eine super Leistung bringen, dann können wir uns schon überzeugen, dass er bei uns bleibt.
0: Da sind wir mal, da gehen wir wirklich das Beste, fest applaudieren, wenn er gell, dirigiert und so. Danke, lieber Obmann, du bist wieder gefragt. Damit es weitergeht, wieder mit dem Musikverein Bad Zell, der immer natürlich, wie so viele Musikvereine im ganzen Land, zur Stelle ist, wenn gefeiert wird in einer Gemeinde. Und auch das alles Ehrenamtliche, die ihre Zeit zur Verfügung stellen und einfach ja, fest zusammenhalten, wie das Motto hier ist bei diesem großen Fest der Volkskultur, bei dem wir heute mit unserem Radio Frühschoppen zu Gast sein dürfen.

0: Grüße nach ganz Österreich aus Bad Zell, gespielt vom Musikverein und eine der Formationen, die uns durch diesen feinen Vormittag begleitet, das ist die 16er Musi Stefan Kohlbauer. 16er Musi besteht, wie der Name schon sagt, aus 6 Personen. Das musst du uns erklären.
1: Ja, 16er Musi kommt von dem, wir sind ja früher alle noch im Freistaat in die Musik gegangen, der Freund Aller Fritz, das war sein Unterrichtszimmer, der war dort damals Trompetenlehrer, der ist mittlerweile in der Pension und das war das Zimmer Nummer 16 und darum heißt es jetzt 16er Musik.
0: Na, das sind Gründungslegenden, die wir sehr, sehr, sehr gerne mit Ihnen teilen und wer weiß, vielleicht kommen ja noch mal 10 dazu, nicht? Dann passt es wieder von der Anzahl her. Ihr seid alle im Fashion Blaudruck des Mühlviertels zu sehen, was ja ein bisschen irreführend ist. Die Spezialistinnen unter Ihnen werden das wissen, weil das wird ja nicht druckt, sondern das Muster ist ja das, was frei bleibt dann beim Färben sozusagen. Eine ganz besondere Technik, die auch hier in der Gegend noch hochgehalten wird. Ihr habt es auch in der Nähe von München schon mal gespielt, aber nicht Oktoberfest, oder? Weil das hat ja auch gerade begonnen.
1: In München, ja, genau, bei Eching, da ist die Brasswiesen jedes Jahr, das ist so wie Woodstock, nur ein bisschen in kleinerer Formation und da haben wir vor 2 Jahren war das in der Bayerischen Kartoffelalm, haben wir da gespielt.
0: Ja, und wie kommt das an?
1: Ist extrem gut angekommen, so kleine Hitten, getanzt ist worden, gesungen, gelacht und ja.
0: Also genauso wie da am Fest der Volkskultur, wo wir heute zu Gast sein dürfen. Also wir sprechen also hier durchaus, meine Damen und Herren, von internationalen Engagements. Ich glaube, Frankfurt zusammen mit Frankfurt am Main. Gibt es jetzt eh wieder einen Direktflieger von Linz?
1: Genau, haben wir tatsächlich überlegt, ob wir mit dem Flieger fliegen, aber wir haben gesagt, wir fahren mit einem Bus hin. Das war so ein blauer, großer Bus. Das war Frankfurt da Niedersorn und da haben wir so Oktoberfest gespielt.
0: Na schau, das ist. Also sind einsetzbar in unterschiedlichsten Bereichen. Ihr habt gesagt, dass ihr in der Musik schon angefangen habt, habt euch getroffen. Wie aber hat euch das Volksmusikfieber gepackt? Hat jeder unterschiedliche Geschichte oder bei alle gleich? Über Töttern oder wie ist das gemeint?
1: Ich kann es nur von meinem Bruder und von mir erklären. Mein Papa ist auch Flügelist und natürlich hat uns von Anfang an immer schon die Volksmusik geprägt. Und nachdem in Freistadt dann so ein Projekt standen gekommen ist, mein Freund Aller Fritz, der Tröbinger Hubert, die sind eh heute unter uns, die haben das extrem vorangetrieben und durch das sind wir dann reingekommen, reingewachsen und dann ist die Partie entstanden und Volksmusik macht uns einfach heute noch extrem gefreut.
0: Und auch eurem Publikum natürlich, wir werden jetzt gleich wieder was hören von euch, vom Komponisten und eurem Gründungsvater Fritz Feindaler, der heute auch da ist. Herzlich willkommen. Wir werden jetzt die 16er Brücker hören, würde ich vorschlagen. Oder habt ihr es mit? So ein Klick.

0: Der Mühlviertler Almklang mit der Wald ist Segen. Und Wald gibt's ja hier mehr als genug in der Region Mühlviertler Alm, wo wir heute zu Gast sind. Und der Bürgermeister hat auch Zeit, dass er beim Frühschoppen vorbeischaut. Bürgermeister von Parzell, Martin Moser. Der ganze Ort hilft zusammen. Das haben wir sehr, sehr viele bestätigt. Haben Sie eine Urlaubssperre verhängt für alle für die 3 Tage?
1: Nein, das haben wir natürlich nicht. Aber zuerst einmal herzliches Willkommen hier in der Festhalle und ein herzliches Grüß Gott aus Parzell hinaus nach ganz Österreich. Ja, die Leute holen zusammen bei uns. Wir haben das Fest der Volkskultur unter dieses Motto gestellt, Fest zusammenhalten. Und das hat sich wirklich in den letzten Wochen hier gezeigt. Wir haben zusammengehalten. Wir halten schon sehr langsam und wir werden auch darüber hinaus, und das kann man bei unserer Festbotschaft lesen, natürlich auch zukünftig wieder zusammen.
0: Da geht es um diesen Text, der hier hinter uns ganz groß gut lesbar aufgehängt ist, eine Festbotschaft, die sowas wie der rote Faden ist. Da geht es um Einklang mit der Natur, um Toleranz, um Offenheit, um Verantwortung. Einfach, dass man diese Gegend gut in die Zukunft bringt. Eine Gegend, über die man ja stundenlang erzählen könnte. Allein über Bozö gibt es so viel Kältekammer, haben wir schon gesagt, im Sommer, schätze ich mal, sehr begehrt für eine geschwinde Abkühlung, oder?
1: Naja, doch ein bisschen zu viel Abkühlung.
0: Natürlich. Schockfrosten.
1: Genau, mit 110 Grad, aber wir wissen ja, dass das natürlich auch für rheumatische Erkrankungen sehr gut ist, für Hautkrankheiten kann man damit sehr gut behandeln.
0: Und es gibt auch das Hedwigsbründel, ein ganz besonderer Ort, aus dem immer wieder Menschen, und ich habe das selber mehrmals beobachtet, kanisterweise, und da schwindle ich jetzt nicht eine kleine Flasche, sondern kanisterweise Heilwasser nach Hause schleppen.
1: Ja, das Hedwigsbründel, die Hedwig von Andex ist der Legende nach da vorbeikommen und hat da sich ein wenig ausgeruht und dann ist das Hedwigsbündel entsprungen und man hat dann in den 90er Jahren eine neue, schöne Zeller-Hedwigskapelle errichtet und jetzt kommen ja 20.000 bis 25.000 Menschen jedes Jahr, holen sie dort das Wasser, es ist sehr gut und sehr lang haltbar und es ist auch ein Augenbündel, das heißt, viele Leute kommen und dann sie die Augen auswaschen damit.
0: Viele halten was drauf und also, wenn Sie, meine Damen und Herren, das sind jetzt, weiß ich nicht, wie viele Tausend da im Saal, bitte nach unserem Frühschub nicht alle gleichzeitig hinfahren. Dann wird es mit dem Backen wahrscheinlich ein bisschen schwierig, aber es zahlt sich aus, diesen Ort aufzusuchen, wie so viele. Prinzipiell ist ja das Heilwasser von Parzell mit einem ganz besonderen Dings versetzt.
1: Genau, das Heilwasser im Jahr 75 oder in den 70er Jahren wurde eben das Heilwasser entdeckt. Das ist radonhältig, Radon ist ein Edelgas und das ist unser Heilwasser, das für den gesamten rheumatischen Formenkreis eben gut ist, die Leute gut tut. Und es wurde eben 1975 bei uns die Kuranstalt errichtet, zunächst von einem privaten Investor und dann ist es eine Landeskuranstalt geworden und im Jahr 2006 ist das Ganze dann erweitert worden mit einem großen Hotel zum Gesundheitsressort Lebensquell Parzell.
0: Das ist eine sehr lebendige Gemeinde und heute machen wir aus dem Radon das Radion. Wenn wir schon da sind, würde ich sagen, eins muss ich noch fragen, ihr habt einen alten Pranger noch schnell auf dem Marktplatz. Wenn ich heute geschert bin, kann mir was passieren?
1: Ja, dann kann es schon passieren, dass dann den Roland zugestellt wirst.
0: Okay. Herr Bürgermeister, vielen Dank. Schön, dass Sie heute da gewesen sind. Und bei uns geht es jetzt musikalisch wieder weiter mit dem Musikverein Parzell und Frohsinn, den wir hinaus ins ganze Land schicken. Viel Vergnügen.

0: So ein feiner Herbstsonntag ist das heute, durch den wir Sie begleiten dürfen, hier von Oberösterreich aus. 11.40 Uhr ist es geworden, 20 Minuten bis um 12 Uhr live in Bad Zell sind wir heute. Eine sehr sympathische Mühlviertler Gemeinde hier. Der große Festsaal, das ist normalerweise, wenn wir nicht da sind, ein Tennisplatz. Aber Outlinie gibt es heute keine, denn Volkskultur ist absolut in und das bei allen Generationen, wie wir in diesen Tagen beim Fest der Volkskultur wirklich eindringlich erleben. Und mit dabei und sehr engagiert ist auch der Chor Mühlviertler Almklang, Gudrun Palmetshofer Lesterl. Starker Tag für heute, ihr habt ja schon den Gottesdienst gesungen, geht es nachher nur weiter oder ist dann einmal eine Zeit zum Dani sitzen?
1: Jetzt freuen wir uns dann, wenn wir sie mal stärken dürfen, aber wir werden das Fest der Volkskultur bis zum letzten Minuten genießen wahrscheinlich.
0: Jetzt seid ihr sehr viele Damen und Herren, alle fesch im Dirndl, in der Lederhosen, wer kann alle mitmachen bei euch? Muss man von da sein?
1: Nein, überhaupt nicht. Unser Ziel ist ja, wir heißen ja Mühlviertler Almklang. So heißt unser Verein. Der hat einen Chor, einen Dreigesang, ein Seitenensemble und den Bereich Orgelmusik. Und gerade bei unserem Chor, der heute da mitwirken darf, sind wir bestrebt darauf, dass von der gesamten Region Mühlviertler Alm die Leute bei uns mitsingen können. Also wer gern singt, einigermaßen richtig, war nicht schlecht. Er muss nicht perfekt Noten lesen können, kann sich bei uns melden und mitsingen. Wir freuen sie voll. Vor allem unsere Männer brauchen dringend Verstärkung.
0: Ist das wirklich so? Ja, was suchen wir beste Tenöre? Es sind jetzt da tausende Leute im Saal, da werde wohl wer dabei sein.
1: Das hoffen wir. Beste Tenöre, aber auch natürlich Sopran und Alt, alles nehmen wir.
0: Alles nehmen wir, sehr gut, ja. Aber nicht, dass es so ist, dass beim nächsten Mal, wenn wir kommen, mehr auf der Bühne stehen und unten keiner mehr sitzt.
1: Ah, die Gefahr besteht, glaube ich nicht.
0: Also bei ihr melden, wenn jemand die Freude des Singens erleben möchte. Ihr habt einmal die Freude gehabt, dass ganz spontan so ein Hochzeitschor geworden seid. Wie ist das hergegangen?
1: Ja, wir haben immer einen Ausflug und der ist nach Steyr gegangen und wir haben Kaffeepause gehabt in einem schönen Restaurant. Da singen wir dann alle frei ein paar Liedl von uns und das waren ein paar Kärntner Liedl. Und auf einmal kommt da vor der Hochzeitsgesellschaft der Brautvater und sagt, mei, Satz ist leicht von Kärnten da. Und wir haben gesagt, nein, wir sind von Mühlviertl. Und er hat gesagt, ja, aber wir sind da von Kärnten. Meine Tochter hat gerade geheiratet und bin gar schon singt durch den Brautball nur ein paar Kärntner Lieder und das haben wir heute halt dann gemacht.
0: Und gut ist gegangen und gefreut haben sie alle. Und wie das klingt, das werden wir jetzt wieder hören von euch. Bitte, seid so gut. Der Mühlviertler Almklang bei unserem Radio Oberösterreich Frühschoppen heute am 20. September.

0: So schön klingt Oberösterreich. Der Mühlviertler Almklang hier zu Gast beim Fest der Volkskultur, das die Marktgemeinde Bad Zell, wo wir heute zu Gast sind, gemeinsam mit dem Oberösterreichischen Forum Volkskultur veranstaltet. Präsidentin Christine Huber natürlich auch schwerstens im Einsatz über mehrere Tage. Aber heute ist schon so der Tag, wo man schon mal, ja, wo man sagt, gut ist gegangen, eine großartige Veranstaltung. Fällt da ein bisschen auch ein Stein vom Herzen?
1: Absolut, also ein Wahnsinn. Mir ist das Herz aufgegangen mit dem, was wir jetzt schon zwei Tage erlebt haben, da in Bad Zell beim Fest der Volkskultur. Es ist unglaublich. Eine ganze Breite der Volkskultur zum Mitmachen, zum Erleben, zum Zuhören. Ja, alles bieten wir da.
0: Ihr versucht ja auch zu zeigen, dass Volkskultur jetzt kein stehendes Gewässer ist, was man irgendwann einmal eingefroren hat, um diesen Status quo zu halten. Nein, man versucht das in die Zukunft zu bringen. Mit welchen Möglichkeiten?
1: Ganz klar, also stehen bleiben, das ist das Schlechteste, was uns passieren kann. Nein, wir wollen es beleben und das heißt, wir wollen es auch an viele Menschen heranbringen, dass sie das auch kennenlernen, wie sinnstiftend das ist und bereichernd das ist und vor allem, wir wollen die Jugend ganz stark einbinden, weil das ist die nächste Generation, die unsere Traditionen und die Bräuche weiterpflegt.
0: Da hat es zum Beispiel einen Volkstanzbewerb auch gegeben, dann auch so Sachen wie eine Menschenkette, die man gemacht hat. Wie viel sind 500 hätte es gebraucht und kämen es an?
1: 800. 800 sind wir gewesen und das drückt genau aus, was die Volkskultur macht. Die bringt Menschen zusammen und die ist generationsübergreifend begeisternd. Miteinander können wir die Kultur im Land in Oberösterreich, aber auch in ganz Österreich gestalten. Und das ist einfach schön.
0: Aber ihr sorgt natürlich auch dafür, mit all euren Teilorganisationen, 25 sind es an der Zahl, dass Dinge wie Armdrucken oder Fingerhakeln nicht aussterben.
1: Ganz richtig. Also wir haben 25 Verbände im Oberösterreichischen Forum Volkskultur. Das fängt an von der Blasmusik oder Amateurtheaterverband bis die Prangerschützen und so weiter Gold haben. Das heißt, wir pflegen auch Sachen, die man vielleicht nicht mehr so kennt, dass das an die Leute nur sozusagen herangetragen wird.
0: Und eben auch neue Dinge ausprobieren, DJ-Abend in Verbindung mit Volksmusik. Also man muss immer was trauen, oder? Dass man ja sagt, ja, warum nicht?
1: Ja, ganz klar. Also das war ja interessant, weil das hätte man für die Jungen gemacht, sozusagen dieses Zusammenströmen bei elektronischer Musik. Aber es hat sich dann durchgemischt. Das sind alle Generationen da gewesen. Das war einfach schön zum Sehen.
0: Und es ist sowas wie eine, kann man sagen, Leistungsschau, ja, wo aber alle mit großer Freude und ehrenamtlich mit dabei sind. Diese Gemeinschaften, die wir hier auch präsentieren dürfen, in den unterschiedlichsten Vereinen, welche Rollen spielen denn die für die Gemeinden in ganz Oberösterreich und in ganz Österreich?
1: Die bringen das gesellschaftliche Leben in die Gemeinden und das ist ganz wichtig und das alles ehrenamtlich. Dafür muss man da groß Dankeschön sagen, weil das ist nicht selbstverständlich. Jeder ist mit Leidenschaft und Herzblut dabei und schaut, dass in der Gemeinde was passiert, dass man zusammenkommt, dass man fest zusammenhält und was bewegen kann. Und so lebt die Volkskultur weiter und das, was wir im Land Oberösterreich so schön pflegen.
0: Und da gratulieren wir ganz herzlich der Präsidentin mit allen, die heute hier am Werk sind, des Oberösterreichischen Forums Volkskultur für diese großartige Dreitagesveranstaltung im schönen Mühlviertel. Das Wetter spielt mit, die Leute sind gut drauf, was will man mehr? Ja, vielleicht nur ein bisschen Musik jetzt wieder von der 16er Musi, der Mondscheinige.

Da bekommt man doch irgendwie Lust auf mehr, oder? Der Mühlviertler Almklang wird heute vielleicht dann bei der Aftershow-Party, wie man auf Mühlviertlerisch sagt, noch das eine oder andere zum Besten geben, genauso wie die 16er-Muse, die uns heute begleitet hat, und der Musikverein Bad Zellm. Ja, während hier die Schmankerl schon zur Mittagszeit bei uns vorbeigetragen werden, nicht nur Schnitzel, weil das haben sie überall hier, auch Leberschädel, habe ich gehört, Kisten, Bradl, Händeln, Kropfen und 120 Kuchen, die vorbereitet worden sind von vielen Ehrenamtlichen. Geht es bei uns auf Mittag zu und hier in Bad Zell, da könnte man noch stundenlang weiter reden und die Gegend präsentieren, was wir seit heute jedenfalls wissen. Nicht nur das Radon hier im Heilwasser ist ein echter Jungbrunnen, sondern auch die Vielfalt der Volkskultur, die alle Generationen umspannt, wie wir hier beim Fest der Volkskultur in Bad Zell recht eindrucksvoll erlebt haben. Ja, und das Motto Fest zusammenhalten, das wollen wir Ihnen von hier aus gerne in den Sonntag und in die neue Woche mitgeben. Alles Gute und viele Grüße aus dem schönen Bad Zell.

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1: Es ist 12 Uhr. Sie hören die Glocken der Pfarrkirche Krammerstetten in Oberösterreich.

0: Die Pfarre Grammerstetten liegt im oberösterreichischen Mühlviertel. Bereits um 1100 wurde die erste Kirche geweiht. Aufbauend auf der ursprünglichen Kirche begann man ab der Mitte des 15. Jahrhunderts mit dem Bau des jetzigen Langhauses. Es ist im Grundriss dreischiffig vierjochig angelegt. Von der ursprünglich barocken Einrichtung der Kirche sind nur mehr zwei Statuen erhalten. Heute fügt sich in den spätmittelalterlichen Innenraum eine neugotische Ausstattung. Besonders zu erwähnen sind der Hochaltar und die Fenster wegen ihrer Fülle an Details. Die Kirche ist dem heiligen Laurentius geweiht.
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2: Willkommen zum Mittagsjournal. Das sind unsere Themen. Die Herbsternte in Österreich fällt noch schlechter aus als erwartet. Bei den Landtagswahlen in den deutschen Bundesländern Berlin und Mecklenburg-Vorpommern wird ein Kopf-an-Kopf-Rennen erwartet. Im Journalstudio begrüßt Sie Konstantin Hahn. Die große Trockenheit im heurigen Jahr und ihre Auswirkungen auf die Landwirtschaft zeigen sich jetzt in vollem Ausmaß. Die Schäden in der Herbsternte sind noch schlimmer als befürchtet. Das gilt quasi für ganz Österreich und für so gut wie alle Herbstkulturen. Felix Nowak mit den Einzelheiten.
3: Besonders drastisch ist die Lage bei den Kartoffeln. Landwirtschaftskammerpräsident Josef Moosbrugger erwartet Ernteeinbußen von bis zu -70%.
4: Wir haben die Sorge, dass Anfang des Jahres keine österreichischen Kartoffeln mehr vorhanden sind.
3: Doch nicht nur sie sind betroffen, sondern alle Herbstkulturen. Einbußen zwischen 30% und 50% beim Mais. Bei Soja könnte es noch etwas schlimmer werden. Bei den Zuckerrüben sind es bis zu 70% weniger als im Fünfjahresschnitt. Die staatlichen Dürrehilfen seien daher lebensnotwendig. Dazu kommen Auszahlungen für versicherte Flächen. Allerdings betont Moosbrugger,
4: dass letztendlich der Großteil des Schadens die Bauern selbst zu tragen haben, trotz dieser deutlichen Unterstützungsmaßnahmen.
3: Minimal besser als befürchtet sieht es übrigens beim Getreide aus. Regional gibt es aber auch hier Ausfälle von mehr als der Hälfte.
2: Heuer sind bisher rund 6.500 Asylanträge in Österreich gestellt worden. Hochgerechnet auf das gesamte Jahr dürfte es heuer weniger als 10.000 Asylanträge geben. Laut Innenministerium war das zuletzt vor fast 30 Jahren, im Jahr 1997, der Fall. Die meisten Anträge kommen weiterhin von Menschen aus Syrien und Afghanistan. Meistens handelt es sich um Kinder von bereits in Österreich lebenden Asylberechtigten. In Deutschland laufen heute zwei Landtagswahlen, in Mecklenburg-Vorpommern und in Berlin. Beide Wahlen versprechen Richtungsentscheidungen. In Mecklenburg-Vorpommern liegt in den letzten Umfragen die SPD nur einen Prozentpunkt vor der AfD. In der Hauptstadt Berlin zeichnet sich ein Dreikampf zwischen den Linken, CDU und der AfD ab. Aus Berlin Regina Pell.
5: Wer ins Rote Rathaus einziehen soll, dazu hört man vor der Stimmenabgabe Unterschiedliches.
6: Ich bin Autofahrer, deswegen wenn dann eine CDU, da könnte durch einen Wechsel gehen. Ja.
5: Schwarz-Rot dürfte in Berlin keine Mehrheit mehr bekommen. In Umfragen hat zuletzt die Linke geführt, teilweise mit radikalen Forderungen wie Enteignungen. Sie könnte künftig mit den Grünen und der SPD regieren. Mit der AfD will keine Partei koalieren, auch nicht in Mecklenburg-Vorpommern. Dort hat Ministerpräsidentin Manuela Schwesig von der SPD den AfD-Kandidaten Leif Erik Holm in Umfragen noch knapp überholt. Die CDU muss hier um den Einzug zittern und damit im Bund auch Parteichef und Kanzler Friedrich Merz um die eigene Zukunft.
2: In der heimischen Fußball-Bundesliga steigt heute das Spitzenspiel dieser Runde, Salzburg gegen Sturm Graz. Salzburg will dabei zu Hause eine starke Serie verteidigen. Wolfgang Eichinger.
7: Salzburg ist unter dem neuen Trainer Danny Röhl noch unbesiegt. 13 Spiele, 10 Siege, 3 Unentschieden. Also das Selbstvertrauen der Bullen stimmt. Zuletzt ja auch noch der Sieg beim Europa-League-Auftaktspiel in Sofia.
8: Wir freuen uns jetzt mit dem 1-0 im Gepäck natürlich auch zum nächsten Spitzenspiel.
7: Aber Salzburg mag Sturm in letzter Zeit nicht wirklich. 6 Spiele in Folge gegen die Grazer nicht gewonnen.
8: Ja, eine sehr intensive Partie wird kommen. Sturm hat jetzt schon zuletzt auch gezeigt, dass sie sehr stabil sind, verteidigen sehr gut, sehr leidenschaftlich. Sehr aggressiv.
7: Bei Sturm Graz könnten mit Spielmacher Kitaischwili, Walci und Mitschata drei wichtige Spieler heute ausfallen. Spielbeginn ist um 17 Uhr. Ab 14.30 Uhr hat Meister Lask in Hartberg mit einem Sieg die Chance, wieder die Tabellenführung zu übernehmen. Und Ried trifft heute auf Wolfsberg.
2: Das war das Mittagsjournal mit Konstantin Hahn. Zum Wetter.
9: Der Sonntag bringt noch einmal spätsommerliches Wetter mit viel Sonne und Temperaturen um und über 25 Grad. In den nächsten Tagen geht es dann aber wechselhaft windig und spürbar kühler weiter. Zurzeit ist es in allen Landeshauptstädten heiter. Die aktuellen Temperaturen: Wien und Eisenstadt 26 Grad, St. Pölten, Linz, Salzburg und Bregenz 22, Innsbruck 21 Grad, Graz 23 sowie Klagenfurt 20 Grad. Heute Nachmittag bleibt es in ganz Österreich überwiegend sonnig, auch wenn von Norden her zeitweise ein paar Wolkenfelder durchziehen. Bei teils lebhaftem Westwind wird es für die zweite Septemberhälfte ausgesprochen warm. Die Temperaturen erreichen 20 bis 28 Grad. In der kommenden Nacht bringt eine Kaltfront von Norden her dichte Wolken und einige Regenschauer, außerdem kräftig auffrischenden Wind. Morgen Montag an der Alpen-Nordseite zunächst noch einzelne Schauer, tagsüber dann eine meist trockene und sehr windige Mischung aus Sonne und Wolken mit den meisten Sonnenstunden im Süden. Dazu deutlich kühler, Höchstwerte nur noch 13 bis 20, im Süden bis zu 24 Grad. So viel zum Wetter von Michael Mattern.
10: Und damit schauen wir noch zum Radio Steiermark Verkehrsservice. Einen wunderschönen Sonntagmittag. 11:57 ist es. A9 Pyren Richtung Linz zwischen Trabach und Kammern dauert es im Baustellenbereich 10 Minuten länger. Und B69 Südsteirische Grenzstraße zwischen Unterburgle und Halbenrhein weiter Sperre nach einem Unfall. Eine Umleitung ist eingerichtet worden. Gute und sichere Fahrt.
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10: Wobei das Beste der Woche ja das Wochenende ist, oder? Mit MotoGP in Spielberg, mit dem Aufsteigern in Graz. Aber der Anfänger natürlich auch ihre Lieblingsmusik. Gleich dazu mehr hier. Schönen Sonntag.

0: Legende Reinhard Fendrich hier bei uns auf Radio Steiermark. Schönen Sonntag, Mahlzeit, 12.15 Uhr. Und was für eine tolle Woche war denn das? Nicht nur mit dem Abschluss heute mit der MotoGP am Red Bull Ring und dem Aufsteigen in Graz, sondern auch hier bei uns auf Radio Steiermark. Unglaublich, welche Gäste wir gehabt haben. Friedl Würcher von den Nockes war da. Chris Watzig mit einem besonderen Konzert zum 80er von Schiffkowitz. Die Boxrucker ist das mit neuem Album. Und auch Daniel Fellner und Paul Pizzerra von Out of Order.
1: Wir freuen uns, dass das Album rauskommt. Viel Promo, viel Spielen, aber wir sind guter Dinge im positiven Stress sozusagen.
2: Allstress.
3: Allstress nennt sich das, gell?
2: Allstress, nicht Distress oder so, gell?
1: Hast nicht Distress,
2: glaube ich. Distress. Distress. Perfekt, alles falsch gemacht.
1: Jetzt die Telefone laufen heiß.
2: Sprachlich macht mir keiner was vor. Also.
3: Neues Album, erzählt was drüber.
4: Wie immer ein wilder Husarenritt durch verschiedenste musikalische Genres, inhaltlich von Himmelhoch jauchzend bis zu Tode betrübt. Ich glaube, es ist, ja, wie wir früher einfach Musik gehört haben.
3: Ich finde ja den Namen großartig, die Leichtdichtheit des Seins. Erträgt man den Alltag oder das Weltgeschehen ohne der leichten Dichtheit nicht mehr?
4: Ja, ich glaube, man kann auch ohne Vollrausch sehr erfüllt sein, aber wir sind halt der Meinung, dass man mit einem gezielten Kontrollverlust dieser Dystopie, die uns gerade begegnet, weil gefühlt geht ja jeden Tag morgen die Welt unter, da darf man auch ein bisschen begegnen. Und es geht, glaube ich, darum, dass man nicht die ganze Zeit dicht ist, sondern dass man auch unter einer Schwere irgendwie noch beweglich bleibt und sie irgendwie dadurch manövriert.
0: Paul Pizzerra und Daniel Fellner, immer gern gesehene Gäste hier bei uns, Out of Order. Aber das war nicht das Einzige, was hier noch an Stars vorbeigegangen ist. Unsere steirische Senkrechtstarterin war auch da und natürlich auch Amadeus-Preisträgerin Caro Fuchs mit in dem Fall im Gepäck einer neuen Single und vielen, vielen Infos, war ebenfalls bei Daniel Neuhauser. Und ja, da ist ein bisschen was abgegangen, richtig sogar. Und der neue Song, den sie vorgestellt hat, da geht es auch darum, dass, wie gesagt, der Humor in letzter Zeit ein bisschen abgeht.
5: Also mir ist eben so aufgefallen, ich bin ja so ein Beobachter, also ich bin eine Beobachterin unserer Gesellschaft und ich beobachte auch oft so, eben wenn ich in der Stadt unterwegs bin, die Leute und so. Und ich war einmal mit Freunden unterwegs und da ist mir dann so aufgefallen, ich weiß nicht, da war irgendwie alles so, ich würde mal sagen, so ein bisschen steif und alles so ernst. Und ich bin halt eher ein lauter Mensch, der oft halt redet, wenn er nicht reden soll und also lacht, wenn er nicht lachen soll. Und dann habe ich mir gedacht, wann ist das eigentlich passiert, dass es so viele Regeln gibt, Regeln, die man wirklich auch teilweise hinterfragen sollte, finde ich. Und warum muss alles immer so ernst sein? Ich finde auch, wir leben gerade in einer Zeit, es wird ja alles, was du sagst, auf die Waagschale gelegt. Das also du kannst ja nicht einmal lustig mehr was sagen, weil irgendwer hört es und stellt dich dann schon einen Pranger dafür. Dann denke ich mir, warum? Wann ist das passiert? Wir müssen schon auch lustig auch sein. Sonst macht das da alles keinen Spaß. Also wirklich, ernst beiseite. Das ist jetzt das Motto. Und so ist der Song entstanden.
0: Caro Fuchs, immer gern gesehener Gast hier bei uns auf Radio Steiermark und war auch gestern beim Aufsteigen auf der Hauptbühne gemeinsam mit den Nichten und ist deshalb erst jetzt munter geworden.
5: Guten Morgen Steiermark, da ist die Caro Fuchs schon wieder. Liebe Leute, was war das gestern am Hauptplatz gemeinsam mit den Nichten? Ihr wart großartig, wir haben so eine gute Party mit euch gefeiert. Danke dafür, ich bin sehr stolz, Steirerin zu sein, mit euch zu feiern, war einfach das Wunderschönste. Und heute geht's wieder rund beim Aufsteigen am Sonntag. Liebe Leute, viel Spaß und los das Kochen.
0: Auf geht's, Detere, 12.18 Uhr.
5: Der

0: Ja, es sind nur Wörter.
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0: Es sind eben nur Wörter, wie die Bee Gees gerade gesungen haben, aber die könnten dann auch oft auch ganz gut sein. Vor allem, wenn es um einen Geburtstag geht. Philipp Frühwirth wird 18 und ist mit seinen jungen Jahren doch schon quasi ein Ex-Kollege hier bei Radio Steiermark. Der fleißige Philipp, ehemaliger Kinderreporter aus Gradweinstraß-Engel, ist 18 geworden, gestern am 19.09. Liebe Grüße. Philipp ist Lehrling in der Reika in Gradwein, ist Feuerwehrmann bei der Freiwilligen Feuerwehr Eisbach-Rhein und natürlich auch noch als Schauspieler unterwegs. Der hat schon einiges gemacht. Familie, Papa Walter, der Mama Sabine und die Brüder Niklas und Gerrit wünschen alles, alles Gute zum 18. Geburtstag und das machen wir auch. Alles Gute dem Philipp und viele weitere Grüße, die sie uns geschickt haben auf steiermark.de kommen auch noch natürlich bis 15 Uhr hier bei uns auf Radio Steiermark. Jetzt mal ihre Lieblingsmusik, gleich von Profaction aus St. Ruprecht an der Raab. Und die Dame, weiß nicht, ob sie schon mal in St. Ruprecht war, sollte sich mal anschauen. Ich werde es dann auf jeden Fall dann durchgeben, wenn sie dann da ist. Madonna, guten Morgen in dem Fall. Nicht mehr, schon einen schönen Nachmittag.

0: 12.30 Uhr.
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2: Nach einem Unfall auf einer Motocross-Trainingsstrecke in Dechenskirchen im Bezirk Hartberg-Fürstenfeld schwebte ein 38 Jahre alter Niederösterreicher in Lebensgefahr. Laut Polizei stürzte der Mann aus dem Bezirk Baden bei einem Sprung über einen 5 Meter hohen Hügel. Anwesende leisteten erste Hilfe und verständigten die Rettung. Der 38-Jährige wurde an der Unfallstelle stabilisiert und anschließend mit dem Rettungshubschrauber ins Landeskrankenhaus Graz eingeliefert. Die Ermittlungen zum genauen Unfallhergang laufen. Die Motocross-Trainingsstrecke war behördlich genehmigt. Mehrwegflaschen erweisen sich in der Steiermark als Ladenhüter. Ein Bericht des Umweltministeriums zeigt, dass nur rund ein Fünftel der Getränke, die im Handel verkauft werden, Mehrwegverpackungen sind. Das Abfallwirtschaftsgesetz sieht einen Anteil von einem Viertel vor. Bis 2030 soll diese Marke auch auf 30% steigen. Da ist also noch Luft nach oben. Das Aufsteirernfest in der Grazer Innenstadt erreicht am Nachmittag seinen Höhepunkt. Schon gestern strömten bis zu 120.000 Menschen in die Innenstadt. Heute werden ähnlich viele erwartet. Das könnte zum heurigen 25-Jahr-Jubiläum ein neuer Besucherrekord werden. 2002 war das erste Aufsteirern in Graz, damals mit rund 40.000 Besucherinnen und Besuchern. Heute ist es längst zu einem Wirtschaftsfaktor geworden. Alexandra und Markus Lintscher vom vierköpfigen Organisatorenteam verweisen im Gespräch mit Katrin Fitzko auf eine Studie, die aktuell eine Wertschöpfung von 17 Millionen Euro alleine in der Steiermark gerechnet hat.
3: Tradition und Moderne schließen sich bei euch nicht aus. Das Aufsteirern hat heuer erstmals eine App.
4: Das ist überhaupt kein Widerspruch, was die App beweist.
5: Absolut, man hat jetzt in Echtzeit auf einen Blick, sieht man, was auf den Bühnen wann wo passiert. Und dort kann man sich in der App zum Beispiel einen Tänzer suchen oder eine Tänzerin. Die sind ja manchmal rar, wie wir wissen. Man kann auch Fahrgemeinschaften bilden, wie man zum Aufsteuern kommt oder nach Hause kommt. Oder man kann unter der Kategorie Anbandeln vielleicht auch jemanden kennenlernen.
3: Bei 200 Ausstellern auf 15 Bühnen kann man anbandeln. 1000 Musikerinnen und Musiker sind heuer im Jubiläumsjahr mit dabei. Ist es der Anspruch, nächstes Jahr wieder eines draufzulegen?
4: Von der Größe her nicht, aber vielleicht gibt es wieder unterschiedliche Programmpunkte. Es gibt immer so Schwerpunkte. Einmal ist es die Tracht, dann ist es die Musik, der Tanz. Wir könnten uns vorstellen, dass wir im nächsten Jahr wieder einen Schwerpunkt setzen zum Beispiel, ja.
5: Wir sind immer niemand, der Rekorden dauernd nachjagt. Also wir sind, so würde ich es mal bezeichnen, qualitätsfanatisch und versuchen einfach wirklich an der Qualität immer zu arbeiten. Und das ist eigentlich unsere oberste Prämisse und nicht der nächste Rekord.
2: Sagen Alexandra und Markus Lintscher vom Aufsteirern-Organisatorenteam. Die Bilder von heute sehen Sie dann am Abend in einer Spezialausgabe zum Aufsteirern in Steiermark heute, 19 Uhr, ORF 2. 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Nachdem der GAK am Abend gegen die Wiener Austria mit 2:2 einen Punkt herausgeholt hat, sind heute in der Fußball-Bundesliga die anderen beiden steirischen Clubs im Einsatz. Der TSV Hartberg befindet sich mit 3 Ligaspielen in Folge ohne Niederlage in guter Form. Heute bekommen es die Oststeirer zu Hause aber mit Meister LASK zu tun. Für Trainer Markus Schopp ist der LASK Titelfavorit Nummer 1 in dieser Saison. Dennoch wollen die Oststeirer heute vor den eigenen Fans einen Sieg holen.
6: Der LASK hat es geschafft, eine Mannschaft zusammenzuhalten. Das sieht man, dass die Mannschaft einfach in ihrer Entwicklung weiter ist wie fast alle Mannschaften in Österreich. Und trotzdem freuen wir uns total auf das Spiel, weil wir, glaube ich, sind auch auf einer richtig guten Entwicklungsstufe, wo wir uns mit solchen Gegnern einfach auch schon messen wollen.
2: Sturm Graz ist heute in Salzburg zu Gast. Die Bullen sind das einzige Team, das in der Bundesliga bisher noch nicht verloren hat. Sturm hat aber vergangene Woche mit dem Sieg gegen den LASK aufgezeigt und will jetzt den nächsten Schritt zurück in Richtung Tabellenspitzen machen, wie Jürgen Heil meint.
7: Naja, wir werden schauen, dass wir das Spiel gewinnen. Wir werden in Spitzenfeld wieder zurückkommen und da haben wir gegen LASK einen Riesenschritt gemacht. Und wenn uns das nochmal gelingt, wohl wissend die Qualität von Red Bull Salzburg, aber dann sind wir wieder zurück, wo wir uns sehen.
2: Salzburg gegen Sturm heute um 17 Uhr. Schon davor ist um 14.30 Uhr bei der Partie Hartberg gegen den LASK Anpfiff. Radio Steiermark berichtet von beiden Spielen. Und jetzt gibt's die Wetteraussichten. Der Nachmittag verläuft in weiten Teilen der Steiermark überwiegend sonnig. Einzig im Bergland der Obersteiermark können sich ein paar dichtere Wolken bilden. Es wird vor allem im Südosten spätsommerlich warm bei bis zu 27, stellenweise bis zu 28 Grad und bis zu 23 gibt's nördlich von Mur und Mürz. Morgen Montag unbeständig mit etwas mehr Sonne im Süden. Im Norden der Steiermark windig bei maximal 14 bis 20 Grad. Im Süden erreichen die Höchstwerte 24 Grad.
0: 12.35 Uhr, Mahlzeit, Sie haben das Radio Steiermark Verkehrsservice mit soweit guten Nachrichten. Nur auf der 9 dauert es ein bisschen länger Richtung Linz zwischen Trabach und Kammern im Baustellenbereich. Und zwar 10 Minuten.
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0: Schönen Sonntag.

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1: Woche für Woche schicken Sie unsere Grüße, die wir dann durchgeben können. Da sagen wir Danke und geben die nächsten Grüße raus. Und zwar an Alfons Rohrer aus Preßguts. Und der hat uns geschrieben, dass er die Erna Schrank aus Prebuch vergrüßen möchte. Liebe Erni, alles Gute zu deinem 60. Geburtstag wünschen dir deine Geschwister Mitzi, Maria, Gerhard, Bertel, Hannerl und Hansi samt Familien sowie Alfons und Manuela. Alles Gute, die gehen raus auch an die Gerti Bernecker, die wohnt im Winkel in Lietzen. Liebe Gerti aus Weisenbach bei Lietzen, 70 Jahre sind es wert, dass man dich besonders ehrt. Daran wollen wir dir sagen, es ist schön, dich zu haben. Gerti, nachträglich alles Gute zum 70. Geburtstag. Alles Gute, vor allem Gesundheit, das wünschen wir dir und dein Schatz Günther, dein Lieblingsenkel Tanja mit dem Peo. Und dann hätten wir noch jemanden in der Leitung, genau, in der Ziehung wollte ich schon sagen, Konrad Reitbauer aus Ketten, Eigenmeinstal. Lieber Konrad aus Ketten, nachträglich zum 80er, wir haben dran gedacht, was den Tag besonders macht, der nächste Reim. Und du musst es akzeptieren, dass wir dir nun gratulieren. Wer es möglich machen kann, stößt doch mit dir gerne an. Es sind viele so kleine Tipps und Tricks für die nächsten Geburtstagsfeiern mit dabei, wo man wieder reimen könnte. Liebe Grüße an alle. Alles Gute, vor allem viel Gesundheit, das wünschen dir deine bessere Hälfte, Dara, Martha und die Stöllingers. Auch von uns. Alles Gute.
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mit Riesenschritten in den Sonntagnachmittag hinein. Heute ja noch Fußball in Doppelausführung. Zum einen der TSV Hartberg zu Hause gegen LASK, schon ab 14:30 Uhr hier zu hören bei uns auf Radio Steiermark. Und ab 17 Uhr Red Bull Salzburg in den SK Sturm. Dazu noch ihre Lieblingsmusik. Alles zum Aufsteigern und ihre Wünsche und Grüße. Wie gesagt, wir haben vieles vor. Jetzt aber mal genießen und laut aufdrehen. Und das, was jetzt kommt, ist mehr als nur legendär. War nicht viel zu sagen. Außer noch die Uhrzeit. In 4 Minuten ist es schon 1. Schönen Sonntag!

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1: Im Nachrichtenstudio ist Konstantin Hahn. In Russland geht am Abend die dreitägige, im Zeichen des Ukraine-Kriegs stehende Parlamentswahl zu Ende. Die Ukraine hat währenddessen in der Nacht einen der bisher schwersten Drohnenangriffe auf Russland geflogen. 2 Menschen sind dabei gestorben. 400 weitere Menschen mussten aus einem Hochhaus in Sicherheit gebracht werden. Teresa Kulowitsch berichtet.
2: Moskau ist in Rauch gehüllt, nachdem die Ukraine in der Nacht um die 1600 Drohnen nach Russland geschickt hat. Jede dritte davon in Richtung Hauptstadt. Deren Bürgermeister spricht von einem beispiellosen Angriff und wirft der Ukraine vor, die heute zu Ende gehende Parlamentswahl stören zu wollen. Gelungen sei das nicht. Die Wahllokale haben heute früh zu den Tönen der Nationalhymne wie geplant geöffnet. Auf Videos ist jedenfalls zu sehen, wie eine Ölraffinerie in Brand steckt. Auf Social Media bestätigt der ukrainische Präsident die Angriffe. Eine der wichtigsten Anlagen der russischen Ölindustrie sowie eine Logistikanlage wurden getroffen, schreibt Zelensky. Aber auch die Ukraine steht weiterhin massiv unter Beschuss, darunter auch die Region um die Hauptstadt Kiew. Russland spricht davon, das Lager eines Drohnen- und Raketenherstellers getroffen zu haben. Angriffe hat es auch am Hafen von Odessa gegeben.
1: Der Iran signalisiert Bereitschaft zur Beendigung des Krieges mit den USA. Grundlage sei das im Juni abgeschlossene Rahmenabkommen, sagt der Generalsekretär des Nationalen Iranischen Sicherheitsrats gegenüber dem Nachrichtensender Al Jazeera. Bedingungen seien eine Beendigung des Kriegs an allen Fronten, die Freigabe eingefrorener Vermögenswerte sowie ein Ende der US-Seeblockade. Der Iran wiederum werde sich um eine sichere und gebührenfreie Durchfahrt von Handelsschiffen in der Straße von Hormus bemühen, sagt er. Teheran warte nun auf eine Antwort von US-Präsident Donald Trump. In Österreich werden nach wie vor zu wenige Getränke in Mehrwegflaschen verkauft. Das zeigt ein neuer Bericht des Klima- und Umweltministeriums. Adam Michalek.
3: Rund 22% der im Lebensmittelhandel verkauften Getränke sind im vergangenen Jahr in Mehrwegverpackungen verkauft worden. Somit gibt es eine leichte Steigerung. Das festgelegte Ziel im Abfallwirtschaftsgesetz waren aber 25%. Bis zum Jahr 2030 soll der Anteil an Mehrwegflaschen sogar auf 30% steigen. Spitzenreiter beim Recycling ist das Bier. Laut Ministeriumsbericht gibt es hier mit rund 63% die meisten Mehrwegverpackungen. Schlusslicht sind Saft und Limonaden mit nur etwa 4%.
1: Mit der Übergangszeit in den Herbst kommt auch die erste Erkältungswelle. Fachleute raten dazu, sich jetzt gegen Corona impfen zu lassen. Aus den letzten Jahren wisse man, dass Covid im Spätsommer beginne, sagt die Infektiologin Paulke Korinek. Eine Grippeimpfung reicht wiederum im November, weil die Grippewelle gewöhnlich erst zum Jahreswechsel kommt. Das waren die Nachrichten mit Konstantin Hahn. Zum Wetter.
4: Der Sonntagnachmittag bringt noch einmal überwiegend sonniges und extrem warmes Spätsommerwetter mit Temperaturen um 5 bis 10 Grad über dem langjährigen Durchschnitt. Ab morgen ist es dann aber deutlich kühler, windig und wechselhaft. Derzeit ist es in allen Landeshauptstädten heiter, in Wien und Eisenstadt bei 26 Grad, St. Pölten, Salzburg und Bregenz 23, Linz und Innsbruck 22 Grad, Graz 25 sowie Klagenfurt 21 Grad. Zwischen 20 und 28 Grad liegen die Temperaturen in den nächsten Stunden und damit eigentlich auf sommerlichem Niveau. Dazu gibt es weiterhin viel Sonne, auch wenn mit lebhaftem Westwind zeitweise ein paar Wolkenfelder durchziehen. In der kommenden Nacht erreicht uns von Norden her eine Kaltfront mit dichten Wolken, einigen Regenschauern und kräftig auffrischendem Wind. Morgen Montag an der Alpen-Nordseite zunächst noch einzelne Schauer, tagsüber dann eine meist trockene und sehr windige Mischung aus Sonne und Wolken mit den meisten Sonnenstunden im Süden. Dazu deutlich kühler mit nur noch 13 bis 20, im Süden bis zu 24 Grad. So viel zum Wetter von Michael Mattern.
5: Es ist 4:04, Sie hören das Radio Steiermark Verkehrsservice. Schönen Sonntag. Und gute Nachrichten gibt's. Aktuell sind uns keine Störungen gemeldet worden. Also aktuell auch sehr, sehr ruhig auf den Straßen. Eh klar, Aufstarren läuft, MotoGP läuft. Von dem her sind wir aktuell safe.
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5: Thomas Seidel da, schönen Sonntag. Gleich schauen wir mal zum Aufsteigern in die Grazer Innenstadt, was sich so tut. Wenn Sie Hunger haben, dann sollten Sie schnell was essen, denn es geht ums Essen. Und dass Sie noch mehr Hunger kriegen. Olivia Newton-John gleich und jetzt Günther Mokesch.

0: Schönen Sonntag.
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0: Es läuft, aber sowas von. Gestern 120.000. Gestern, Samstag, eigentlich immer nur der unter Anführungszeichen Aufwärmtag. Heute schiebt sich's durch die Grazer Innenstadt, als gäbe es kein Morgen. Das ist das Aufsteirern in Graz. Und mittendrin steht er dabei, ist Sandra Supern. Und natürlich, was gehört zum Aufsteirern dazu? Tracht, Kulinarik. Ja genau, Kulinarik. Und da hat sich die Sandra mal umgeschaut.
2: Wir haben da frisch aus der Südsteiermark eine grause Glucke, also ein Schöberlschwamm, der ist gestern geerntet worden. Der kommt dann in der Schwammerlgröstl, was da brutzelt am Herd. Wir kommen eigentlich aus der Südsteiermark, Bezirk Leibnitz, aus Groß-Klein, und heute dürfen wir da kochen in der Herrengassen einmal. Also mein Mann ist da, mein Sohn ist da.
3: Und vor mir steht die Chefin.
2: Richtig, ja, die Chefin. Kröll Alexandra.
4: Hallo!
5: Servus!
4: Was brutzelt denn da?
5: Eine gute Bratwurst, ein Käsekreiner oder Frankfurt als Alternative.
4: Bei den Grazer Oberlandlern, kommst du auch aus Graz?
5: Ich bin ein waschechter Grazer. Ich bin der Markus.
4: Am Herd steht die?
6: Ich bin die Angela Kainz und ich gehöre zur Volkstanzgruppe Steins.
4: Aus Steins. Und jetzt bist du aber gerade nett am Tanzboden. Perfekte Kerneöleierspeise entsteht
6: genau.
4: Da gerade, oder?
6: Ja, genau.
4: Wie macht man die?
6: Man schlägt zwei Eier auf, würzt die. In die Pfanne kommt ein Kernöl. Das soll natürlich schon ein bisschen warm sein, nicht zu heiß. Ja, und der Rest geht von selber.
4: Zum Herbst gehören ja für viele Maroni dazu und für viele gehört es Aufsteirern dazu seit 25 Jahren. Seit wann für Madame Maronessa eigentlich?
7: Auch seit 25 Jahren und da bin ich ganz stolz, wirke ich mit den Maroni. Und es freut mich so, weil es von Jahr zu Jahr gewachsen ist. Von dort kommen sie, von da kommen sie und jeder erzählt manchmal ein bisschen eine Geschichte, dass sie vielleicht zum ersten Mal da sind oder schon zum 10. oder 15. Mal.
0: Und egal ob zum ersten oder zum letzten Mal, das ist wirklich immer spektakulär. Viel Spaß noch. Schönen Sonntag.

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Musik aus der Steiermark. Anna-Sophie. Und jetzt 2 Minuten 37, die einfach nur der Wahnsinn sind. Legendär, so perfekt, eigentlich für jede Tages-, Nacht- und Jahreszeit, also auch für jetzt. Mr. George Michael. Schönen Sonntag.

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2: Ein Sozialprojekt zur Nachbarschaftshilfe stößt in der Steiermark auf reges Interesse. Auf der Vermittlungsplattform mit dem Namen Zeitpolster helfen jüngere Menschen Älteren im privaten Bereich bei unterschiedlichen Alltagsaufgaben wie bei Hausarbeit oder beim Gang zum Arzt. Das Besondere daran, jede geleistete Stunde wird demjenigen, der hilft, auf einem eigenen Zeitkonto gutgeschrieben und kann später selbst über das Netzwerk eingelöst werden. 250 Menschen in der Steiermark machen mittlerweile mit. Laut der Plattform kommen laufend weitere dazu. Der lange, heiße, trockene Sommer hinterlässt Spuren. Die Herbsternte fällt laut Landwirtschaftskammer in vielen Bereichen noch schlechter aus als befürchtet. Bei Erdäpfel gibt es einen Rückgang von bis zu 70%. Die Zuckerrübenernte ist um die Hälfte gesunken. Auch bei Ölkürbis, Mais und Soja gibt es Ernteeinbußen, so die Landwirtschaftskammer, die heute wörtlich von einer dramatischen Missernte spricht. In dieser Woche sah sich der Eishockeyverein Graz 99ers mit Dopingvorwürfen gegen einen seiner Spieler konfrontiert. Kilian Zündel hatte eine intravenöse Infusion bekommen und verstieß so gegen die Anti-Doping-Vorschriften. Daraufhin wurde er fristlos entlassen. In den sozialen Medien teilt Zündel jetzt mit, er lehne die zweijährige Dopingsperre ab und akzeptiere die von der Rechtskommission vorgelegte Vereinbarung, um das Verfahren beizulegen, nicht. Er habe zu keinem Zeitpunkt verbotene Substanzen zu sich genommen und werde sich einem ordentlichen Verfahren stellen, so der 25-Jährige. Die Wetteraussichten: der Nachmittag bringt einige Sonnenstunden, zwischendurch aber auch hochliegende Wolken. Das Ganze bei Temperaturen von bis zu 23 Grad in der Obersteiermark, bis zu 28 sind es am Nachmittag im Südosten. Morgen zeitweise sonnig, vor allem im Süden. In der Obersteiermark dichte Wolken, teils auch lebhafter Nordwestwind. Die Temperaturen 14 bis 20 Grad in der Obersteiermark, im Süden bis zu 24.
3: 13.32 Uhr, Sie hören das Radio Steiermark Verkehrsservice mit weiterhin guten Nachrichten. Sie kommen störungsfrei durch unser Bundesland.
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4: Einen wunderschönen Sonntag. Schön, dass wir dabei sind. Radio Steiermark läuft. Und das an einem ganz besonderen Tag.
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4: Liebe Erika Hofer vom Lancia in Weiz, ehemalige Gastwirtin, feiert am Donnerstag, dem 17. September, schon ihren Geburtstag, den 80. Alles Gute nachträglich. Die Tochter Erika und ihr Sohn Peter wünschen ihr alles, alles Gute mit den Familien, den Enkelkindern und den Urenkelkindern. Alles Liebe und Gute, vor allem weiterhin viel Gesundheit zum 80er. Ein großes Dankeschön dafür, dass wir uns bei dir am Lancia immer willkommen und zu Hause fühlen. Und genau das senden wir auch raus. Alles Gute, Erika Hofer, und vielen Dank fürs Einschicken unter steiermark.orf.at. Ihre Lieblingsmusik am Sonntag genießen wir jetzt gemeinsam. Es sind die Cranberries.

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0: 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Zuccaro und Baila Morena.
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0: Schönen Sonntag, liebe Grüße nach Mattelsberg Großklein. Christine Preschern lebt dort. Liebe Mama, zu deinem Geburtstag wünsche ich dir von Herzen alles Liebe und Gute, vor allem Gesundheit und Glück und viele schöne Momente. Danke, dass du immer für mich da bist. Ich habe dich ganz viel lieb und wünsche dir einen wunderschönen Geburtstag. Deine Tochter Susanne, das wünschen wir natürlich auch. Liebe Grüße auch an Johann Schlatzer, der ist in Graden bei Köflach zu Hause. Vulgo Pichler, 85 Jahre jung mittlerweile. Lieber Vati, alles Gute zum 85er. Danke für alles, was du uns gegeben hast und bleib so jung, wie du bist. Deine Kinder Sibylle, Heidi und Hans. Und dann haben wir noch die Linde Grebien aus Stallhofen, Muckauberg. Liebe Schwester, zu deinem 80. Geburtstag wünschen wir dir alles Gute und viel Gesundheit und noch viele freudige Stunden mit der Familie. Die Geschwister Roswitha und Freddy mit Familien aus der Schweiz wünschen dir alles, alles Gute. Auch von uns, Linde Grebien aus Stallhofen, genau, Muckerberg, da wollte ich hin. Schönen Sonntag. Gleich ist schon zwei. Geht da hin. Roger Cicero auch gleich und jetzt sind sie die beiden.

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1: Im Nachrichtenstudio ist Konstantin Hahn. Beim Gesetzesentwurf für das Social-Media-Verbot für unter 14-Jährige endet morgen die Begutachtung. Bis jetzt sind mehr als 160 Stellungnahmen eingegangen. Unterschiedliche Organisationen begrüßen meist das Vorhaben zum Schutz von Kindern. Mehr von Nina Lehmann.
2: Positiv vermerkt wird vor allem, dass Plattformen in die Verantwortung genommen werden und bei süchtig machenden Funktionen der Netzwerke angesetzt wird. Die Zugangssperre für Kinder unter 14 Jahren ist ein bedeutsamer Schritt, um junge Menschen in einer besonders sensiblen Entwicklungsphase zu schützen, meint etwa der Berufsverband österreichischer Psychologinnen und Psychologen. Die Fachstelle für Suchtprävention Vivid betont, dass das Schutzalter bis 14 Jahre nicht ausreichend ist, denn das Gehirn entwickle sich bis zum Alter von 25 Jahren. Manche Organisationen mahnen vor allem den Datenschutz bei der Altersverifikation und teils die Einbeziehung von Messenger-Diensten ein. Das zuständige Ministerium prüft jetzt dann alle eingegangenen Kritikpunkte und Vorschläge. Der Entwurf wird schließlich basierend auf diesem Feedback überarbeitet.
1: In den ostdeutschen Bundesländern Berlin und Mecklenburg-Vorpommern werden heute die Landesparlamente neu gewählt. Seit 8 Uhr können die Menschen ihre Stimmen abgeben. Die Wahllokale sind bis 18 Uhr geöffnet. Umfragen lassen erneut ein Debakel für die CDU von Bundeskanzler Friedrich Merz erwarten, über dessen bevorstehende Ablöse seit Tagen heftig spekuliert wird. Einen ungewöhnlichen Einsatz hat die Freiwillige Feuerwehr Alkofen im Bezirk Everding bewältigt. Ein Reh war bei einem Feldweg in einen bis zu 7 Meter tiefen Brunnenschacht gestürzt. Eine Spaziergängerin hatte die Einsatzkräfte alarmiert, als sie das schreiende Tier bemerkt hatte. Ein Retter seilte sich ab und konnte das Reh festhalten. Mit einer Motorwinde wurden Retter und Reh nach oben gezogen. Das Reh hat nach der Rettung offensichtlich unverletzt die Flucht ergriffen. Einen neuen österreichischen Rekord gibt es im Halbmarathon. Die Niederösterreicherin Julia Mayer läuft als erste Österreicherin unter 1 Stunde und 11 Minuten. Wolfgang Eichinger.
3: 1 Stunde, 10 Minuten und 54 Sekunden ist die neue österreichische Rekordzeit im Halbmarathon bei den Frauen. Diese Zeit erzielt Julia Mayer bei der Straßenlauf-Weltmeisterschaft in Kopenhagen. Die Niederösterreicherin wird im Endklassement 38.
4: Das war das schwierigste Rennen, was ich je gehabt habe. Bin aber sehr zufrieden, weil mit österreichischem Rekord und unter 71 Minuten, das nehme ich gern mit. Ich glaube, 10. Europäerin, bin richtig happy.
3: Und es war ein Halbmarathon der Rekorde. Die Weltmeisterin Agnes Getic aus Kenia läuft 21 Kilometer in 1 Stunde 54 Minuten und 15 Sekunden. Und bei den Herren gewinnt erstmals seit 30 Jahren kein Afrikaner bei der Halbmarathon-Weltmeisterschaft. Der Schwede Andreas Almgren holt sich mit Europarekord den WM-Titel.
1: Das waren die Nachrichten mit Konstantin Hahn. Zum Wetter.
5: In den nächsten Stunden bleibt es im Großteil Österreichs überwiegend sonnig mit vorerst nur dünnen Wolkenfeldern. Erst am Abend trübt es sich von Norden her ein. Bei teils lebhaftem Westwind ist es für die Jahreszeit außergewöhnlich warm. Die Temperaturen liegen aktuell zwischen 19 Grad in Arriach und 28 Grad in Bad Vöslau. Morgen Montag im Großteil Österreichs eine sehr windige Mischung aus Sonne und Wolken. Dazu am Vormittag noch ein paar Regenschauer. Im Süden dagegen trocken und überwiegend sonnig. Damit hier bis zu 24, sonst nur noch 13 bis 20 Grad. So viel zum Wetter von Michael Mattern.
6: Dann schauen wir noch gleich zum Radio Steiermark Verkehrsservice um 2:03. Schönen Sonntag, schönen Nachmittag und Sie kommen gut und störungsfrei voran. Sind uns keine Störungen gemeldet worden. Gute und sichere Fahrt.
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6: Da ist einiges passiert in der Steiermark. Allen voran sind die Standesbeamten aus ganz Österreich zu uns in die Steiermark gekommen und haben getagt, sich weitergebildet und haben auch ein bisschen aus dem Nähkästchen geplaudert. Das alles gleich hier. Cool in the Gang auch.

0: Grande, grande, grande. Genau so könnte man das beschreiben, was in dieser Woche passiert ist. Und zwar haben Sie es vielleicht auch hier bei uns auf Radio Steiermark gehört. Schönen Sonntag übrigens. Thomas Seil ist am Mikro. Die Standesbeamtinnen und Standesbeamten aus ganz Österreich waren zur alljährlichen Tagung geladen. Und zwar hier bei uns im Terminal Vulkanland in Bad Leupersdorf. 400 an der Zahl waren da und haben sich wieder mal getroffen, um sich auch weiterzubilden. Denn das ist ganz wichtig, denn Jahr für Jahr kommen ganz schön viele neue Regelungen und Gesetze dazu, denn die Standesbeamtinnen und Standesbeamten, die sind ja nicht nur fürs Verheiraten zuständig. Irene Höfler.
1: Es gibt die eingetragene Partnerschaft. Wir sind ja für Absage, für Vaterschaftsanerkennung, Geburtsurkunde. Wir sind ja wirklich von der Wiege bis zur Bahre zuständig. Namensänderungen und das ist einfach eine Fortbildung, was für uns einfach essentiell wichtig ist.
0: Sie ist zum Beispiel in Breitenau am Hochland als Standesbeamtin tätig, hat da unterschiedlichste Hochzeiten schon erlebt. Und auch ihre Kolleginnen und Kollegen waren da ganz schön fleißig im Einsatz und haben unter anderem erst vor kurzem was Kurioses erlebt.
2: Die prägendste Hochzeit war eigentlich erst heuer. Die haben heuer geheiratet im September am Jahrestag. Es war der erste Jahrestag der ersten Nachricht. Online. Das ist ganz frisch noch. Noch sind sie verheiratet.
0: Das ist aber eine Leistung in dem Fall. Wie war es bei euch?
3: Die war erst vor 2 Wochen. Da hat der Verlobte die Braut erst am Vormittag gefragt und am Nachmittag haben sie geheiratet. Und die Braut hat nichts davon gewusst.
0: Aber schon bei euch im Standesamt alles angemeldet?
3: Genau, alles angemeldet. Er hat alles organisiert. Schminken, Friseur, alles Mögliche. Und dann sind sie gekommen und die Braut war überrascht und hat ja gesagt.
0: Das wäre das Wichtigste gewesen. Gibt es da Stornobedingungen bei dem Standesamt? Oder wie schaut denn das aus, wenn es theoretisch nicht gegangen wäre?
3: Ja, Stornobedingungen eher nicht.
0: Aber es ist ja alles gut gegangen.
3: Ja, genau.
0: War das in welchem Standesamt?
3: Gemeinde Anfels.
0: Liebe Grüße an alle Standesbeamtinnen und Standesbeamten. Das war sehr lustig bei euch in Bad Leupersdorf. Und euch noch eine schöne Woche, einen schönen Sonntag. Vielleicht

0: Unfassbar, was an diesem Wochenende so los ist. Seit gestern das Aufsteigern so richtig durchgestartet in Graz. Natürlich das ganze Wochenende über MotoGP am Red Bull Ring in Hartberg ist das größte Oktoberfest überhaupt gestartet. Also da allein schon richtig viel los, nur das ist nicht das Einzige, was heute in Hartberg los ist.
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0: Rainer Liebig, bist du heute in Tracht im Hartberger Stadion oder bist du noch ganz normal unterwegs? Wie schaut's denn aus?
2: Die Frage ist, was ist normal?
0: Ja, genau. Also
2: nein, ich bin nicht in Tracht. Oder,
0: stimmt bei dir?
2: Also, ich habe auf jeden Fall die lange Hose ausgepackt.
0: Rainer Liebig ist
2: momentan, muss ich sagen, bereue ich's.
0: Das glaube ich, ja.
2: Es ist aber recht warm, aber das passt schon. Es ist ein super angenehmer Sonntagnachmittag und einer, der hoffentlich coolen Fußball bringt.
0: Ja, TSV Hartberg heute zu Hause gegen ein wahres Brett, die aktuell beste Mannschaft aus Österreich, nämlich den Doublesieger. Der LASK ist da. Gleich mal vorweg, weil wir jetzt über die verschiedenen Veranstaltungen gesprochen haben, was natürlich für einen Fußballverein schon wichtig ist, dass man beim Heimspiel viele Leute kommen. Da hat es der TSV Hartberg natürlich nicht ganz so leicht mit der Konkurrenz. Wie schaut es denn aus?
2: Ja, man rechnet mit rund 3.500 Zuschauern heute. Das Stadion füllt sich auch nach und nach. 5.000 hätten Platz. Ja, vollkriegen ist immer schwierig. Man muss auch sagen, Hartberg hat ja selber nicht einmal 7.000 Einwohner. Also da ist es natürlich schon ganz gut, wenn man da Fans hereinbekommt. Auch mir gegenüber die LASK-Fans, da sind wieder viele aus Oberösterreich mitgekommen und die werden auch ordentlich Radau machen, so wie man es gewohnt ist. Sportlich, ja, sagen die Hartberger, das ist eine Partie, da haben wir nicht viel zu verlieren. Grundsätzlich ist der LASK natürlich momentan das Maß aller Dinge, aber dennoch, die Hartberger zuletzt 4 Pflichtspiele in Serie umgeschlagen und das würden sie ganz gerne ausbauen, diese Serie.
0: Und vor allem LASK Hartberg, was man so weiß aus der Geschichte der letzten Monate und Jahre, es fallen immer viele Tore. Das ist auch so ein
2: Thema.
0: Das hofft
2: man natürlich heute auch. Wir haben ja aus steirischer Sicht gestern beim GRK gegen die Wiener Austria schon 4 Tore erlebt. Würde mich heute auch nicht stören, wenn es da rund geht.
0: Wir freuen uns, dass du für uns dort bist und dich immer wieder melden wirst. Wir hören uns die ungefähr 20 Minuten, außer natürlich, es passiert vorher was. Ankick in Hartberg, Rainer, ist um 14.30 Uhr. Jetzt einmal viel Spaß noch und lass dir die Stimmung gut schmecken. Und wir in dem Fall schauen uns musikalisch weiter um und machen gleich Lisa Stansfield hier bei uns auf Radio Steiermark. Außerdem mit dabei auch One Direction, zwar jetzt schon. Schönen Sonntag.

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0: 14.30 Uhr, Sonntag.
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2: Die Bundesregierung plant, wie berichtet, ein Social-Media-Verbot für unter 14-Jährige. Zu diesem Gesetzesentwurf gab es bisher 160 Stellungnahmen. Organisationen und Verbände begrüßen das geplante Verbot zum größten Teil. Die Grazer Suchtpräventionsstelle Vivid ist aber skeptisch, was das Alter betrifft und betont, dass das Schutzalter bis 14 Jahre nicht ausreichend sei. Die heimischen Bergführerinnen und Bergführer müssen sich auf die klimabedingten Veränderungen einstellen. Die Gefahr von Steinschlag in den Bergen steigt durch die Klimaerwärmung im hochalpinen Gelände an, dadurch auch die Anforderungen für die Bergführer und Bergführerinnen. Ein wesentlicher Teil in der Ausbildung liegt auf dem Schwerpunkt Prävention, betont heute der Bergsportführerverband. Die Schneebrücken über die Gletscherspalten sind aufgrund der Schneeschmelze zum Beispiel dünner geworden. Sie könnten jederzeit brechen. Vor 25 Jahren fand das erste Mal das Aufsteirern in Graz statt, damals noch mit etwa 40.000 Besucherinnen und Besuchern. Und an diesem Wochenende rechnen die Veranstalter mit mehr als 200.000. Schon gestern am ersten Tag waren es mehr als 120.000. Der Aufsteirern-Höhepunkt findet heute Nachmittag statt. Mittlerweile ist das Brauchtumsfest auch ein bedeutender Wirtschaftsfaktor. Alleine für die Steiermark fallen laut einer aktuellen Studie 17 Millionen Euro an Wertschöpfung an. Die Wetteraussichten, der Spätsommer, der zeigt heute noch einmal, was er kann. In den meisten Regionen ist es sehr sonnig, ab und zu gibt es ein paar hochliegende Wolken. Es ist warm, aktuell 26 Grad in Bad Radkersburg, Fürstenfeld und Graz. 23 hat es in Grottendorf, Geisfeld, Murau und Mooslandl. Morgen unbeständiger, windig und vor allem in der Obersteiermark kühler, bei 14 bis 20 Grad. Wärmer wird es mit bis zu 24 im Südosten.
0: 14.32 Uhr, Sie haben das Radio Steiermark Verkehrsservice mit weiterhin guten Nachrichten, wenn Sie auf dem Weg durch die Steiermark gerade sind. Gute Fahrt!
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0: Von Amerika zurück in die Steiermark und zwar nach Hartberg.
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0: Rainer Liebig ist für uns vor Ort im Hartberger Stadion und die Gäste, Rainer, sind nach wenigen Minuten schon in Führung gegangen.
2: Ja, es ist die erste wirkliche Torchance in dieser Partie gewesen, wenn man es überhaupt eine Chance nennen will, denn Sascha Horvath hat den Ball und zieht einfach aus 25 Metern ab und ja, der Ex-Hartberger trifft da haargenau ins Eck hinein. Nach einem Einwurf ist das Ganze entstanden. Die Hartberger Abwehr hat wohl noch nicht damit gerechnet, dass er von so weit draußen abzieht und damit in der 7. Minute die 1-0-Führung für den LASK. Ja, ist heute sowas, wenn man auch im Vorfeld hier in Hartberg mit Leuten gesprochen hat, die haben alle gesagt, wenn es super läuft, dann geht sie vielleicht ein X aus, aber in Wirklichkeit muss man schauen, dass man nicht unter die Räder kommt. Und da werden ja natürlich auch Erinnerungen wach, denn erst im April das letzte Aufeinandertreffen hier ist ja 1-5 ausgegangen und das war für die Hartberger schon eine sehr bittere Partie. Mit dem Start heute schauen wir mal, ob sie sich hineinbeißen können in dieses Spiel.
0: Ja, im Parallelspiel zwischen Ried und dem WAC steht es mittlerweile, wenn ich es richtig gesehen habe, 2-0 für die Rieder. Gerade das Tor gefallen, also auch hier geht schon richtig los. Die Oberösterreicher legen also mal vor, aber es geht ja noch ein bisschen. So ist er. Also die Hartberger haben schon noch ein bisschen Zeit. Rainer, wir hören uns dann ein bisschen später, gell?
2: Gerne, gerne.
0: Super, perfekt. Dann spielen wir wieder Lieblingsmusik, oder? Gleich von den Tremolos und jetzt die Common Linets. Es ist der Sonntagnachmittag auf Radio Steiermark. Hallo.

0: Schick ist das Musik aus der Steiermark für die Steiermark. Sie hören Radio Steiermark am Sonntag um kurz vor drei, genauer gesagt um 14.52 Uhr. Rainer Liebig in Hartberg, wenn ich also richtig mitgerechnet habe, müssen ungefähr 22 Minuten in Hartberg zwischen dem LASK und den Gastgebern gespielt worden sein.
1: Ja, da hast du gut gerechnet. Es sind schon fast 23
0: Wahnsinn.
1: Minuten.
0: Ja, unglaublich.
1: Es steht 0:1. Der LASK hat aus der einzigen wirklich guten Torchance in dieser ganzen Partie das Tor gemacht. Sascha Horvath war es, der da aus gut 25 Metern einfach einmal abzieht und auch trifft. Da waren alle Hartberger überrascht. Ansonsten muss man sagen, es ist kein Offensivspektakel. Also die großen Torchancen fehlen da und dort. Aber ja, die Linzer seit der 7. Minute in Führung und spielen das da recht gut runter, dominieren auch die Partie, kommen auch immer wieder zu Angriffen. Jetzt gerade probieren sie es über die linke Seite. Gibt es da eine Hereingabe? Ja, probieren sie die flache Hereingabe, wird aber geklärt von der Hartberger Abwehr von Konstantin Schopp zur Ecke. Insgesamt also der LASK hier das bisher bessere Team und daher auch verdientermaßen mit 1:0 vorne nach 23 Minuten.
0: Vielen Dank, Rainer. Dir noch viel Spaß am Nachmittag, gleich auch mit Christine Gutzelnik. Die übernimmt sie gleich ab 3. Ich verschüsse mich in Richtung Feierabend und hören uns dann morgen wieder, hätte ich gesagt. Ab 5 Uhr in der Früh gemeinsam mit Conny Kreins werden wir da gemeinsam aufstehen. Und jetzt mit ihrer Lieblingsmusik ab in den Sonntagnachmittag. Sammy Winetz und jetzt Blank Weineck. Dazu eben Fußball aus Hartberg und aus Salzburg. Deskasturm heute noch ab 17 Uhr. Das alles mit Christine Gutzelnik. Viel Spaß.

Ja, da kommen keine Nachrichten aus Wien. Das ist ja sehr eigenartig. Warten wir noch kurz. Nein. Keine Nachrichten aus Wien. Das gibt's ja gar nicht. Ha? Kommt nichts? Kommt tatsächlich nichts.

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1: Im Nachrichtenstudio ist Konstantin Hahn. Heute ist der letzte von drei Abstimmungstagen der laufenden Parlamentswahl in Russland. Der Sieg der Regierungspartei steht dabei schon fest. Auf dem Stimmzettel finden sich nur kremlnahe Parteien, die den Angriffskrieg gegen die Ukraine unterstützen. Die kriegskritische Opposition darf nicht antreten. Sie will aber zumindest symbolisch Zeichen des Protests setzen, Carola Schneider in Moskau.
2: Ja, die Opposition hat dazu aufgerufen, heute um Punkt 12 zum Wahllokal zu kommen. Die Warteschlangen genau zu dieser Zeit sollten dann ein stiller Protest sein gegen die Fortsetzung des Kriegs. Ich war zu dieser Zeit in einem Wahllokal im Zentrum von Moskau, aber dort war die Warteschlange kurz, nur rund 15 Menschen. Und laut Medienberichten war es auch in anderen Wahllokalen nicht viel anders. Vielleicht haben einfach viele Regimekritiker Angst, öffentlich ein Zeichen gegen den Krieg zu setzen, oder sie haben die völlig gesteuerte Wahl einfach boykottiert. Aber die wenigen, die zum stillen Protest gekommen sind, haben mir erzählt, dass das für sie sehr wichtig war. Denn es gäbe in Russland einfach keine anderen legalen Möglichkeiten mehr, sich öffentlich gegen den Kriegskurs von Präsident Putin zu äußern.
1: ÖGB-Chef Wolfgang Katzian zeigt wenig Verständnis für die Personaldebatte über SPÖ-Obmann Andreas Babler. Mit dem Auswechseln einer Person würde sich kein einziger Umfragewert verbessern, sagt Katzian in der ORF-Pressestunde. Auch für Änderungen bei den Pensionen kann sich ÖGB-Chef Katzian nicht erwärmen. In der Demokratischen Republik Kongo ist ein Impfprogramm gegen Ebola angelaufen. In der Provinz Ituri, dem Zentrum des Seuchenausbruchs, wurden zunächst Freiwillige aus dem medizinischen Personal geimpft. 20.000 Menschen sollen im Rahmen der Studie folgen. Getestet wird der Impfstoff Ervebo. Es soll untersucht werden, ob dieser gegen die im Kongo grassierende Ebola-Variante wirksam ist. Das Einwegpfand sorgt in Österreich nach wie vor für Probleme und Ärger bei Konsumentinnen und Konsumenten. In den meisten Fällen geht es um die Rückgabe bei den Automaten, die oft nicht reibungslos läuft. Mehr von Daniel Ammerhauser.
3: Von allen großen Handelsketten heißt es auf Anfrage, man nimmt alle in Österreich verkauften Gebinde zurück. Das ist auch in der Pfandverordnung geregelt. Doch immer wieder kommt es vor, dass Gebinde bei Einwurf in die Automaten nicht erkannt werden. Das liegt laut Supermärkten aber nicht daran, dass sie bei der Konkurrenz gekauft worden sind. Sollte das im Markt so kommuniziert werden, ist das eine Falschinformation. Es bleiben nur drei Gründe. Der Code ist nicht lesbar, das Gebinde ist nicht pfandpflichtig oder es wurde nicht in Österreich gekauft. Gibt es bei Automaten Probleme, muss man sich an das Personal des Supermarktes wenden, denn der Markt selbst ist laut der Pfandverordnung für den Automatenbetrieb zuständig.
1: Das waren die Nachrichten mit Konstantin Hahn. Zum Wetter.
4: Im Süden bleibt es in den nächsten Stunden noch überwiegend sonnig, sonst schieben sich von Norden her allmählich immer mehr Wolken vor die Sonne. Extrem warm ist es aber überall fast noch einmal sommerlich. In den Landeshauptstädten hat es aktuell zwischen 23 Grad in Klagenfurt und 28 Grad in Wien. In der kommenden Nacht von Norden her Regenschauer und Abkühlung. Morgen Montag dann bei kräftigem Wind abwechselnd sonnig und bewölkt mit ein paar Regenschauern am Vormittag. Im Süden jedoch trocken und überwiegend sonnig. Damit ihr bis zu 24, sonst nur noch 13 bis 20 Grad. So viel zum Wetter von Michael Mattern.
5: Zum Radio Steiermark Verkehrsservice. Da gibt's eine Meldung für Jagerberg, die L203. Die Ortsdurchfahrt ist wegen einer Veranstaltung gesperrt. Eine Umleitung ist eingerichtet. Und in Graz natürlich das Aufsteirern. Der Hauptplatz und die Herrengasse sind gesperrt. Die Straßenbahnlinien 1, 4 und 7 werden über den Andreas-Hofer-Platz umgeleitet. Außerdem fahren für die Linien 3 und 5 zwischen dem Jakomini-Platz und Andritz Ersatzbusse. Allen unterwegs, gute Fahrt.
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5: Ja, in Graz wird aufgesteirert und in Hartberg wird aufgespielt im Fußballstadion. Rainer Liebig, der LASK ist zu Gast und die Gäste haben ihre Führung leider ausgebaut.
6: Da steht es mittlerweile 2:0 für den LASK und auch das zweite Tor durch einen Ex-Hartberger erzielt worden. Diesmal war es Christoph Lang, der auch jetzt gerade wieder am Ball ist. Ja, den verhaut aber von der Strafraumgrenze. Das erste Tor durch Sascha Horvath schon nach 7 Minuten aus der ersten Chance für den LASK. Da hat er einfach aus 25 Metern abgezogen und getroffen. Und das zweite Tor dann in der 30. Minute eben durch Christoph Lang, auch wieder so von der Strafraumgrenze. Grundsätzlich muss man sagen, es ist hier Einbahnstraßenfußball. Die Hartberger sind zwar bemüht, kommen aber überhaupt nicht in die Nähe des LASK-Tores und insofern ist diese 2:0-Führung der Gäste auch absolut verdient. 35 Minuten sind hier in Hartberg bisher gespielt.
5: Von mir gibt's motivierende Musik für diesen Fußballnachmittag, jetzt von Bonnie Tyler, Holding Out for a Hero.

0: Classic, Classic, Manhattan Transfer auf Radio Steiermark, Trickle, Trickle. Gut, dann wieder ab nach Hartberg, Fußball-Bundesliga. Der LASK ist bei den Oststeirern zu Gast, liegt mit 2:0 vorne, Rainer Liebig.
1: Ja, und daran wird sich so schnell auch nichts ändern, außer die Linzer wollen das. Die haben den Ball da in den eigenen Reihen, die Hartberger kommen nicht einmal im Ballbesitz. Also das ist so souverän, was der LASK da macht. Hat aus insgesamt ja, 3, 4 nennenswerten Torchancen 2 Tore gemacht. Zuerst Sascha Horvath, dann Christoph Lang. Und das reicht jetzt, das merkt man. Die Linzer spielen das ganz, ganz abgebrüht runter. Und die Hartberger sind bemüht, haben vor kurzem auch eine Phase gehabt, wo sie mal 5 Minuten wirklich auch versucht haben, frecher zu spielen. Gerade flacher Ball durch die Mitte, einfach mal probieren. Das hat ja nicht zum Erfolg geführt, war aber durchaus gut anzusehen. Aber es hat schnell auch wieder aufgehört, denn die Linzer sind einfach ja mindestens eine, wenn nicht zwei Klassen stärker, und das sieht man heute ganz deutlich. Es sind jetzt 45 Minuten gespielt, jetzt wird dann gleich angezeigt werden, ob es eine Nachspielzeit gibt in der ersten Spielhälfte, aber bisher ist das wirklich eine eindeutige Partie für den Doublegewinner aus Linz. Der LASK führt mit 2:0 und nein, da gibt es gleich den Pausenpfiff, also das ist jetzt der Halbzeitstand, absolut verdiente Führung für die Gäste aus Linz.
0: Gut, im Parallelspiel Ried gegen den WRC führt Ried mit 3:0.

Beatrice Egli auf Radio Steiermark. Wir leben laut und Lust auf edlen Rock aus den 1980ern. 1986 kam niemand, aber auch wirklich niemand an Burning Heart von Survivor vorbei. In jeder Hitparade ganz vorne mit dabei. Den ziehen wir uns jetzt rein. Ha? Burning Heart.

0: Kylie Minogue, The Locomotion. Es ist 15.30 Uhr.
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2: Nach einem Unfall auf einer behördlich genehmigten Motocross-Trainingsstrecke in Dechanskirchen im Bezirk Hartberg-Fürstenfeld schwebt ein 38 Jahre alter Niederösterreicher in Lebensgefahr. Laut Polizei stürzte der Mann aus dem Bezirk Baden bei einem Sprung über einen 5 Meter hohen Hügel. Anwesende leisteten erste Hilfe und verständigten die Rettung. Der 38-Jährige wurde an der Unfallstelle erst versorgt und anschließend mit dem Rettungshubschrauber ins Krankenhaus gebracht. Die Ermittlungen zum genauen Unfallhergang laufen. Ein Sozialprojekt zur Nachbarschaftshilfe stößt in der Steiermark auf reges Interesse. Auf der Vermittlungsplattform mit dem Namen Zeitpolster helfen jüngere Menschen Älteren im privaten Bereich bei unterschiedlichen Alltagsaufgaben, wie zum Beispiel bei Hausarbeiten oder beim Gang zum Arzt. Das Besondere daran ist, jede geleistete Stunde wird demjenigen, der hilft, auf einem eigenen Zeitpolster-Konto gutgeschrieben und kann später selbst über das Netzwerk eingelöst werden. 250 Menschen in der Steiermark machen mittlerweile mit, laut der Plattform kommen laufend weitere dazu. Die Zahl der Asylanträge ist in Österreich von Jänner bis August um 45% zurückgegangen. Knapp 6.500 Anträge waren es in den ersten 8 Monaten. Hochgerechnet auf das gesamte Jahr dürften es laut Innenministerium heuer damit erstmals in diesem Jahr 1.000 weniger als 10.000 Anträge sein. Zuletzt war das 1997 der Fall. Die meisten Anträge stellten Menschen aus Syrien und Afghanistan. Die Wetteraussichten. Der Nachmittag bringt einige Sonnenstunden, zwischendurch ziehen aber auch einige hochliegende Wolken durch. Die Temperaturen angenehm warm bei bis zu 23 Grad im Norden der Steiermark und bis zu 28 im Südosten. Morgen ist es zeitweise sonnig, vor allem Richtung Süden, Richtung Obersteiermark gibt es dichtere Wolken. Hier weht auch teils lebhafter Nordwestwind. Die Temperaturen im Süden bis zu 24, in der Obersteiermark zwischen 14 und maximal 20 Grad.
0: Zum Radio Steiermark Verkehrsservice. Da läuft's gut. Auf den Hauptverbindungen sind uns keine Störungen gemeldet worden. Allen unterwegs. Gute Fahrt. 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Mit Rainer Liebig sind wir bei Hartberg gegen den LASK mit dabei. Rainer, die Pause ist vorbei.
3: Die Pause ist dabei, vorbei und wieder TSV Hartberg kommt aus der Kabine und erzielt das 1:2 und damit ist man wieder dran. Und wer hat das Tor geschossen? Es war Andrija Radulovic nach Zuspiel von Chad Drew. Und warum sage ich das? Weil das die beiden Spieler sind, die gerade jetzt in der Pause eingewechselt worden sind. Da hat Markus Schopp beim Halbzeitstand von 0:2 reagiert, hat einmal zwei Spielern, die nicht so oft rankommen, die Möglichkeit gegeben. Und gleich sind es genau die beiden, die hier für den Anschlusstreffer sorgen. Es ist die erste richtige Torchance der Hartberger in dieser Partie gewesen. In der ersten Spielhälfte hat eigentlich nur der LASK gespielt. Und ja, jetzt bin ich gespannt, ob diese Partie hier noch einmal spannend wird, denn in den ersten 45 Minuten hat es überhaupt nicht danach ausgesehen, als könnten die Oststeirer hier noch irgendwas anrichten. 1:2 also jetzt nach 47 Minuten.
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0: So kurz nach der Pause der Anschlusstreffer, mit dem kaum jemand gerechnet hat. Hartberg gegen den LASK. Rainer Liebig, ist wieder spannend geworden.
1: Ja, und man muss sagen, die Hartberger haben da auch gleich ein bisschen Selbstbewusstsein getankt mit diesem überraschenden Tor. Wunderbarer Seitenwechsel von Chad Drew hinüber auf Radulovic, die beide erst eine Minute zuvor eingewechselt wurden, und dann gibt's da mit einem abgefälschten Schuss eben das 1:2. Mittlerweile sind 54 Minuten gespielt. Die Hartberger sind zwar noch hinten, aber man merkt, sie sind deutlich lebendiger als in der ersten Spielhälfte. Jetzt aber gerade wieder ein Eckball für den LASK. Sascha Horvath bringt den Ball hoch zur Mitte und ja, die Hartberger Abwehr kann da ein bisschen, hat sie Schwierigkeiten, aber kann klären und damit diese Situation entschärfen. Aber ich bin gespannt, ob es die Oststeirer hier schaffen, noch einmal heranzukommen, nachdem sie in der ersten Hälfte überhaupt keinen Zugriff auf die Partie hatten. Ist das sicherlich der perfekte Start in die zweite Spielhälfte gewesen. Und noch ist ja genügend Zeit, um hier den Double-Gewinner ein bisschen zu ärgern. Ein Tor haben die Hartberger eben noch Rückstand.

0: Seiler und Speer, bisschen weh. Und jetzt hat der LASK seine Führung wieder ausgebaut, Rainer Liebig.
1: Ja, 3-2-1 steht da für die Linzer. Andrade war es, der viel zu viel Platz hat im Hartberger Strafraum. Bekommt er den Ball von der linken Seite serviert und braucht nur dann die Innenseite hinhalten. Ganz, ganz einfach zu machen, dieses Tor, aber eben nicht bedrängt gewesen. Sein zweites Saisontor und damit steht es nach 58 Minuten hier 1-3. Also das Aufbäumen der Hartberger, ja, war möglicherweise nur ein kurzes Flackern. Schauen wir mal, ob die Oststeirer da jetzt noch was drauflegen können. Der LASK aber wieder insgesamt auch verdient, wenn man es ja diese knappe Stunde, die das Spiel dauert, anschaut, mit 3-1 vorne.

0: fort aufnimmt, Rainer Liebig.
1: Ja, nach 67 Minuten steht es weiterhin 1:3. Die Linzer führen hier und das absolut verdient, aber ich muss sagen, im Vergleich zur ersten Spielhälfte ist es zumindest so, dass die Hartberger ein bisschen mitspielen. Schon, klar, der LASK ist dominant, aber die Hartberger haben zumindest ihre Aktionen, haben auch mehr Ballbesitz. In der ersten Spielhälfte hatte ich teilweise das Gefühl, dass sie ein paar Minuten lang überhaupt keinen Ball gesehen haben. Das hat sich geändert. Es ist ja so gewesen, dass der LASK ganz früh schon in der 7. Minute durch Sascha Horvath in Führung gegangen ist, dann in der 30. Christoph Lang mit dem 2:0 für die Linzer. Und gleich nach Wiederanpfiff war es Radulovic, die Leihgabe von Rapid, die hier den Anschlusstreffer für die Hartberger gemacht hat, aus dem Nichts quasi, aus der ersten Torchance für die Hartberger. Und da habe ich dann schon ein bisschen die Hoffnung gehabt, dass die Hartberger wiederkommen, aber der LASK durch ein Andrade-Tor zum 3:1 hat da eigentlich gleich wieder die Ordnung hergestellt und kontrolliert auch jetzt wieder die Partie. Jetzt werden Schöpf und Adeniran eingewechselt, auch keine Unbekannten beim LASK. Also wenn man solche Leute auch noch auf der Bank sitzen hat, auch Kalajdzic ist vorhin ins Spiel gekommen, dann muss man sagen, der LASK, der kann da aus dem Föhlen schöpfen und ist heute mindestens um eine Liga besser als die Hartberger. Daher diese 3:1-Führung nach 68 Minuten auch absolut verdient.
0: Einen Hauptgewinn machen wir jetzt mit den schönen Mannheims.

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0: Ah, da unterbrechen wir mal ganz kurz. Rainer Liebig, Tor bei dir, Hartberg.
1: 72. Minute, steht 2:3 und Torschütze erneut Radulovic. Also die Hartberger kommen da wieder heran und ja, sind noch 18 Minuten regulär zu spielen. Wer weiß, vielleicht geht sich noch was aus. Die Hartberger erneut also mit dem Anschlusstreffer hier. Nach 72 Minuten steht es jetzt 2:3.

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1: Im Nachrichtenstudio ist Konstantin Hahn. Der Iran erneuert heute die Forderungen nach Zugeständnissen der USA und knüpft sie an die Wiederöffnung der Straße von Hormus und an ein Kriegsende. Eingefrorene iranische Vermögen müssten freigegeben und die US-Seeblockade beendet werden, heißt es. David Kriegleder berichtet.
2: Der Iran müsse seine Feinde militärisch weiter zurückdrängen, bevor eine Verhandlungslösung möglich ist. Doch Diplomatie spiele eine Rolle. Das sagt der mächtige iranische Parlamentspräsident Mohammad Bagher Ghalibaf heute in einer Ansprache. Eine Botschaft an die Hardliner im Iran, die Verhandlungen ganz ablehnen. Man habe Washington die iranischen Konditionen zur Fortsetzung der Gespräche übermittelt und warte auf Antwort, so der iranische Sicherheitschef Mohsen Rezai gegenüber dem Sender Al Jazeera. Sollte der Krieg wieder aufflammen, sei man durch neue Waffensysteme bestens gerüstet. Den Druck aufrechterhalten will Teheran auch mit Hilfe seiner verbündeten Houthi-Miliz im Jemen. Die hat gestern erstmals wieder Ziele in der saudischen Hauptstadt Riad beschossen.
1: Italiens Ministerpräsidentin Giorgia Meloni hat eine Begrenzung der Zahl ausländischer Schüler pro Schulklasse angekündigt. Außerdem soll an Schulen das Tragen von Burka und Niqab verboten werden, so Meloni bei einer Veranstaltung der Jugendorganisation ihrer Partei. Die geplante Regelung sieht auch vor, dass Eltern ausländischer Schüler mit Integrationsproblemen zum Italienischlernen verpflichtet werden sollen. Beim deutschen Sportwagenbauer Porsche könnten 4000 weitere Stellen wegfallen. Beim Mutterkonzern VW wachse die Sorge, dass das bisherige Sparpaket nicht ausreiche, berichtet das Handelsblatt. Vor 2 Monaten hatte Porsche erst die Streichung von 5000 Stellen zur Senkung der Personalkosten beschlossen. Mit der Übergangszeit in den Herbst kommt auch die erste Erkältungswelle. Fachleute raten dazu, sich jetzt gegen Corona impfen zu lassen. Bei der Grippe kann man hingegen noch warten. Katja Arthofer berichtet.
3: Jetzt geht's so richtig los mit den Verkühlungen und jetzt ist auch der richtige Zeitpunkt, sich gegen Corona impfen zu lassen, sagt Maria Paulke Korinek aus dem Gesundheitsministerium.
4: Wir wissen von den letzten Jahren, dass Covid eigentlich das erste im Spätsommer, Herbst kommt. Die Impfung hält einige Monate. Also wenn man sich jetzt impfen lässt, ist man bis Januar, Februar gut immunisiert.
3: Die Expertin empfiehlt dabei aber nicht nur Älteren oder Risikopatienten, sich gegen Corona impfen zu lassen.
4: Ich werde mich auch selber impfen lassen, einfach weil ich das Risiko vermeiden möchte, dass ich Kranke auch das Risiko reduzieren möchte, Long-Covid zu bekommen. Und das ist für jeden empfohlen ab 12 Jahren.
3: Bei der Grippe ist die Situation anders als bei Corona.
4: Dass auch die kleinen Kinder eine ganz besondere Risikogruppe sozusagen sind und hier schwere Verläufe beobachtet werden. Darum ist die Kinderimpfung so wichtig.
3: Und weil die Grippewelle normal erst zu Jahreswechsel komme, reiche hier eine Impfung im November.
1: Das waren die Nachrichten mit Konstantin Hahn. Zum Wetter.
5: Der Sonntagabend verläuft im Süden recht sonnig, sonst zunehmend bewölkt und außergewöhnlich warm. Im Osten wurden heute noch einmal bis zu 28 Grad gemessen, etwa in Wien und Mattersburg. In der kommenden Nacht bringt eine Kaltfront von Norden her dichte Wolken, Regenschauer und Bögen Wind. Morgen Montag klingen die Schauer am Vormittag wieder ab und dann wechseln bei kräftigem Nordwestwind im Großteil Österreichs Sonne und Wolken. Im trockenen Süden ist es überwiegend sonnig. Damit hat es hier bis zu 24, sonst morgen nur noch 13 bis 20 Grad. So viel zum Wetter von Michael Mattern.
6: Zum Radio Steiermark Verkehrsservice, Rückreiseverkehr von der MotoGP, 20 Minuten plus auf der S36 Murtal-Schnellstraße Richtung St. Michael und von Zeltweg Ost bis Knittelfeld Ost. Gute Fahrt!
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6: Und Fußball, Hartberg gegen den LASK, was für eine Partie, Rainer Liebig, die Oststeirer lassen nicht locker.
7: Also das Spiel, das überrascht mich immer wieder. 3:3 steht es mittlerweile. Die Hartberger, die in der ersten Spielhälfte überhaupt nicht stattgefunden haben, wo der LASK mindestens eine, wenn nicht zwei Klassen besser war, die sind jetzt wirklich dran. Chad Drew erzielt den Ausgleichstreffer. Das ist wirklich beeindruckend. Ja, die Hartberger waren ja schon 0:2 und 1:3 hinten und es waren die beiden Wechsel zur Pause, die hier wirklich ausschlaggebend waren, dass die Hartberger offensiv auch richtig gefährlich wurden. Da sind Andrija Radulovic und Chad Drew eingewechselt worden. von Hartberg-Trainer Marco Schopp. Und ja, Radulovic hat 2 Tore erzielt, Drew jetzt eines. Und jetzt haben wir noch 11 Minuten regulär zu spielen. Und das kann noch richtig, richtig lustig werden hier. 3:3 steht's und man merkt es auch in den Gesichtern der Linzer, auch bei Trainer Didi Kübauer. Damit haben sie jetzt nicht unbedingt gerechnet. Jetzt muss auch der LASK sich wieder ein bisschen mehr anstrengen und auf uns wartet eine richtig spannende Schlussphase.
6: So genial, what a feeling, hier ist der Soundtrack dazu.

0: Also wer hätte das gedacht, dass es Hartberg gegen den LASK bis kurz vor Schluss zu einem 3:3 schafft. Also spannender geht nicht, Rainer Liebig.
1: Ja, und vor allem nach dieser ersten Spielhälfte, wo die Hartberger keine einzige nennenswerte Aktion hatten und der LASK gemütlich mit 2:0 geführt hat und den Ball eigentlich hinten hin und her geschoben hat. Das war weitgehend diese Partie eigentlich Einbahnstraßenfußball, eine ganz klare Sache für den Doublegewinner, aber dann haben es die Hartberger doch in der zweiten Spielhälfte geschafft, irgendwie aus ihren wenigen Chancen dann Tore zu machen. Und jetzt steht es hier 3:3 nach 86 Minuten. Die Torschützen für Hartberg, zweimal Radulovic, die Leihgabe von Rapid Wien und dazu noch Chad Drew, der den Ausgleichstreffer erzielt hat. Beide sind erst in der Halbzeit eingewechselt worden und das waren Goldgriffe von Hartberg-Trainer Markus Schopp. Und jetzt sind hier noch 3,5 Minuten regulär auf der Uhr. Und ich habe irgendwie ein bisschen das Gefühl, ich will nichts verschreien, aber die Linzer, die sind geschockt oder beziehungsweise, ja, die haben damit einfach nicht gerechnet. Und die Hartberger, die blühen gerade auf, auch wenn man schon teilweise merkt nach längeren Sprintduellen, dass die Puste schon langsam aus ist. Aber ja, 3 Minuten noch auf der Uhr. Sind wir gespannt, es steht 3:3.
0: Ja, ich gebe wieder mal den richtigen Soundtrack jetzt dazu. Für Hartberg, die Most Company mit I drauf. Burschen, ihr macht's das.

0: Ja, wer dreht in der spannenden Schlussphase in Hartberg so richtig auf? Die Hartberger oder doch der LASK, Rainer Liebig?
1: Ja, ich muss sagen, mir gefallen die Hartberger momentan besser. 3 Minuten Nachspielzeit sind soeben angezeigt worden und wir sind eben schon in der Nachspielzeit. Und ja, man merkt, was für einen Stress die Linzer haben. Die wollen jeden Ball so schnell es geht nach vorne bringen, denn ein 3:3, ein Punkt hier in Hartberg, das ist sicher nicht das, was sie sich eingeplant haben. Mit einem Sieg würde der LASK ja punktemäßig wieder mit Tabellenführer Rapid gleichziehen. Das war schon fix eingeplant und hat auch lange so ausgesehen, aber die Hartberger, die sind richtig aufgeblüht nach einer verschlafenen ersten Hälfte, wo sie auch überhaupt keinen Zugriff hatten auf die Partie, sind sie jetzt aus meiner Sicht sogar die griffigere Mannschaft und immer wieder in der gegnerischen Hälfte zu finden, auch jetzt wieder über die rechte Seite. Chad Drew hat aber keinen Anspielpartner jetzt gerade. Die Linzer, die verteidigen das zwar nicht schlecht, aber die Hartberger, die machen jetzt richtig Druck und haben Lust auf ein weiteres Tor. 2 Minuten in der Nachspielzeit sind noch zu spielen. Ich würde sagen, ein bisschen Musik,
0: ja.
1: Und dann gehen wir gleich wieder rein.
0: Aber sowas von. Bis gleich.

0: So, aber jetzt geht's nach Hartberg. Rainer Liebig, wie schauen wir aus?
1: Ja, die Nachspielzeit, die geht in diesen Sekunden zu Ende. Der LASK hat den Ball, gibt einen Einwurf nahe dem Hartberger Strafraum und es steht 3:3. Weiter Einwurf hinein. Konstantin Schopp kann fürs Erste klären. Jetzt hat Ljubicic außer Distanz die Chance abzuziehen. Wird abgeblockt, dieser Schuss, und Radulovic hat den Ball, wird da im Hartberger Strafraum gefault und jetzt warten eigentlich die Fans nur mehr darauf, dass der Schlusspfiff kommt, und das ist er. 3:3, Riesenjubel hier neben mir auf der Tribüne. Der TSV Hartberg erkämpft sich gegen Doublegewinner LASK einen Punkt, und das, nachdem man über weite Strecken in dieser Partie überhaupt nicht mitspielen konnte. Die Linzer wirklich deutlich besser waren, haben sich die Hartberger sensationell zurückgekämpft, 3 Tore erzielt, und ja, ich muss sagen, diese Mentalitätsleistung, dieser Einsatz, und jetzt sieht man die Hartberger Spieler, die da am Boden liegen, viele schon von Krämpfen geplagt, die müssen da jetzt nochmal dehnen und so weiter, können gar nicht richtig jubeln. Also diesen Punkt haben sie sich gegen den LASK redlich verdient und ordentlich erkämpft. Gratulation an den TSV Hartberg. 3:3 also hier heute gegen den LASK. Das war wirklich eine beeindruckende Leistung.
0: Danke dir, Rainer. Super.
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0: Sein Traum, oder? Hartberg schafft gegen den LASK ein 3:3. Damit hätte wirklich keiner gerechnet. Und ein Traum, dieses Prachtwetter für unsere Traditionsveranstaltung.
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0: Mit einem besonderen Jubiläum. 25 Jahre Aufsteirern werden heuer gefeiert. Meine Kollegin Sandra Supern geht dem Aufsteirern auf den Grund. Wie kam es denn überhaupt dazu? Bei einem Grazer Verein, fragt sie nach. Ein Verein, der sich nicht nur für den guten Zweck stark macht, sondern einst auch für die Aufsteirern-Idee bei den Oberlandlern.
2: Hier im Landhaushof habe ich den Rudi Huber gefunden. Der ist unter den Oberlandlern aber besser bekannt als...
3: Kalschenhuber.
2: Und du warst Gründungsmitglied damals beim Aufsteirern, stimmt das?
3: Das ist richtig. Es war um 2000. Da haben sich zwei Politiker getroffen, die auch Oberlandler sind. Es war die Idee von diesen beiden, einmal in Villach sich anzuschauen, wie der Villacher Kirchtag läuft. Und 2001 haben sie dann plötzlich ausgeschrieben, war die Idee da, das für die Steiermark ins Leben zu rufen. Und vor allem am wertvollsten war sicherlich die Schöpfung des Wortes Aufsteirern.
2: Aufsteirern, was bedeutet das für einen, wenn man wirklich seit Anfang dabei ist, bei jeder Ausgabe mitmischt?
3: Zu beobachten, wie die Jugend zuströmt, zu beobachten, wie die Tracht auch in die Stadt kommt. Der Respekt der Musik, der Kulinarik, der Tradition gegenüber und dem Handwerk. Und das ist schön, wenn wir es in der Großstadt sehen.
2: Dann wünsche ich auch heuer wieder ein schönes Aufsteirern.
3: Ich danke dir, euch auch. Danke.
0: Ja, danke, das haben wir.
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0: Und hier sind die Lauser. Rückenwind.

0: Jetzt ist es 16.30 Uhr.
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2: Pedro Acosta hat heute bei MotoGP in Spielberg den großen Preis von Österreich geholt. Für den 22-jährigen Spanier ist es nach dem gestrigen Crash als Führender beim Sprint der erste Triumph in der Motorrad-Königsklasse. Für Motorradhersteller KTM ist es gleichzeitig der erste Heimsieg seit 2021. Zweiter wurde Sprintsieger Jorge Martin auf Aprilia. Er baut damit seine WM-Führung vor dem heute fünftplatzierten Marc Marquez aus. Das MotoGP Wochenende hat sich einmal mehr als Besuchermagnet erwiesen. Über 100.000 Besucherinnen und Besucher kamen diesmal nach Spielberg. Der lange, heiße und trockene Sommer hinterlässt seine Spuren. Die Herbsternte fällt laut Landwirtschaftskammer in vielen Bereichen noch schlechter aus als befürchtet. Bei Kartoffeln gibt es einen Rückgang von bis zu 70%. Die Zuckerrübenernte ist um die Hälfte gesunken. Auch bei Ölkürbissen, Mais und Soja gibt es Ernteeinbußen. Es sei heuer eine dramatische Missernte, so die Landwirtschaftskammer. Die heimischen Bergführer müssen sich auf die klimabedingten Veränderungen in den Bergen einstellen. Die Gefahr von Steinschlag steigt durch die Klimaerwärmung im hochalpinen Gelände an, dadurch auch die Anforderungen für die Bergführerinnen und Bergführer. Ein wesentlicher Teil in der Ausbildung liegt auf dem Schwerpunkt Prävention, betont der Bergsportführerverband. Die Schneebrücken über die Gletscherspalten seien aufgrund der Schneeschmelze dünner geworden. Sie können jederzeit brechen. Zum Wetter. Ein sonniger und warmer Spätsommersonntag geht langsam ins Finale. Die höchste Temperatur hat heute in Graz 26 Grad betragen, die tiefste 11 Grad. Das Mittel von 19 Grad liegt 4 Grad über dem langjährigen Schnitt. Am Abend werden die Wolken von Norden her langsam dichter und über Nacht bringen sie in der Obersteiermark einige Regenschauer. Die neue Woche beginnt dann zeitweise sonnig, windig und kühler, wobei der Sonnenschein im Süden überwiegt. Die Temperaturen erreichen morgen nur noch 14 bis 20, im Süden bis zu 24 Grad.
3: Die Abreise von der MotoGP in Spielberg läuft. Wir sind beim Radio Steiermark Verkehrsservice. 30 Minuten plus auf der S36 Murtal-Schnellstraße Richtung St. Michael von Zeltweg Ost bis Knittelfeld Ost. Und A2 Südautobahn Fahrtrichtung Graz zwischen der Raststation Pack und dem Herzogbergtunnel 10 Minuten Zeitverlust im Baustellenbereich. Stern 300. Für Ihre Meldungen bitte anrufen, kostenlos. Kommen Sie gut an.

0: Unser Kinderreporter-Team um Doris Rudloff-Gareis hat heute eine Radioverabredung im Naturkundemuseum in Graz. Sie wollen in 80 Minuten um die Welt reisen und die faszinierende Tierwelt unterschiedlicher Kontinente erkunden.
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0: Ja, die Reporterinnen Julia und Theresa haben mit der Naturvermittlerin Sophia Knaus gleich einen Zwischenstopp in Australien gemacht, um dort einen rekordverdächtigen Langschläfer zu treffen.
2: Sophia, warum muss der Koala bei eigentlich so lange schlafen?
3: Das ist eine gute Frage. Ein Grund dafür ist bestimmt, dass er immer die giftigen Eukalyptusblätter isst. Und damit er die gut verdauen kann, muss er bis zu 20 Stunden am Tag schlafen.
2: Wird der Koala dann nicht krank von den giftigen Blättern?
3: Er sucht sich besonders die alten Blätter heraus, weil die enthalten nicht ganz so viel Gift wie die jungen. Und er hat einen Blinddarm, der ist 180 bis 250 Zentimeter lang. Und deswegen kann er die gut zersetzen und verdauen.
2: Wie kommen denn die Koalabären eigentlich auf die Welt?
3: Wenn er geboren wird, ist er nur um die 2 Zentimeter groß und dann muss er den ganzen Bauch der Mama entlangkrabbeln, um dort in den Beutel zu gelangen, wo er dann die Milchdrüsen findet und zu einem Baby heranwachsen kann.
2: Sophia, ist das bei den Kängurus auch so?
3: Ja, sehr ähnlich, dass sie beide zu den Beuteltieren gehören.
2: Wohnt das Schnabeltier auch in Australien?
3: Ja, das Schnabeltier wohnt auch in Australien. Dort gibt es nämlich 4 verschiedene Klimazonen. Das Schnabeltier ist ja ein ganz besonderes Tier. Es ist nämlich ein Säugetier, das Eier legt.
2: Wie kann es das denn geben?
3: Es ist ganz außergewöhnlich. Nur das Schnabeltier und der Ameisenigel sind eierlegende Säugetiere bzw. Kloakentiere. Und man nennt sie auch Brückentiere der Evolution.
2: Wo fliegen wir dann als nächstes hin, Sophia?
3: In den Regenwald in den Philippinen, zu den fleischfressenden Kannenpflanzen.
2: Was ist denn das Besondere an der Kannenpflanze?
3: Sie lebt auf sehr nährstoffarmen Boden und isst zusätzlich Ameisen.
2: Wie kriegt sie die Ameisen?
3: Die Kannenpflanze hat im Inneren eine süßliche Flüssigkeit, von der die Ameisen angelockt werden. Und zuerst schicken die Kundschafterinnen aus, die dann sozusagen sagen, ob die restlichen Ameisen nachkommen können.
2: Ist das gefährlich für die Ameisen?
3: Wenn es trocken ist, dann nicht. Aber wenn es regnet plötzlich oder feuchter wird, dann verwandelt sich der zähe Schleim in eine klebrige Masse.
2: Bleiben die Ameisen dann kleben und sterben sie dann?
3: Genau, sie rutschen in die Flüssigkeit hinunter und von dort aus können sie leider nicht mehr rauskrabbeln.
2: Gibt es auf unserer Reise auch eine besondere Muschel?
3: Ja, da gibt es was ganz Besonderes, nämlich die Riesenmuschel. Die kann bis zu 140 Zentimeter groß werden und über 400 Kilogramm wiegen.
2: Sophia, welches Tier interessiert dich auf der Weltreise am meisten?
3: Mich interessiert besonders das schnellste Tier in unserer Ausstellung. Und es ist nicht der Gepard, so wie viele denken, sondern der Wanderfalke im Sturzflug.
2: Und wie schnell kann der werden?
3: Wenn er sich auf seine Beute hinunterstürzt, erreicht er bis zu 320 Kilometer pro Stunde.
2: Danke, Sophia, dass du uns das alles erzählt hast.
3: Bitte gern und danke für euren Besuch.
0: Ja, super spannend. Die nächste Familienführung in 80 Minuten um die Welt im Naturkundemuseum in Graz gibt's nächsten Sonntag. Infos auf museum-joanneum.at/junge Leute.
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0: Helene Fischer, jetzt oder nie.
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0: Nächste Stunde gibt's aus unserer Fußball-Bundesliga Sturm auswärts gegen Salzburg auf die Ohren. Also wenn das nur halb so spannend wird wie das 3:3 bei Hartberg gegen den LASK, dann haben wir schon gewonnen. Ja, und jede Menge Hits habe ich natürlich auch. Paul McCartney ist da zum Beispiel mit dabei oder auch Edmund. Beste Zeit. Jawohl. Oder auch Oldies wie dieser. Works mit Turn, Turn, Turn. All das und noch viel mehr nach unserem Journal.
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2: Willkommen zum Journal um 5, das sind unsere Themen. Bei den Landtagswahlen in den deutschen Bundesländern Berlin und Mecklenburg-Vorpommern wird ein Debakel für die CDU erwartet. ÖGB-Chef Katzian ist gegen eine Personaldebatte in der SPÖ. Im Journalstudio begrüßt sie Konstantin Hahn. Noch eine Stunde laufen die zwei Landtagswahlen in Deutschland, in Mecklenburg-Vorpommern und in Berlin. Beide Wahlen versprechen Richtungsentscheidungen. In Mecklenburg-Vorpommern liegt in den letzten Umfragen die SPD einen Prozentpunkt vor der AfD. In Berlin zeichnet sich ein Dreikampf zwischen der Linken, der CDU und der AfD ab. Aus Berlin, Regina Pöll.
3: Wer ins Rote Rathaus einziehen soll, dazu hört man vor der Stimmenabgabe Unterschiedliches.
4: Ich bin Autofahrer, deswegen wenn, dann eine CDU.
5: Ehrlich gesagt, ich wüsste nicht, wen ich wählen sollte zurzeit.
6: Da könnte durch einen Wechsel gehen, ja.
3: Schwarz-Rot dürfte in Berlin keine Mehrheit mehr bekommen. In Umfragen hat zuletzt die Linke geführt, teilweise mit radikalen Forderungen wie Enteignungen. Sie könnte künftig mit den Grünen und der SPD regieren. Mit der AfD will keine Partei koalieren, auch nicht in Mecklenburg-Vorpommern. Dort hat Ministerpräsidentin Manuela Schwesig von der SPD den AfD-Kandidaten Leif Erik Holm in Umfragen noch knapp überholt. Die CDU muss hier um den Einzug zittern und damit im Bund auch Parteichef und Kanzler Friedrich Merz um die eigene Zukunft.
2: Der Iran signalisiert Bereitschaft zur Beendigung des Kriegs mit den USA. Grundlage sei das im Juni abgeschlossene Rahmenabkommen, sagt der Generalsekretär des Nationalen Iranischen Sicherheitsrats gegenüber dem Nachrichtensender Al Jazeera. Bedingungen seien eine Beendigung des Krieges an allen Fronten, die Freigabe eingefrorener Vermögenswerte sowie ein Ende der US-Seeblockade. Der Iran wiederum werde sich um eine sichere und gebührenfreie Durchfahrt von Handelsschiffen in der Straße von Hormuz bemühen, heißt es. Teheran warte nun auf eine Antwort von US-Präsident Trump. ÖGB-Chef Wolfgang Katzian erteilt der medial kolportierten Personaldiskussion rund um SPÖ-Chef Andreas Babler erneut eine Absage. Auch wenn die SPÖ in den Umfragewerten nicht dort liege, wo es sich die SPÖ wünsche, sehe er keine Notwendigkeit für eine Personaldebatte, sagt Katzian.
7: Ich bin nur der Meinung, mit dem Auswechseln einer Person würde sich kein einziger Umfragewert verändern. Ich glaube, wichtiger ist, dass man Maßnahmen setzt und Ziele und Punkte durchsetzt, die das Leben der Menschen verbessern. Vor allem in diesen Zeiten mit hoher Inflation, mit Unabwägbarkeiten bei vielen Entwicklungen in der Welt. Und das halte ich für den richtigen Weg, um wieder stärker Glaubwürdigkeit zu erlangen und damit auch bessere Umfrageergebnisse. Mhm.
2: Sagt ÖGB-Chef Wolfgang Katzian in der ORF-Pressestunde. Die Herbsternte fällt aufgrund der Dürre in ganz Österreich noch schlechter aus als erwartet. Landwirtschaftskammerpräsident Josef Moosbrugger spricht von einer dramatischen Situation. Beim Mais werden etwa Einbußen von 30-50% erwartet. Bei Soja könnte es noch schlimmer werden. Doch auch die anderen Herbstkulturen seien betroffen, sagt Moosbrugger.
8: Wir haben bei den Zuckerrüben Ernteerwartungen und Prognosen, die von minus 30 bis minus 70, je nach Untergrund ist, genauso bis hin zu den Kartoffeln, wo wir dramatische Ernteertragseinbußen haben, die sich ebenfalls von 50-70% bewegen. Und wir haben die Sorge, dass Anfang des Jahres keine österreichischen Kartoffeln mehr vorhanden sind.
2: So Landwirtschaftskammerpräsident Moosbrugger. In der Fußball-Bundesliga verliert der LASK die Tabellenführung an Rapid Wien. Die Linzer holen in Hartberg bei einem spektakulären 3:3 nur einen Punkt, Martin Lang.
9: Die Linzer führen nach einer halben Stunde 2:0, dann sogar 3:1. Aber am Ende gelingt den Hartbergern ein 3:3 Ausgleich. Beim LASK ist man natürlich enttäuscht, Mittelfeldspieler Florian Flecker.
10: Wir müssen souveräner fertig spielen und dann machst du auch die 3 Punkte. Aber so wie wir jetzt gespielt haben, ja, geht es nicht aus.
9: Die Linzer sind jetzt vorläufig Zweiter. 2 Zähler hinter Rapid, verlieren also die Tabellenführung. Salzburg könnte jetzt ab 17 Uhr mit einem Heimsieg im Spitzenspiel gegen Sturm Graz neuer Zweiter werden. Und Ried besiegt den WRC mit 4:1.
2: Das war das Journal um 5 mit Konstantin Hahn. Zum Wetter.
11: 28 Grad heute noch einmal im Osten Österreichs, etwa in Lutzmannsburg und in Wiener Neustadt. Jetzt geht das spätsommerliche Wetter aber zu Ende. Schon am Abend ziehen von Norden her die Wolken einer Kaltfront auf und die bringen über Nacht einige Regenschauer, außerdem wird es sehr windig. Morgen Montag gingen die Schauer am Vormittag wieder ab und dann ist es bei kräftigem Nordwestwind im Großteil Österreichs abwechselnd sonnig und bewölkt. Im Süden bleibt es durchwegs trocken und hier überwiegt der Sonnenschein. Damit erreichen die Temperaturen bis zu 24, sonst nur noch 13 bis 20 Grad. So viel zum Wetter von Michael Mattern.
0: Zum Radio Steiermark Verkehrsservice. Abreise von der MotoGP, die läuft in Spielberg. 20 Minuten Zeitverlust auf der S36 Richtung St. Michael von Zeltweg Ost bis Knittelfeld Ost und dann weiter auf der S6 Richtung Wien auch zwischen Leoben West und dem Massenberger Tunnel. Und A2 Südautobahn Richtung Graz zwischen der Raststation Pack und dem Herzogbergtunnel 30 Minuten Zeitverlust im Baustellenbereich. Stern 300 für Ihre Meldungen. Bitte anrufen kostenlos. Gute Fahrt.
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0: Ja, Hartberg hatte heute den LASK zu Gast und ein unglaubliches 3:3 erspielt. Jetzt ist Sturm dran, muss auswärts gegen Salzburg ran. Sportreporter Martin Lang hält uns da auf dem Laufenden auf ein gutes, schönes Spiel. Von mir gibt's lässige Musik dazu für den Fußballnachmittag. Jetzt einer von Jermaine Jackson und Pierce Adora. When the rain begins to fall.

Fußball-Bundesliga, die 7. Runde. Sturm heute auswärts gegen Salzburg. Das Spiel läuft seit 17 Uhr. Ja, und die 10 Minuten sind gespielt. Noch 0:0.

0: In der 7. Runde unserer Fußball-Bundesliga ist Sturm auswärts gegen Salzburg im Einsatz seit 17 Uhr. Martin Lang, wie ist es bislang? Wie taugt es da?
1: Na, eigentlich muss ich ganz klar sagen, 17,5 Minuten gespielt und der Sturm die klar bessere Mannschaft. Heute übrigens wieder mit Stankovic vom Beginn an, wurde auf seiner gleichen Knieblessur oder seinen Abnützungserscheinungen. Der Junkoren Stankovic ist ja da wirklich wie ein Dauerläufer und Dauerfighter bei Sturm immer dabei. Aber Sturm ist die bessere Mannschaft. Achtung wieder, Pass in die Tiefe nach vor, aber abgeblockt von der Salzburg Abwehr. Also die haben hinten überraschenderweise mehr zu tun, denn die Mathematik durch das heroische 3:3 der Hartberger gegen den LASK eröffnet natürlich Salzburg die Chance, um hier Tabellenzweiter zu werden. Und zwar, naja, bräuchte man aber den Heimsieg gegen Sturm und die Grazer. Naja, im Moment fixer Vierter. Die könnten natürlich auch da mit einem Auswärtssieg den Anschluss an die oberen drei besser gestalten. Also von daher im Moment 0:0. Spannende Geschichte. Vor allem, weil in dieser Anfangsphase Sturm im Moment einmal unter Anführungszeichen die bessere Mannschaft ist.
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Das Hotel Mama Rians, aktuelle auf Radio Steiermark. Kurzes Fußball-Update zwischendurch. Sturm auswärts gegen Salzburg in der 7. Runde unserer Fußball-Bundesliga. Und es ist noch kein Tor gefallen. Wir sind in der 25. Spielminute. 0:0 bislang.

0: Bonnie M. auf Radio Steiermark, Garcia Boat on the River. Es ist 17.30 Uhr.
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2: Das größte Volksfest des Landes wird an diesem Wochenende in Graz gefeiert. Bereits zum 25. Mal geht das Volkskulturfestival Aufsteirern über die Bühne und das mit einem neuen Besucherrekord. 250.000 Menschen kamen in die Grazer Innenstadt. Für den Erfinder des Aufsteirerns, den ehemaligen Landeshauptmann-Stellvertreter Leopold Schöckl, ist das eine besondere Freude, wie er im Gespräch mit Gregor Waltl sagt.
3: 25 Jahre Aufsteirern. Hätten Sie sich jemals gedacht, dass das daraus wird, was wir jetzt da haben?
4: Nein, in dieser Dimension sicher nicht. Aber ich habe schon immer gerechnet, mit 50.000 bis 80.000 Besuchern habe ich gerechnet, weil die Volkskultur einfach so lebt und so dynamisch ist und so erfolgreich ist. Und wir haben gewusst, wir werden die Leute in Graz begeistern und mitnehmen und mitreißen.
3: Aber Sie sind stolz drauf?
4: Naja, wer wäre das nicht? Wenn es einem gelingt, schauen Sie, wir alle, auch wenn wir Ex-Politiker sind, wir wollen Spuren hinterlassen. Und wenn man solche Spuren hinterlässt, die so sympathisch sind, so erfolgreich sind, dann kann man wirklich, glaube ich, stolz sein. Und darum bin ich ja auch da.
2: In den 25 Jahren, seit es das Aufsteirern gibt, sind übrigens mehr als 2 Millionen Gäste zu dem Volkskulturfest nach Graz gekommen. Mittlerweile wird eine Wertschöpfung von über 17 Millionen Euro damit erwirtschaftet. Steiermark heute kommt heute wieder vom Aufsteirern. Nicht nur die Grazer Innenstadt, auch Spielberg hat sich einmal mehr als Besuchermagnet erwiesen. Rund 100.000 Menschen haben dort das MotoGP-Wochenende besucht und das hat einen Heimsieg für KTM gebracht. Pedro Acosta holte sich den großen Preis von Österreich. Für den 22-jährigen Spanier ist es nach dem gestrigen Crash als Führender beim Sprint der erste Triumph in der Motorrad-Königsklasse.
5: Das Motto, wir machen möglich.
2: Ein ungewöhnliches Sozialprojekt wird in der Steiermark derzeit ausgebaut. Zeitpolster ist eine Vermittlungsplattform für private Hilfsleistungen. Überwiegend helfen Jüngere dort Älteren in ganz unterschiedlichen Alltagsaufgaben. Das Besondere, die investierte Zeit können Helfende dann später im Alter in Anspruch nehmen. 250 Steirerinnen und Steirer sind schon dabei und es werden laufend mehr, berichtet Johann Puntigam.
5: Das Motto, wir machen möglich, was früher selbstverständlich war, nämlich Hilfe für Menschen, die darauf angewiesen sind, so Birgit Wurzwallner von Zeitpolster Steiermark.
6: Und wir unterstützen bei ganz banalen Sachen. Einerseits, wenn eine ältere Dame zum Arzt muss, aber einfach alleine zu hinkommt, dass man es abholt, mit ihr gemeinsam hingeht. Oder einfach einmal, wir haben heute eine Anfrage gekriegt, einfach einmal die Vorhänge runternehmen und wieder aufhängen, nachdem sie gewaschen sind. Also wir sind nicht da, um irgendeine Pflege zu machen, sondern wirklich so diese Kleinigkeiten, einkaufen gehen oder zusammen in die Oper gehen, weil der Mann ist verstorben und die 90-jährige Dame möchte aber noch gerne in die Oper und hat einfach niemanden da.
5: Jede geleistete Stunde in solchen kleinen oder größeren Hilfeleistungen wird dem eigenen Zeitpolster-Konto gutgeschrieben und kann später über das Netzwerk eingelöst werden. Die Idee ist nicht nur einfach, sie kann den Unterschied in der Lebenssituation der Menschen machen, die Hilfe in Anspruch nehmen, so Wurzwallner.
6: Manchmal sind dann so Kleinigkeiten, die es ausmachen, dass jemand noch länger daheim bleiben kann.
5: Es gehe um die Frage,
6: was brauchen wir als Gesellschaft, damit Nachbarschaftshilfe wieder gut funktionieren kann und dass es ein Miteinander gibt? Und andererseits, was kann ich als Person schon heute für mich tun, damit ich Unterstützung kriege, wenn ich sie selbst einmal brauche.
5: Und zu den etwa 250 Helfenden in der Steiermark kommen gerade laufend mehr dazu, denn zuletzt sind 2 Gemeindegruppen neu gegründet worden. 5 sind es mittlerweile. Feldbach und Lietzen sollen bald dazukommen.
2: Die Bundesregierung plant, wie berichtet, ein Social-Media-Verbot für unter 14-Jährige. Zum Gesetzesentwurf gab es bisher 160 Stellungnahmen. Organisationen und Verbände begrüßen das geplante Verbot zum größten Teil. Die Grazer Suchtpräventionsstelle Vivid ist aber skeptisch, was das Alter betrifft und betont, dass das Schutzalter bis 14 Jahre nicht ausreichend sei. Fußballmeister LASK hat heute in Hartberg einen Sieg beim TSV verspielt. Die Linzer führten bereits mit 3:1, mussten sich dann aber noch mit einem 3:3 begnügen. Damit verlor die Mannschaft von Trainer Dietmar Kühbauer die Tabellenführung an Rapid. Für die Oststeirer war die zweite Halbzeit eine Genugtuung, sagt TSV-Verteidiger Fabian Wilfinger.
7: aufgrund der ersten Halbzeit schon. Natürlich, Lask hat auch aus der ersten Halbzeit aus wenig viel gemacht. Aus zwei Distanzschüsse, 2-0, dann haben wir in der Pause gesagt, wir greifen nochmal auf. Dass gleich nach der Pause 2-1 passiert, ist natürlich für uns super. Da haben wir wieder Lehm in die Mannschaft gekriegt und schlussendlich haben wir dann unsere beiden Chancen zum Schluss genutzt und dann geht es auch in Ordnung wahrscheinlich. Ja.
2: Zurzeit spielt der SK Sturm auswärts gegen Red Bull Salzburg. Es steht 0-0. Zum Wetter. Am Abend werden die Wolken von Norden her langsam dichter und über Nacht bringen sie in der Obersteiermark einige Regenschauer. Dazu frischt teils kräftiger Nordwestwind auf. Morgen ist es dann zeitweise sonnig, windig und kühler. In der Obersteiermark können sich anfangs noch letzte Regenschauer halten. Tagsüber gibt es dann aber einige Sonnenstunden. Im Süden überwiegt sogar der Sonnenschein. Die Temperaturen erreichen morgen 14 bis 20 Grad. Ganz im Süden sind bis zu 24 Grad möglich.
8: Zum Radio Steiermark Verkehrsservice und die Abreise von der MotoGP in Spielberg läuft. 20 Minuten Zeitverlust wegen Überlastung gibt es da auf der S6 Richtung Wien zwischen Leoben West und dem Massenbergtunnel. Und A2 Richtung Graz zwischen der Raststation Pack und dem Herzogbergtunnel 30 Minuten Zeitverlust im Baustellenbereich. Und wir schauen jetzt sofort, wie es Sturm gegen Salzburg geht. Martin Lang.
9: Ja, eigentlich gar nicht schlecht. 35. Minute, immer noch torlos, 0-0. Stangenschuss dazwischen von den Salzburgern, aber Sturm weiter im Vorwärtsgang mit Hödel vorne, auch mit dem immer wieder stark aufrückenden Simon Seidel, der heute weiter vorne spielt und dazu auch noch Valmir Motoshi, Sedi Chatta ja mit seiner Schulterverletzung erlitten für eine Woche beim Lask-Spiel, heute nicht dabei, aber im Moment alles offen und noch der ersten Hälfte könnte man durchaus auch daran glauben, dass Sturm hier heute gewinnen kann.

0: Fußball-Bundesliga Sturm auswärts gegen Salzburg. Nicht mehr lang bis zur Pause. Martin Lang, Tore gibt es zwar noch keine, aber ich hätte gemeint, Fahrt ist es nicht.
1: Nein, super Spiel, 42. Minute, immer noch 0-0, vor allem Sturm, erste Hälfte, spielerisch ganz stark, Salzburg lässt aber auch viel zu, verteidigt dafür stark nach vorne, passiert weniger, weil sie im Mittelfeld gar nicht in die Zweikämpfe kommen, aber Sturm hält den Ball gut über Kayomba, über die rechte Flanke am ersten Mal, beim zweiten und Corner, hat eine Riesenchance vor wenigen Minuten, Lauf solo, knapp nach der Mittellinie, auf und davon, will unbedingt das Tor selber machen, Haken nach innen und dann schießt er vorbei, rechts wäre Hödel ganz frei gewesen. Aber die Salzburger treffen dafür die Stange, lassen sie da ein bisschen Zeit, wird dann sehr spannend, was in Hälfte 2 passiert, denn normalerweise hat man schon damit rechnen dürfen, dass sie offensiv den Gegner mehr unter Druck setzen. Aber jetzt einmal, Corner von der rechten Seite, vor den mitgereisten Sturmfans, Simon Seidel, hereingezirkelt, Kopfballmöglichkeit 1 vorbei, Schuss und Fauch vorbei, vom knapp innerhalb des Strafraumes. Also im Moment auch eigentlich wieder eine gute Szene, nur da hätte man den Ball Friedrich Koller ein bisschen besser decken müssen aus Salzburger Sicht, ganz ehrlich, denn der kann sich den Ball mit der Brust annehmen, flach zum Glück für Salzburg am Tor vorbeischießen, Pech für Sturm. Die 44. Minute beginnt, also 0-0, Christina Söldner-Dorfern hören wir uns wieder, ansonsten haben wir eine torlose erste Hälfte.
0: Guter Plan, danke dir.
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0: Noch wird pausiert in Salzburg 0:0 bei Salzburg gegen Sturm. Nächste Stunde gibt's zum Fußball starke Musik. Shine sind mit dabei. Bring me back that feeling. Auch die Meierin lässt sich es sich nicht nehmen. Mit Butter oder auch Susi Quattro. All das und noch viel mehr nach den Nachrichten um 18 Uhr. Bis gleich.
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2: Am Mikrofon Daniela Nicolai. In Russland endet am Abend die dreitägige Parlamentswahl. Es besteht kein Zweifel, dass die regierungstreue Partei Geeintes Russland gewinnen wird, zumal alle relevanten Oppositionsparteien von der Wahl ausgeschlossen wurden. Die Opposition hat deshalb zu einer Protestaktion aufgerufen. Aus Moskau Carola Schneider.
3: Ein Abstimmungslokal im Zentrum von Moskau. Um Punkt 12 Uhr stellen sich heute einige Wählerinnen und Wähler an. Die Warteschlange ist ein stilles Zeichen des Protests gegen den Krieg und gegen die Politik von Präsident Putin. Mir ist wichtig, zumindest so zu zeigen, was ich von all dem halte, was passiert, sagt eine Pensionistin. Andere legale Möglichkeiten des Protests gäbe es in Russland praktisch nicht mehr, meint ein junger Mann. Zur stillen Protestaktion gegen den Krieg aufgerufen hat die Kreml-kritische Opposition. Doch der Aufruf stößt landesweit auf wenig Echo. Auch in diesem Moskauer Wahllokal nehmen nur rund 15 Personen am symbolischen Protest teil. Viele hätten eben Angst, öffentlich ihre Kritik am Krieg zu zeigen, sagt dazu eine junge Frau.
2: Die Wahlen in den deutschen Bundesländern Berlin und Mecklenburg-Vorpommern sind bereits zu Ende. In diesen Minuten haben die Wahllokale geschlossen. Im Lauf des Tages hatte sich bereits eine hohe Beteiligung abgezeichnet. Erste Prognosen auf Basis von Nachfallbefragungen zeigen, dass in Berlin die CDU auf 20% kommt, die SPD auf 12%. Über die ersten Hochrechnungen und Erstergebnisse aus Mecklenburg-Vorpommern informieren wir Sie dann in unserer nächsten Nachrichtensendung. Kanzler und CDU-Chef Friedrich Merz hat bis dahin ebenfalls eine Stellungnahme angekündigt. Kurz vor Beginn des höchsten jüdischen Feiertags Yom Kippur spitzt sich die Lage im Westjordanland wieder zu. Bei mehreren gewaltsamen Vorfällen wurden am Wochenende zwei Menschen getötet. David Kriegleder.
4: Das von Israel besetzte Westjordanland bleibt auch vor dem Feiertag Yom Kippur ein Pulverfass. Israelische Soldaten erschießen bei einem Checkpoint nahe der Stadt Jenin einen Palästinenser, der versucht haben soll, sie mit dem Auto zu rammen. Kurz davor hat ein palästinensischer Attentäter nördlich von Ramallah das Feuer auf eine Siedlergruppe eröffnet. Ein 30-jähriger Israeli kommt ums Leben. Der verletzte Täter wird später in einem Spital verhaftet. An anderen Schauplätzen des Westjordanlands werden weitere vereitelte Terrorangriffe gemeldet. Gleichzeitig sollen radikale Siedler zwei Palästinenser verletzt haben, berichten palästinensische Medien.
2: Das waren die Nachrichten mit Daniela Nicolai. Und damit zum Wetter.
5: Es geht durch einen spätsommerlich warmen Abend. Dazu scheint teilweise noch die Sonne. Dichte Wolken gibt es jetzt etwa schon vom Innviertel bis ins Waldviertel. Und in den nächsten Stunden werden die Wolken von Norden her immer dichter und bringen im Laufe der Nacht etwas Regen, vor allem vom Flachgau bis nach Niederösterreich. Außerdem kommt hier frischer, teils kräftiger Nordwestwind auf. Der Regen wird morgen am Vormittag allmählich weniger. Dann gibt es eine Mischung aus Sonnenschein und Wolken. Es bleibt aber windig und kühler als zuletzt. Die Höchstwerte 13 bis 20 Grad. Über 20 Grad werden es nur mehr im Süden. So viel zum Wetter von Georg Brack.
0: Die MotoGP-Abreise läuft aus Spielberg S6 Semmering-Schnellstraße Richtung Wien zwischen Leoben-West und dem Massenbergtunnel. 15 Minuten Zeitverlust. A2 Südautobahn Richtung Graz zwischen der Raststation Pack und dem Herzogbergtunnel. 30 Minuten Zeitverlust im Baustellenbereich. Stern 300 für Ihre Meldungen. Bitte anrufen, kostenlos. Gute Fahrt wünschen wir.
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0: Jupp, Sturm ist in Salzburg in die zweite Hälfte gestartet, auf dass sie so wird wie die erste, nur halt mit Toren für Sturm, wenn geht. 0:0 bislang.

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1: Da bin ich einmal gespannt, wer in Salzburg gerade Vollgas andrückt, wenn überhaupt Sturm oder doch Salzburg. Martin Lang, wie läuft's?
2: Ja, weder noch. Im Moment wieder die Salzburger. Die haben gewechselt. Kitano, passende Tief auf der Pakovic, aber hinten aufgepasst vom Pauli Koller. Also 0:0 nach wie vor. 54. Minute. Salzburg offensiv mehr bemüht, wird sicher mehr machen. Dadurch wird das Spiel offener. Und Sturm hält genauso dagegen. Setzt das Spiel ähnlich dynamisch fort wie in Hälfte 1. Aber noch 0:0.
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0: Martin Lang hören, wie es ausschaut. Sturm auswärts gegen Salzburg. Immer noch keine Tore, Martin.
1: Immer noch die gleichen beiden Zahlen. 0:0, 66. Minute. Jetzt gibt es den nächsten Wechsel bei den Salzburgern. Berry raus. Aber im Moment, ja, kommt von den Bullen nach vorne wenig. Das heißt aber nichts. Immer vorsichtig sein. Und Sturm hat gewechselt. Da ist Kayombo rausgegangen. Diakite rein, aber im Moment fehlt da auch noch das Tor. Jetzt kommt Otari Kitischwili, wird eingewechselt. Also vielleicht gibt es hier vielleicht auch die ein oder andere Entscheidung. Eines spürt man richtig. Die Mannschaft, die vielleicht das erste und nächste Tor erzielt, die wird dieses Spiel zumindest nicht verlieren oder vielleicht überhaupt gleich gewinnen. Das wäre mal die Mathematik, aber das ist alles Spekulation, Christine, denn 0-0, genau 66 Minuten absolviert. Wir warten auf ein Tor.
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0: Ah, nicht schön, nicht schön, dieses Tor. Martin Lang, wie schaut's aus?
1: 1:0, Red Bull Salzburg, im Strafraum eine Rumgemurkse, dann der Schuss und der Ratschnick lenkt den Ball ab, war vielleicht auch im Abseits ein Sturmspieler, glaube ich, hat aber vergessen herauszulaufen, also die Fahne blieb unten, die Sturmmannschaft mit Kapitän Stankovic protestieren, ich nehme an, dass es schon per Videobeweis ja automatisch kontrolliert wird, aber schaut irgendwie, fürchte ich, nicht wirklich gut aus für die Sturmabwehr und es gibt schon Tilo-Wiederholung, eindeutig kein Abseits. 1:0 Salzburg.
0: 18:30 Uhr, wir schauen in die Nachrichtenredaktion zu Daniela Nicolai.
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3: Der ÖGB ist der Zusammenschluss von Gewerkschaften in Österreich. Er tritt für die Interessen von Arbeitnehmern und Arbeitnehmerinnen ein. Der Chef des ÖGB heißt Wolfgang Katzian. Er war heute Gast in der Pressestunde des ORF. Dort hat er gesagt, dass er keinen neuen SPÖ-Chef haben will. Zuletzt hatte es Gerüchte gegeben, dass jemand anderer als Andreas Babler SPÖ-Chef werden könnte. Das würde aber die Umfragewerte nicht verbessern, meint Katzian. Viel wichtiger ist für Katzian, dass sich die SPÖ um die Menschen kümmert. Man sollte darauf schauen, dass es den arbeitenden Menschen gut geht, sagte Katzian. Wichtig ist ihm, dass sich die SPÖ weiterhin stark von der FPÖ abgrenzt. Heuer war es im Sommer sehr heiß und trocken. Das war vor allem für die Landwirtschaft schlecht. Die Landwirtschaftskammer erwartet nun eine sehr schwache Ernte von Feldfrüchten. Zum Beispiel wird es bei Erdäpfeln und bei Sojabohnen heuer um die Hälfte weniger geben als sonst. Auch die Ernte von Körnermais dürfte schlechter ausfallen als gewöhnlich. Momentan werden die sogenannten Herbstkulturen geerntet. Dazu gehören Erdäpfel, Kürbisse und Mais. Man rechnet damit, dass dabei das Minus noch größer ist als beim Getreide. Das Getreide wurde bereits im Sommer geerntet. Der Davis Cup ist ein Länderbewerb im Tennis für Männer. Jedes Jahr spielen die besten 8 Mannschaften des Jahres in einem Turnier um den Titel. Österreich hat heuer die Qualifikation für dieses Turnier geschafft, denn die österreichische Mannschaft hat am Freitag und Samstag Belgien mit 3:1 besiegt. Nach den ersten beiden Einzelspielen war es 1:1 gestanden. Dann hat das Doppel von Österreich gegen das Doppel von Belgien gewonnen. Zum Schluss hat Juri Rodionov den Belgier Sisu Berchs besiegt. Damit stand der Sieg von Österreich fest. Das waren die Nachrichten in einfacher Sprache, gelesen von Daniela Nicolai.
0: Dann zum Radio Steiermark Verkehrsservice. S6 Semmering-Schnellstraße, Fahrt Richtung Wien. Zwischen Leoben-West und dem Massenbergtunnel 15 Minuten Zeitverlust. Und A2 Südautobahn, Fahrt Richtung Graz. Zwischen der Raststation Pack und dem Herzogbergtunnel 30 Minuten Zeitverlust im Baustellenbereich. Allen unterwegs wünschen wir eine gute Fahrt. Sollten Sie was entdecken, dann bitte anrufen, kostenlos unter Stern 300.

0: Jetzt fallen die Tore, aber leider nicht auf der Seite, die wir uns gewünscht haben. Martin Lang.
1: 2:0 für Salzburg und das Ganze nach einer Freistoßflanke auf den eigenen Abwehrchef, auf Boma, der köpfelt da unhaltbar für Sturm Gudjakov den Ball aus kurzer Distanz mit zwei Versuchen ins Tor. Also ja, wird zwar auch noch gecheckt, aber da war auch kein Abseits dabei. Also vorher Veratschnik 1:0 und Nikolas Veratschnik 3 Minuten später auch Schlüsselszene mit diesem Freistoß, der zum Tor führt, denn der Grund ist relativ einfach, weil der Jürgen Heil ihn an der Schulter zieht bei einem Kopfballduell. Der Ratschel lässt sich fallen, fordert die gelbe Karte für den Jürgen Heil und der kriegt sie auch nur, war schon seit zweite und damit ist für ihn das Spiel beendet. Also innerhalb von 5 Minuten für Sturm 0:1, gelb-rote Karte Heil und 0:2. Und das nach einer wirklich starken ersten Stunde, in der man die bessere Mannschaft war.

0: So, Fußball-Bundesliga. Sturm liegt hinten gegen Salzburg. Martin Lang, wie geht's?
1: Alles entschieden. 3:0 für Salzburg. Kamara macht mit einem Volley jetzt das dritte Tor. Flanke von rechts von Kitano in den Strafraum quasi. Außerhalb des Fünfers auf die andere Seite und dann macht er mit einem Volleyaufsetzer das 3:0 in der 83. Minute. Eigentlich unglaublich, weil Sturm ja vor allem erste Hälfte auch viele Torchancen hatte, dann auch danach nicht die schlechtere Mannschaft war. Aber dann treffen die Salzburger, die mit einer Aktion in der ersten Hälfte nur die Stange getroffen haben, auf einmal dreimal ins Tor. Die 5 Minuten zwischen 72 und 77 waren überhaupt verhängnisvoll mit 0-1 Veratschnik, gelb-rote Karte Jürgen Heil, dann Boma 2-0 und jetzt ist dieses Spiel entschieden zugunsten der Salzburger. Die sind natürlich damit jetzt Tabellenzweiter. Einen Punkt hinter Rapid, einen Punkt vor dem LASK, der ja 3-3 in Hartberg gespielt hat und Sturm vorläufig Vierter mit 11 Zählern. Und ein paar Minuten geht es natürlich noch. Hoffentlich kriegt man kein viertes Gegentor. Vielleicht schießt man nur eins, dann wird das Ergebnis auch schöner. Aber war schwer für Sturm, muss man dazu sagen. Ein bisschen die Müdigkeit auch jetzt am Schluss durch das schwere Spiel gegen Rennes, auch wenn es schon Mittwoch war. Aber irgendwann spürt man es in den Beinen, in den Knochen und natürlich auch bei den Nerven mit 0-1 und der gelb-roten Karte. Das war so der wirkliche Knackpunkt in diesem Spiel. Und die Salzburger sind motiviert. Der Bakovic, Achtung an der Strafraumgrenze. Haken nach innen, Schuss am langen Eck, aber auch vorbei. Also 85 Minuten vorbei, 3:0 für Salzburg.
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Der Vollständigkeit halber, jetzt ist vorbei, abgepfiffen, Fußball-Bundesliga, 7. Runde. Salzburg schlägt Sturm mit 3:0.

Ja, nach den Nachrichten um 19 Uhr geht's hier mit Musik zum Ausspannen und Genießen in den Abend. Ab 20 Uhr die Lesezeit mit Franz Neger und ab 21 Uhr aus der Musikwelt Neues, Schönes, Unbekanntes. Christine Gutzelding, mein Name. Einen schönen Abend wünsche ich.

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1: Im Studio Andreas Lechner. Zwei Wochen nach dem Erdrutschsieg der AfD bei der Landtagswahl in Sachsen-Anhalt ist heute in zwei weiteren deutschen Bundesländern gewählt worden. In Berlin und Mecklenburg-Vorpommern haben vor einer Stunde die letzten Wahllokale geschlossen. Andreas Pfeiffer in Berlin, mit welchem Ergebnis?
2: An diesem Wahltag in Deutschland hat sich der Trend nach rechts außen fortgesetzt. In Mecklenburg-Vorpommern verdreifacht die AfD ihre Stimmen und wird mit 38% stärkste Partei, gefolgt mit 36,5% von der bisher regierenden SPD von Manuela Schwesig, die voraussichtlich Ministerpräsidentin bleibt. In der Hauptstadt Berlin hat die Linkspartei die Nase vorn, hat mit 26% die Wahl gewonnen, vor der CDU, die mit Verlusten bei 20% landet. Die AfD wird in Berlin viertstärkste Partei, das ist weniger als zunächst erwartet. Sie wird sowohl in Mecklenburg-Vorpommern als auch in Berlin in der Opposition verharren müssen. Der Bundeskanzler Friedrich Merz räumt die neuen Niederlagen ein, hat aber bereits erklärt, dass er Kanzler bleibt und seine geplanten Reformen im Gesundheits- und Sozialwesen durchführen wird. Er verspricht einen neuen Aufbruch für ganz Deutschland.
1: In Russland endet jetzt am Abend die dreitägige Parlamentswahl. Bei dem Urnengang, von vielen als Scheinwahl bezeichnet, gilt ein Sieg der Partei Geeintes Russland von Staatschef Wladimir Putin schon vorab als sicher. Denn neben Putins Partei sind nur kremltreue Parteien zugelassen. Bereits in der Früh haben russische Behördenvertreter einen groß angelegten Drohnenangriff aus der Ukraine gemeldet. Moskaus Bürgermeister Sergei Sobjanin spricht von 1600 Drohnen, wobei allein 450 auf Moskau zusteuernde Drohnen abgefangen worden seien. In Österreich fordern Arbeiterkammer und ÖGB seit Jahren ein Bonus-Malus-System bei der Beschäftigung von älteren Menschen. Jetzt ist das Modell fertig ausgearbeitet, sagt ÖGB-Chef Wolfgang Katzian in der ORF-Fernsehpressestunde.
3: Wir werden in den nächsten Tagen ein konkretes Modell für ein Bonus-Malus-Modell auf den Tisch legen, wo auch jeder nachvollziehen kann, wie kann das funktionieren. Und der Kern dieses Modells ist natürlich schon, dass Betriebe, die ältere Arbeitnehmer nicht beschäftigen, einen Beitrag leisten müssen, und jene, die das tun, davon profitieren. Aber da haben wir ein Detailmodell, das möchte ich nicht vorwegnehmen, aber es ist fertig. Das kann ich.
4: Wir können ein bisschen was kennen, ja. Wenn Sie es schon ankündigen.
3: Nein, das habe ich eh gerade gesagt. Also Betriebe, die keine Elternarbeitnehmer beschäftigen, die müssen was brennen. Anders wird es nicht gehen.
1: Sagt Katzian im Gespräch mit Claudia Dannhauser. Wenig Verständnis zeigt Katzian für die Personaldebatte um SPÖ-Obmann Andreas Babler. Mit dem Auswechseln einer Person werde sich kein einziger Umfragewert verbessern, so Katzian. Und in der Fußball-Bundesliga feiert Salzburg zum Abschluss der siebenten Runde einen klaren Heimsieg. Die Salzburger gewinnen vor kurzem gegen Sturm Graz mit 3:0. Das waren die Nachrichten mit Andreas Lechner. Das Wetter.
5: In der kommenden Nacht zieht von Norden her eine Kaltfront über Österreich. Die bringt dichte Wolken und etwas Regen, vor allem von Ober- und Niederösterreich bis nach Salzburg sowie in die Steiermark und das Nordburgenland. Mit der Front frischt außerdem Nordwestwind teils kräftig auf. Die Temperaturen sinken meist auf 15 bis 9 Grad. Morgen geht es dann sehr windig und vor allem in den ersten Stunden an der Alpen-Nordseite stellenweise nass weiter. Dazu wechseln meist Sonnenschein und Wolkenfelder. Die Höchstwerte morgen 13 bis 20 Grad, bis zu 24 Grad im überwiegend sonnigen Süden. So viel zum Wetter von Georg Brack.
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2: Im Studio Andreas Lechner. In Deutschland hat es bei den Landtagswahlen in den Bundesländern Berlin und Mecklenburg-Vorpommern Siege für die AfD und die Linke gegeben. In Mecklenburg-Vorpommern hat die AfD laut Hochrechnungen die regierende SPD überholt und kommt auf rund 38% der Stimmen. In Berlin wiederum hat die Linke laut Hochrechnungen vor der regierenden CDU mit gut 25% gewonnen. Die Wahlen galten als schicksalshaft für Kanzler Friedrich Merz, doch Merz gibt sich kämpferisch. Kurz nach Bekanntwerden der ersten Prognosen hat der Kanzler eine erste Stellungnahme abgegeben und dabei die Niederlagen eingeräumt. Er will aber an den Reformen der schwarz-roten Bundesregierung in Deutschland weiterarbeiten, so Merz in der CDU-Parteizentrale in Berlin.
3: Diese Reformen sind das Mittel gegen das autoritäre Gift, das mit der Faszination des Autoritären immer tiefer in unsere Gesellschaft eindringt. Was jetzt zu tun ist, erfordert Rückgrat, Standhaftigkeit und Geduld. Ich werde das aufbringen als Parteivorsitzender der CDU und vor allem als Bundeskanzler unseres Landes.
2: Das Ergebnis in Mecklenburg-Vorpommern mit etwas mehr als 5% hat Merz jedoch als Desaster bezeichnet. In Berlin habe die CDU mit rund 20% ein ordentliches Ergebnis erreicht, so Merz. Schwer bewaffnete Polizisten sind heute vor der russischen Botschaft in Wien angerückt. Grund war eine Bitte der Botschaft für den heutigen letzten Tag der Parlamentswahl in Russland. Laut Polizei sind die Proteste vor der russischen Botschaft aber ruhig verlaufen. Die Proteste haben sich auf Banner und Poster beschränkt, die Wahlen ohne Opposition in Russland angeprangert hatten. Der Iran will die Meerenge von Hormuz im Persischen Golf erst wieder öffnen, wenn seine Bedingungen erfüllt und die Zusagen der USA umgesetzt worden sind. Dies erklärte Parlamentspräsident Mohammad Kalibaf laut der iranischen Nachrichtenagentur Fars. Die USA haben unterdessen vor einer Eskalation des Konflikts zwischen Saudi-Arabien und dem vom Iran unterstützten Houthi-Rebellen im Jemen gewarnt. In Saudi-Arabiens Hauptstadt Riad hat es gestern etwa zweimal heftige Explosionen gegeben. Wie Medienberichten ist in der Nähe des Flughafens ein Öltank in Brand geraten. Und in der österreichischen Fußball-Bundesliga hat Salzburg den Schlager der siebenten Runde gewonnen. Salzburg schlägt am Abendsturm Graz daheim mit 3:0. Martin Lang.
4: Dabei waren die Salzburger in Hälfte 1 noch mehr mit Verteidigen beschäftigt. Da war Sturm besser, initiativer. Aber die Grazer vergeben ihre großen Möglichkeiten zur Führung. Und in der Schlussphase durch Veratschnik glücklich das 1:0 für die Salzburger. 3 Minuten später Sturm einer weniger, Gelb-Rot für Jürgen Heil. Das 2:0 gleich drauf durch Boma für die Salzburger, für die dann Kamera für den 3:0 Endstand mit einem Volley-Tor sorgt. Die Salzburger sind neuer Tabellenzweiter, einen Punkt hinter dem neuen Spitzenreiter Rapid. Und der LASK ist einen Punkt hinter Salzburg, jetzt Dritter durch das 3:3 in Hartberg.
2: Das waren die Nachrichten mit Andreas Lechner. Das Wetter.
5: Ein spätsommerlicher Sonntag liegt hinter uns. 28 Grad waren es heute in Eisenstadt, 27 in Wien. Die neue Woche beginnt spürbar kühler. In der Nacht zieht nämlich eine Kaltfront durch und die bringt vor allem nördlich der Alpen etwas Regen und teils kräftigen Nordwestwind. Die Tiefstwerte meist 9 bis 15 Grad. Morgen am Vormittag klingen die Schauer ab, dann geht es mit einer Mischung aus Sonnenschein und Wolken durch den Tag. Die Temperaturen erreichen morgen meist 13 bis 20 Grad. Im Süden überwiegt der Sonnenschein, hier werden es bis zu 24 Grad. So viel zum Wetter von Georg Brack.
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6: Guten Abend und herzlich willkommen bei unserer ersten Büchersendung nach der Sommerpause. Robert Menasse, Fritz Dietelbacher und die junge Oststeirerin Nina Heschel haben neue Bücher geschrieben, die wir Ihnen in der nächsten Stunde präsentieren möchten. Und wir starten heute auch mit einer neuen Lesezeitserie, in der wir Ihnen steirische Buchhandlungen vorstellen. Viel Interessantes also bei uns bis 21 Uhr. Franz Neger wünscht Ihnen eine spannende Lesezeit mit Radio Steiermark. 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

0: 9/11, Terror in Amerika. Die Bilder von einstürzenden Türmen mitten in New York haben vor 25 Jahren die Welt erschüttert. Wer damals schon auf der Welt war, erinnert sich mit großer Wahrscheinlichkeit daran, was er oder sie getan hat, als die Nachrichten vom Terroranschlag und die Live-Bilder im Fernsehen gesendet wurden. Ein österreichischer Schriftsteller saß damals am 11. September 2001 in einem Fernsehstudio in Mainz. Mitten in einem Interview über seinen Roman »Die Vertreibung aus der Hölle« verschwand sein eigenes Bild plötzlich von den Monitoren und wurde ersetzt durch Bilder von den Terroranschlägen in den USA. Und dieser Schriftsteller ist heute zu Gast bei uns in unserer Lesezeit, Robert Menasse. Sein neues Buch heißt »Der 11. September – Überblendungen«. Erschienen ist das Buch im Grazer Literaturverlag Droschl. Auf knapp 80 Seiten verbindet Robert Menasse in diesem Buch eine Rede, die er schon 2002 in Zürich gehalten hat, mit seinen Erinnerungen an die Ermordung des amerikanischen Präsidenten John F. Kennedy und an den Putsch in Chile 1973. Ein dünnes, aber gewichtiges Buch zum 25. Jahrestag von 9/11. Was lässt den Autor an diesem 11. September nicht los?
1: Das Interessante am 11. September ist, das ist ein schillerndes Datum. Es gab bereits einen 11. September mit einem schockierenden Anschlag, nämlich den 11. September 1973, als die USA in Chile einem souveränen Staat, den demokratisch gewählten Präsidenten dieses Staats, weggeputscht haben, durch einen faschistischen Diktator ersetzt und dann noch sogenannte Spezialisten geschickt hat nach Chile, die den chilenischen Polizisten beigebracht haben, wie man gut foltert. Das war ein ungeheuer schockierender Sachverhalt, der aber die Weltöffentlichkeit überhaupt nicht schockiert hat. Das galt einfach als amerikanische Außenpolitik und wurde als solche abgehakt. Und als am 11. September 2001 dieses Attentat auf die Twin Towers passierte, war mein erster Gedanke, das waren die Chilenen. Weil damals in Chile sind ja Tausende Regimekritiker, Oppositionelle, Gewerkschafter, Sozialisten und so weiter im Stadion von Santiago zusammengetrieben, gefoltert und ermordet worden. Es wurden damals bekanntermaßen Tausende Waisen produziert. Und ich habe mir gedacht, diese Waisenkinder sind jetzt in dem Alter, oder einige davon sind nicht mal in dem Alter, sondern haben vielleicht auch die Befähigung, so einen Anschlag als Racheanschlag zu organisieren. Und natürlich ist mir sehr schnell klar geworden, das waren nicht die Chilenen. Ja. Aber was mich gewundert hat, war, dass überhaupt niemand beim 11. September 2001 an den schockierenden 11. September 1973 gedacht hat. Für mich hat sich das so eingebrannt ins Gedächtnis, weil der 11. September 1973 war für mich der Tag, der mich politisiert hat. Ich war ja bis dahin ein vollkommen naiver, blutjunger Philosophiestudent. Und für mich waren die USA, also auch von zu Hause her oder von der Dunstglocke, in der ich aufgewachsen bin, die Führungsmacht der freien Welt, die Verteidiger der Demokratie. Aber als die einen demokratisch gewählten Präsidenten weggeputscht haben und einen Faschisten an seiner Stelle gesetzt haben, das hat mich wirklich so schockiert, dass ich zu meiner eigenen hellen Überraschung mich plötzlich stehen sah vor der amerikanischen Botschaft in Wien und Steine werfen.
0: Das heißt, dieses Ereignis hat Sie wirklich nachhaltig geprägt, genau. Ihr Denken verändert, ja. Oder geschärft?
1: Beides, ja. Deswegen habe ich dann auch dieses Entsetzen, das da geherrscht hat nach dem Anschlag auf die Twin Towers, ganz anders gesehen als eigentlich die meisten Menschen um mich herum. Ja. Die meisten Menschen haben gesehen einen Anschlag auf die freie Welt. Und ich habe gesehen, das Besondere an dieser Situation ist, es ist zum ersten Mal auf amerikanischem Territorium. Das ist die Besonderheit. Und dass man dann noch extra betonen muss, natürlich hat man Empathie, Entsetzen und Trauer für die unschuldigen Opfer und so weiter. Das ist ja ohnehin klar. Aber wer hat gesagt, ich habe Empathie und Trauer und Mitleid und Entsetzen mit den fast 3000 Menschen, die am 11. September 1973 in Chile ermordet worden sind.

0: Der 11. September, Überblendungen, heißt das neue Buch von Robert Menasse, das er kürzlich im Literaturhaus Graz vorgestellt hat. Darin erinnert sich der Autor auch, wie er die Ereignisse des 11. September 2001 in einem Fernsehstudio in Mainz erlebt hat.
1: Ich bin in dem Fernsehstudio gesessen, mir gegenüber eine Journalistin, die mich interviewt hat. Und seitlich war ein Monitor, über den wir kontrollieren konnten, auf wen die Kamera gerade gerichtet ist. Und plötzlich sind in dem Monitor wir beide verschwunden. Und es wurden die Bilder gezeigt von dem Einschlag der Flugzeuge auf der Twin Towers. Und mein erster Gedanke war, als ich noch nicht begriffen habe, dass das jetzt wirklich live passiert, sondern ich habe nur gesehen, da fliegen Flugzeuge in Hochhäuser rein. Es ist viel zu früh abgespielt worden, ein Trailer von einem amerikanischen Katastrophenfilm. Und ich habe Wut gekriegt. Ja. Ich habe mir gedacht, also bitte kann man mit diesem amerikanischen blöden Blockbuster warten, bis das Interview mit mir fertig ist. Und auf einmal ist neben mir so ein Galgen mit einem Mikrofon umgefallen. Das war von dem Tonmeister, der hat das vor Schock fallen lassen. Und auf einmal sind alle in der Redaktion vor den Monitoren gestanden und dann habe ich begriffen, das ist jetzt kein Trailer, das ist wirklich ein Attentat, das gerade passiert. Es ist sehr, sehr schnell gegangen, dass zwei Sachen gleichzeitig passiert sind. Das eine war die allgemeine Fassungslosigkeit und das andere war, wie schnell die Kommentatoren in den Medien ihre Mutmaßungen verbreitet haben.
0: Es waren Live-Bilder, es waren Bilder des Terroranschlags in Echtzeit, die die ganze Welt erreicht haben. Und das war ein großer Unterschied zu dem, was Sie in Ihrem Buch auch ansprechen, nämlich die Ermordung von John F. Kennedy, ja. 1963. Sie schreiben in Ihrem Buch einen ganz provokanten Satz, den liest man sowohl im Essay als auch in der Erzählung ähnlich, nämlich, also in der Erzählung wortwörtlich so: Ich war glücklich, als John F. Kennedy erschossen wurde. Ja. Ein provokanter Satz. Wie ist der zu verstehen?
1: Das ist ganz einfach zu verstehen. Ich war ein Kind. Ich hatte damals noch eine glückliche Kindheit. Und ich war in dieser Zeit glücklich, als John F. Kennedy erschossen wurde. Und auch in meiner Unschuld. Ja. Und ich habe gleichzeitig mitbekommen, wie das meine Eltern oder die Erwachsenen, die ich als Kind da in dieser Situation beobachten konnte, wie die darauf reagiert haben, auf die Ermordung von John F. Kennedy. Nämlich wirklich mit einer Bestürzung, die sie alle irgendwie vereint hat. Es war sowas wie eine gemeinsame Trauer, ein gemeinsamer Schock. Und es ist einfach menschlich so, dass alles, was wirklich Gemeinsamkeit produziert, Menschen glücklich macht. Sogar im Schock und in der Trauer.
0: Ja, aber genau das haben Sie bei 9/11 vermisst. Oder Sie sagen, das hat es da nicht gegeben.
1: Das hat es da nicht gegeben. Diese Situation war bei der Ermordung von Kennedy ganz anders. Ich habe geschrieben, ich hatte den Eindruck, die Weltöffentlichkeit hatte in diesem Moment auch eine Weltinnerlichkeit. Und diese Innerlichkeit hat sich damals bei dem Anschlag 2001 nicht eingestellt. Und da kommt noch was dazu. Die Ermordung von Kennedy wurde wirklich als globale Katastrophe erlebt. Das war jetzt 2001 nicht mehr. Und 2001 war das plötzlich ein immer stärker deutlich ein nationaler Schock. Die Menschen in den USA haben sich in Nationalflaggen gehüllt. In allen europäischen Hauptstädten wurden auf Regierungsgebäuden die amerikanische Flagge auf Halbmast gesetzt oder hochgezogen auf Halbmast. Es war plötzlich eine nationale Tragödie und es wurde von uns verlangt, Empathie mit einer nationalen Tragödie zu haben. Und das war bei Kennedy überhaupt nicht der Fall, da war das eine globale Tragödie.
0: Robert Menasse, vielen Dank für dieses Gespräch. Wir haben gesprochen über das Buch Der 11. September, Überblendungen. Erschienen ist es bei Droschl. Wir haben es im Vorfeld in den Vorgesprächen nicht abgesprochen, aber ich würde Sie sehr darum bitten, dass wir einen kurzen Auszug aus dem Buch von Ihnen vorgelesen jetzt bekommen. Und ich würde vorschlagen, den Beginn des Essays »Die amerikanische Brille«.
1: Ich bin der Erste in meiner Familie, der sich nicht daran erinnern kann, wo er sich gerade befunden und was er just in dem Moment getan hatte, als er von der Ermordung John F. Kennedys erfuhr. Aber heute weiß ich, dass ich mich immer daran erinnern werde können, dass die Ermordung Kennedys das erste Ereignis in meinem Leben war, das ganz offensichtlich so etwas wie eine globalisierte Gefühlsreaktion hervorrief. Dieses unfassbare Abstraktum einer Weltöffentlichkeit war nun auch mit einer Weltinnerlichkeit ausgestattet. Ich hatte Glück, als Kennedy ermordet wurde. Ich war damals noch kein Zeitungsleser. Einen Fernsehapparat hatten meine Eltern noch nicht und das Radio war schon längst kein Volksempfänger mehr. Ich hatte also insofern Glück, als meine Gefühle und Reaktionen, mein ganzes Wesen im Augenblick dieses weltgeschichtlichen Ereignisses völlig unschuldig waren. Und noch heute, wenn ich an Kennedys Ermordung erinnert werde, habe ich Sehnsucht danach, nach meiner damaligen Unschuld. Ich glaube, dass die Erwachsenen in ihrer Trauer und in ihrem Schock zugleich auch glücklich waren damals. Warum? Vielleicht, weil dieses menschenverbindende Unglück die Menschen eben verband, in einem ungekannten Ausmaß. Was sich da verband, überstieg nicht nur die Familienbande, jegliches Standesbewusstsein, auch das Nationalgefühl, sondern alle weltanschaulichen Bindungen, die immer Bindungen bloß an einen Teil der Welt sind. Und Rassen und sonstiges Kollektivprimborium sowieso. Mit heutigem Bewusstsein, so unideologisch wie möglich und so ideologisch wie unvermeidlich, kann man es vielleicht folgendermaßen erklären. Man konnte damals fühlen, wie glücklich Menschen sein können, wenn sie sich als Menschheit empfinden. Wie schön die völlige Übereinstimmung mit der Welt ist, diese uralte Sehnsucht, die sich trotz Kain und Abel groteskerweise in dem Satz »Alle Menschen werden Brüder« erfüllen wollte. Und das war eben am 11. September 2001 ganz, ganz anders.

0: Die meisten von uns haben es in der Schule so gelernt. Die Geschichte von Österreich, beginnend mit der berühmten Gründungsurkunde aus dem Jahr 996, die Entstehung der Landesfarben mit Bezug auf das Blut der Kreuzritter. Und all das stimmt. Fast, meint der bekannte ORF-Fernsehjournalist und studierte Historiker Fritz Dittelbacher in seinem neuen Buch »Österreich geschwindelt«. Werner Ranacher stellt es Ihnen jetzt vor und Sie werden garantiert ebenso staunen wie er.
1: Eigentlich ist es ein seltsames Schriftstück. Dabei kommt ein mittelalterliches Kloster, ein paar Bauernhöfe geschenkt, das dazugehörige Pergament trägt des einen Kaisers Unterschrift, des anderen Siegel. Und wo soll das überhaupt sein, dieses Osterrichi, das Reich im Osten?
2: Ein Österreich hat es damals noch nicht gegeben, aber dort in der Gegend, wo damals diese Bauernhöfe dem Stift Freising übergeben wurden, da hat es einen Ort gegeben. Strengberg heißt er heute, damals war er ein alpenslawischer Ort und hat damals Ostragora geheißen und die Leute, die dort gelebt haben, waren die Ostriki. Das heißt, die Wahrscheinlichkeit, dass sich diese Ortsangabe in der Osterrichi-Urkunde nicht auf ein Österreich, sondern auf Ostriki, also auf die Leute von Strengberg, bezieht, die ist durchaus gegeben.
1: Auch unsere geschätzte Landesflagge ist nicht das Ergebnis eines tapfer kämpfenden Babenberger Kreuzritters bei der Belagerung von Akkon im Jahr 1191. Rot-Weiß-Rot zierte schon viel früher die Schilde der Eppensteiner aus der Gegend von Obdach.
2: Denn wenn man damals geheiratet hat und geerbt hat, dann hat man meistens auch das Wappen mit übernommen. Und so haben dann sozusagen die rot-weiß-roten Farben es irgendwann einmal auch ins österreichische Staatswappen geschafft. Und ja, die Steiermark war da eine wichtige Zwischenstation.
1: Warum schwindelt denn eigentlich ein Land bei der eigenen Geschichte?
2: Weil es einen größer macht, wenn man es korrekt und richtig schwindeln kann.
1: Größe demonstriert man schon seit der Antike mit eindrucksvollen Bauwerken. Zum Beispiel mit Obelisken.
2: In Rom, der Papst hat nicht nur einen Obelisken gehabt, er hat viele gehabt. Und die Habsburger hatten den Eindruck, ihre eigenen Gloria zu lieben, sollten sie auch einen Obelisken haben, haben aber keinen gehabt aus Ägypten. Jetzt haben sie einen aufgestellt in Schönbrunn. Nur das war zu einer Zeit, wo man die Hieroglyphen noch nicht entziffern konnte. Jetzt hat man dort nicht nur einen Obelisken aufgestellt, man hat dort auch eine eigene habsburgische Hieroglyphensprache entwickelt und erfunden. Und ja, dort kann man jetzt den Ruhm des Hauses Habsburg auf einem gefälschten Obelisken in gefälschten Hieroglyphen lesen.
1: Und auch die schöne Mär, wonach das habsburgische Österreich lieber gut geheiratet hat, anstatt Kriege zu führen, gilt es kritisch zu hinterfragen. Das Tu Felix Austria Nube galt nicht so wirklich für Erzherzog Leopold Ferdinand Salvator von Österreich Toskana.
2: Ja, den hat die Liebe wirklich weit weggetragen. Zunächst hat er eine Wienerin geheiratet, wo zumindest der Hof dann gestreut hat, eigentlich ist das eine Prostituierte und das geht ja überhaupt und gleich gar nicht. Dann hat er nicht nur sozusagen sein Erzherzogtum aufgeben müssen, sondern auch das Land verlassen, ist erst in die Schweiz gegangen, ist dann nach Berlin gekommen und weil er so gar kein Geld gehabt hat, hat er dort als Eintänzer gearbeitet im Hotel Adlon in Berlin. Also er war der schöne Gigolo, der dort für die Damen oder mit den Damen getanzt hat und dieses berühmte Lied »Schöner Gigolo, armer Gigolo« soll sich auf ihn bezogen haben.
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1: Wenn aus dem Fürst ein Taxitänzer wird. Michael Heldtau mit Schöner Gigolo, armer Gigolo. Das Lied, das angeblich durch die Lebensgeschichte des Erzherzogs Leopold Ferdinand Salvator von Österreich-Toskana inspiriert worden ist. Der gefallene Habsburger hat übrigens nicht als Gigolo geendet.
2: Er ist dann nach Österreich zurückgekommen, in die Republik Österreich, und hat dann ein Lebensmittelgeschäft gehabt in der Wiener Vorstadt.
1: Etliche solche Beispiele für, nennen wir es Geschichtsoptimierung, hat Fritz Dietlbacher für sein Buch Österreich geschwindelt zusammengetragen. Und sich dabei gerade in unserem Land leicht getan.
2: Ich glaube, wir haben grundsätzlich eine freiere Interpretation bei den Fakten als manche andere, würde ich sagen. Also wenn wir uns im deutschsprachigen Raum vergleichen, dann würde ich schon sagen, die Deutschen und die Schweizer sind bitzeliger als wir.
1: Dafür haben die dann aber auch weniger zum Schmunzeln, weil wir sind wir. Und das wiederum stammt aus der Besatzungszeit.
2: Am 1. Mai, bei den Maiaufmärschen, hat die Rote Armee in Gedenken sozusagen an die proletarische Solidarität zwischen den österreichischen Arbeitern und den Werktätigen der Sowjetunion laut gerufen: Mir um mir! Friede der Welt auf Russisch, ein berühmter Ausspruch im Russischen, der allerdings dann von den Wienern, die an den Straßenrändern gestanden sind, als besonders unfreundlich wahrgenommen wurde, weil die haben dann geschrien, wir sind auch wir.
1: Und weil wir eben wir sind, haben wir, die Österreicherinnen und Österreicher, 1972 auch so gar keinen Spaß verstanden, als das Olympische Komitee unseren Karl Schranz von den Spielen ausgeschlossen hat. Schranz hatte damals bei einem Jux-Fußballturnier ein Trikot getragen, auf dem eine Kaffeefirma geworben hat. Das IOC hat das als einen Verstoß gegen das olympische Amateurgebot gesehen.
2: Da sind dann wirklich alle Schranken gefallen, im Hass auf den Herrn Brundage, aber auch auf den Herrn Mautner-Markov, der war nämlich der österreichische Vertreter im Olympischen Komitee und der hat diese Entscheidung auch mit vertreten. Ich kann mich noch erinnern, da gab es dann damals wirklich einen Boykott gegen Mautner-Markov-Senf. Also man hat mit Kremser-Senf und Estragon-Senf-Boykott seine Solidarität mit Karl Schranz bewiesen. Und es gab dann auch nicht nur den großen Empfang in Wien, bis rauf irgendwie auf dem Balkon des Bundeskanzleramts, sondern es gab dann auch musikalisch ein Lied, das eben unter anderem von André Heller zugunsten des Karl Schranz geschrieben wurde.
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0: Der Carli soll leben, der Protestsong von Georg Danzer und André Heller anlässlich des Ausschlusses von Karl Schranz von den Olympischen Spielen. Diese Geschichte ist ja hinlänglich bekannt. Eine andere, die Fritz Dittelbacher in seinem Buch beschreibt, hat mich ehrlich erschüttert. Es geht um eine der berühmtesten Reden Österreichs, die sogenannte Weihnachtsansprache von Kanzler Leopold Figl 1945.
1: Ich kann euch zu Weihnachten nichts geben. Ich kann euch für den Christbaum, wenn ihr überhaupt einen habt, keine Kerzen geben. Kein Stück Brot, keine Kohle zum Heizen, kein Glas zum Einschneiden. Wir haben nichts. Ich kann euch nur bitten, glaubt an dieses Österreich.
0: Ob sie es glauben oder nicht, diese Rede ist ein Fake.
2: Die ist in der Tat erst kurz wenige Monate vor dem Tod von Leopold Figl entstanden. Da haben es zwei junge Journalisten, zum Teil mit dem Figl verwandt, im Funkhaus aufgenommen, um bei einer Jubiläumsveranstaltung zum Gedenken sozusagen an die Gründung der Zweiten Republik diese Rede noch einmal vorzuspielen. Und die war halt derartig schön und gelungen, dass sie dann in der Erinnerung der Österreicher einfach die berühmte Weihnachtsrede von Figl war. Gestützt auch dadurch, dass der Figl selber gesagt hat, naja, das war so in etwa die Rede, die ich damals 45 gehalten habe. Jetzt hat ein Journalistenkollege von mir, der Herbert Lackner, sich die Mühe gemacht und hat alle damaligen Zeitungen durchgeschaut, was eigentlich die Zeitungen 1945 über diese eben erst dann später 1965 aufgenommene oder 63 aufgenommene Rede geschrieben haben, und hat überhaupt nichts gefunden. Das heißt, es gab 1945 keine Weihnachtsansprache des Bundeskanzlers von Figl. Es gab allerdings, muss man schon sagen, wenige Tage vor Weihnachten eine Rede vom Figl im Parlament, eine Regierungserklärung. Damals ist ja die erste gewählte Regierung angetreten. Und die hat, muss man auch sagen, von der Tonalität her, von der Wortwahl durchaus einige Anklänge gehabt an Glaubt an dieses Österreich.
0: Österreich geschwindelt von Fritz Dittelbacher ist im Überreuter Verlag erschienen.
2: Übrigens ist ja Schwindeln etwas, was ein Austriazismus ist. Die Deutschen lügen und betrügen. Das ist schon einiges harscher als unser doch dann recht nettes Schwindeln.

0: Menschen bekommen Chips implantiert. Ein Regime übt mit diesen Chips absolute Kontrolle über die Bevölkerung aus, zumindest theoretisch. Denn gegen diese vollständige Fremdbestimmung wehren sich die Zerbrochenen. Menschen, die sich der Kontrolle entziehen. Im Buch Theresa Hunt und die letzten Zerbrochenen von Nina Heschel. Nina Heschel ist eine der jüngsten Autorinnen, deren Bücher wir in unserer Lesezeit bisher vorgestellt haben. Sie ist 2008 geboren und Schülerin der LHW FSB Weiz. Wie hat sie zum Schreiben gefunden?
1: Es ist quasi einfach passiert, beziehungsweise hat den Lauf genommen, weil ich halt mit 10 Jahren geschrieben habe, auf Blatt Papier, meine eigenen Geschichten mir ausgedacht habe, weil ich das immer am coolsten fand eigentlich. Und dann habe ich halt immer weiter probiert und schon versucht, als ich noch jünger war, Geschichten zu schreiben und dann auch Bücher. Nur irgendwie waren die dann ein bisschen zu verwirrend oder haben den Faden verloren. Und dann habe ich mich mal hingesetzt und mir die Idee von dem Buch eben, was ich rausgebracht habe, aufgeschrieben und richtig durchgedacht und dann ist das Buch entstanden.
0: Sie haben von Ihrem Buch jetzt erzählt. Es ist ein dystopisches Jugendbuch, so könnte man das vermutlich wohl am besten nennen. Wie sind Sie auf dieses Thema für Ihr erstes Buch gekommen?
1: Also da es eigentlich nicht so abwegig ist, dass das vielleicht passieren könnte und mich halt dieses Thema sehr interessiert, beziehungsweise auch die Spannung, die mein Buch quasi hat.
0: Jetzt müssen wir kurz drüber reden, was dieses Thema ist und was nicht so utopisch ist daran, dass Menschen Chips implantiert werden könnten, darum geht's ja. Das ist tatsächlich alles andere als ferne Zukunftsmusik. Die damit verbundenen technischen Möglichkeiten werden in Ihrem Buch aber von einem bösen Regime missbraucht. Dagegen gibt es Widerstand von den Zerbrochenen. Wer sind die und was zeichnet die aus?
1: Das sind die Personen, bei denen funktionieren diese Chips, die in deren Köpfen implantiert werden, nicht aufgrund von besonderen Genen. Und deshalb können sie halt nicht von dem bösen Wissenschaftler bzw. Präsidenten kontrolliert werden und wollen ihn sozusagen auch aufhalten.
0: Der Präsident ist böse, haben Sie gerade gesagt. Er ist machtbesessen, er träumt von einer perfekten Menschheit. Warum ist er so besessen eigentlich davon, besessen von diesem Perfektionsdrang? Was treibt ihn an?
1: Ja, zum einen hat sein Vater schon begonnen damit und auch sein Großvater davor. Also diese Idee zu diesen Chips hat sich schon von Generationen aufgebaut. Und eben wollte er dieses Erbe quasi weiterführen und irgendwo auch seinen Vater stolz machen. Aber es ist halt auch seine Charakterweise, so mäßig egoistisch und perfekt zu sein oder sein zu wollen.
0: Sie haben sich bewusst dafür entschieden, dass es jemanden gibt, der diese technischen Möglichkeiten missbraucht. Können Sie sich auch eine Variante vorstellen, dass diese technischen Möglichkeiten positiv verwendet werden?
1: Ja, natürlich. Also man kann das auch wahrscheinlich so, wie es geplant ist in der Zukunft, mit Chips auch Menschen helfen und es zu dem Vorteil der Menschen nutzen.
0: Aber im Buch gehen Sie jetzt einmal von der anderen Variante aus, von der anderen Möglichkeit. Und da gibt es die titelgebende Hauptfigur im Buch. Welche Eigenschaften hat sie, die sie zur idealen Protagonistin ihres Buchs machen?
1: Also sie ist eine Person, die sich quasi viel um andere Leute kümmert und sich selbst zurücknimmt, sodass es anderen Leuten besser geht und auch dafür auch kämpfen will, dass es anderen Leuten besser geht. Und sie ist auch sehr sensibel und emotional und mutig, weil sie eben die Welt verbessern möchte.
0: Ihr Buch ist für Jugendliche geschrieben. Jugendliche sind Ihr Zielpublikum. Was möchten Sie bei den jungen Leserinnen und Lesern denn eigentlich bewirken? Was möchten Sie erreichen, wenn Sie das Buch gelesen haben?
1: Ich möchte, dass erstens mal sie in der Geschichte gefangen sind und das natürlich auch bildlich vor sich sehen und mitfiebern können. Und dass es einfach spannend ist und sie bis in letzter Minute quasi wissen wollen, was passiert und wie es ausgeht.
0: Jetzt haben Sie ja schon ein Kontrollpublikum sozusagen. Mehrere Kolleginnen und Kollegen aus der Schule haben Ihr Buch bereits gelesen. Ist das aufgegangen, was Sie sich gewünscht haben? Sind Sie gefangen in diesem Buch gewesen und bis zum Schluss sozusagen dran geblieben?
1: Ja, also das Feedback von meinen Freunden war sehr gut. Also sie meinten, dass sie überrascht wurden. Also vielleicht hatten sie nicht so viel erwartet oder ihre Erwartungen wurden auf jeden Fall übertroffen.
0: Und was haben die Lehrerinnen und Lehrer gesagt?
1: Die fanden es sehr toll und haben es auch teilweise gekauft und mir halt gratuliert.
0: Ich habe es also in der Einleitung auch schon gesagt und jetzt haben wir auch gerade darüber gesprochen. Sie besuchen derzeit die Schule in Weiz. Planen Sie eigentlich neben dem Schulalltag schon weitere Bücher?
1: Also die Grundidee zu einem weiteren Buch steht, aber mein Leben ist zurzeit ein bisschen, hat sich verändert in den letzten Jahren und Monaten und ist
0: inwiefern?
1: Ein bisschen stressiger geworden, weil ich eben mehr mit Volleyball, mehr mit Schule und so zu tun habe, aber ich gebe mir Mühe, dass ich dranbleibe.
0: Theresa Hunt und die letzten Zerbrochenen von Nina Heschel ist bei...
1: Ein bisschen, hat sich verändert in den letzten Jahren und Monaten und ist
0: inwiefern?
1: Ein bisschen stressiger geworden, weil ich eben mehr mit Volleyball, mehr mit Schule und so zu tun habe, aber ich gebe mir Mühe, dass ich dranbleibe.
0: Theresa Hunt und die letzten Zerbrochenen von Nina Heschel ist bei Kuiper erschienen.

trainieren Tag und Nacht und ich denke, in weniger als einem Monat sind wir soweit. Ihr könnt nichts mehr tun, außer zu hoffen und am Stichtag versuchen, gegen uns zu kämpfen. Ich freue mich nicht auf dich, aber ich freue mich darauf zu sehen, wie alles besser wird. Und wer weiß, vielleicht fällt in einem Monat wirklich Konfetti vom Himmel, wenn wir dein Regime gestürzt haben. Wer weiß. Bis. Theresa, komm schnell, höre ich Mom schreien, gefolgt von einem lauten Knacken und weiteren verzweifelten Rufen. Ich klappe mein Buch zu, lege es hastig unter meinem Bolster und stürme hinaus. Was ist los, rufe ich. Doch als ich die Tür öffne, merke ich sofort, was los ist. Die erdrückende Hitze, die Geräusche und das helle Licht, alle stehen da und sehen wie gebannt die Treppen hinunter. Ich renne zu den anderen und sehe, weshalb die Stimme meiner Mom so angsterfüllt war. Wir sehen auf lodernde Flammen, die emporsteigen und uns alle drohen zu verbrennen.

0: In unserer Lesezeit starten wir jetzt eine neue Serie, in der wir Ihnen steirische Buchhandlungen vorstellen möchten. Wir beginnen mit der traditionsreichen Buchhandlung Buchner in Fürstenfeld, die es schon seit 182 Jahren gibt. Thomas Weber hat Rudolf Buchner getroffen, der die Buchhandlung in bereits fünfter Generation führt.
1: An diesem Spätherbsttag sitzt Rudolf Buchner entspannt in der Sonne auf einem Hochstuhl vor seiner Buchhandlung. Natürlich mit einem Buch in der Hand. Auf dem Tisch daneben steht ein Espresso. Die italienische Musik aus den Lautsprechern über der Eingangstür vermittelt Urlaubsgefühl. Seit 182 Jahren ist die Fürstenfelder Buchhandlung im Familienbesitz. Rudolf Buchner, der jahrzehntelang in der Eventbranche tätig war, hat vor einigen Jahren die Geschäfte von seiner Schwester übernommen, als diese in Pension gegangen und die Buchhandlung kurz vor dem Ausgestanden ist.
2: Das kann nicht sein. Da ist irgendwie mein Herz. Ich bin in diesem Haus hier aufgewachsen. Ich habe in dieser Buchhandlung hier von klein auf immer gespielt. Auch mein Vater hat hier Goldfäden, Engelshaare, der Adventzeit versteckt, auch in der Buchhandlung, die wir gemeinsam gesucht haben. Also wahnsinnig große Verbundenheit ist von mir zu der Buchhandlung, zu diesem Gebäude.
1: Deshalb die Entscheidung. Weg aus der Eventbranche, hinein in die traditionsreiche Familienbuchhandlung. Sie sollte aber mehr Pep bekommen. Und als wir sie betreten, wird auch klar, wie das gemeint ist.
2: Meine große Leidenschaft sind Delikatessen, Weine. Ich habe jahrelang Gourmetreisen betreut. Und so kam ich dann zu dem Entschluss, dass ich eine Genussbuchhandlung schaffen möchte.
1: Über den linken Bereich des Geschäfts erstreckt sich ein Feinkostladen mit ausgewählten köstlichen Delikatessen. Auch ein kleines Kaffeehaus gibt es. Rudolf Buchner hat extra eine Barista-Ausbildung gemacht.
2: Was wir hier servieren, hat wirklich höchste Qualität, ganz wichtig. Und auch dann der Barbereich, eine Weinbar, wo es feinsten Prosecco aus Asolo in Venezien gibt, auch wo es das Birra Moretti gibt, wo es tolle Alkohol.

0: alkoholfreie Cocktails gibt.
1: Es ist ein Begegnungsort, der fließend übergeht in die Buchhandlung, die für die Älteren eine große Auswahl hat, aber auch für die Jüngsten.
0: Also wir haben immer schon geschaut, dass wir ein sehr großes Sortiment anbieten. Und heute bekommt man vom Billet zur Geburt über dann Taufgeschenke die ersten Bücher, auch die Bilderbücher, Klassiker, natürlich auch die modernste Jugendbücher. Das Thema BookTok ist ja auch sehr, sehr groß. Auch da haben wir viel anzubieten für die jungen Leser und Leserinnen auch. Und wir sagen, das Buch ist und bleibt das Fundament in der Buchhalle Buchner.
1: Generationen von Fürstenfelderinnen und Fürstenfelder haben seit 1844 in der Buchhandlung Buchner ihre Bücher gekauft. So wird es noch viele Jahre weitergehen, denn Rudolf Buchner verfolgt mit seinem Mix aus Feinkostladen, Bar und Buchhandlung eine ausgeklügelte Geschäftsstrategie, wie er uns abschließend verrät.
0: Ich sage immer einen netten Spruch, ich merke hier herüben, dass wir jetzt viele neue Gäste haben durch den kulinarischen Bereich, die nicht so große Leser sind, aber sie werden vielleicht Leser, denn nach dem fünften Glas Prosecco kauft jeder ein Buch bei mir.

Damit geht unsere Lesezeit, Ausgabe 20. September 2026, zu Ende. Vorgestellt haben wir folgende Bücher. Robert Menasse, der 11. September, Überblendungen, erschienen bei Droschel. Fritz Dietelbacher, Österreich geschwindelt, Überreuter Verlag. Und Nina Heschel, Theresa Hunt und die letzten Zerbrochenen, erschienen in der Edition Keiper. Franz Neger sagt danke fürs Zuhören, bis zum nächsten Mal, alles Gute und viel Zeit zum Lesen.

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1: Im Studio Andreas Lechner. Morgen endet die Begutachtung zum Gesetzesentwurf für das Social-Media-Verbot für unter 14-Jährige. Bis jetzt sind mehr als 160 Stellungnahmen eingegangen. Dabei wird das Vorhaben zum Schutz von Kindern sehr oft begrüßt, wie Nina Lehmann berichtet.
2: Positiv vermerkt wird vor allem, dass Plattformen in die Verantwortung genommen werden und bei süchtig machenden Funktionen der Netzwerke angesetzt wird. Die Zugangssperre für Kinder unter 14 Jahren ist ein bedeutsamer Schritt, um junge Menschen in einer besonders sensiblen Entwicklungsphase zu schützen, meint etwa der Berufsverband österreichischer Psychologinnen und Psychologen. Die Fachstelle für Suchtprävention Vivid betont, dass das Schutzalter bis 14 Jahre nicht ausreichend ist, denn das Gehirn entwickle sich bis zum Alter von 25 Jahren. Manche Organisationen mahnen vor allem den Datenschutz bei der Altersverifikation und teils die Einbeziehung von Messenger-Diensten ein. Das zuständige Ministerium prüft jetzt dann alle eingegangenen Kritikpunkte und Vorschläge. Der Entwurf wird schließlich basierend auf diesem Feedback überarbeitet.
1: In Deutschland muss die CDU bei den Landtagswahlen in Mecklenburg-Vorpommern und Berlin herbe Niederlagen einstecken. In Mecklenburg-Vorpommern erzielt die CDU sogar ihr schlechtestes Ergebnis der Nachkriegsgeschichte. Sie stürzt auf rund 5% ab. In Berlin erreicht die CDU rund 20% der Stimmen. Gegenüber 2023 ist das ein Minus von rund 8 Prozentpunkten. Stärkste Partei in Berlin wird die Linke und könnte mit Elif Erlab die regierende Bürgermeisterin stellen. Wahlsieger in Mecklenburg-Vorpommern ist die AfD mit rund 38% der Stimmen. In Russland hat die Kreml-Partei Geeintes Russland laut Nachwahlbefragungen die Parlamentswahlen klar gewonnen. Die Partei von Staatschef Wladimir Putin hat gut 49% der Stimmen erhalten. Neben Putins Partei waren allerdings nur andere Kreml-treue Parteien zur Wahl zugelassen. In Israel ist ein wegen Totschlags verurteilter Ex-Soldat begnadigt worden. Der Mann hatte 2016 einen bereits überwältigten palästinensischen Attentäter getötet. Der Fall wurde in Israel kontrovers diskutiert, wie David Kriegleder berichtet.
3: Der frühere Soldat Elor Azaria hatte vor 10 Jahren einen am Boden liegenden, verletzten palästinensischen Attentäter mit einem Kopfschuss getötet und dafür eine 9-monatige Haftstrafe verbüßt. Jetzt hat ihn Israels Präsident Yitzhak Herzog begnadigt und damit seine Tat vorzeitig aus dem Strafregister gelöscht. Der Mann habe bereits viele Jahre mit den Konsequenzen der Tat leben müssen, begründete Herzog den Schritt. Laut Medienberichten stellte sich die Armeeführung jedoch gegen die Begnadigung, da der Ex-Soldat bis heute keine Reue gezeigt habe.
1: Berichtet David Kriegleder, das waren die Nachrichten mit Andreas Lechner. Das Wetter.
4: Ein spätsommerlicher Sonntag liegt hinter uns. 28 Grad waren es heute in Eisenstadt, 27 in Wien. Die neue Woche beginnt spürbar kühler. In der Nacht zieht nämlich eine Kaltfront durch und die bringt vor allem nördlich der Alpen etwas Regen und teils kräftigen Nordwestwind. Die Tiefstwerte meist 9 bis 15 Grad. Morgen am Vormittag klingen die Schauer ab, dann geht es mit einer Mischung aus Sonnenschein und Wolken durch den Tag. Die Temperaturen erreichen morgen meist 13 bis 20 Grad. Im Süden überwiegt der Sonnenschein, hier werden es bis zu 24 Grad. So viel zum Wetter von Georg Brack.
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5: Festival der Überraschungen. So nennt der steirische Pianist Markus Schirmer das von ihm kuratierte Festival A Sonore, das alljährlich Anfang September im Grazer Schloss Eckenberg über die Bühne geht. Wiewohl eine wirkliche Überraschung war das heurige Motto nicht. All you need is love war der gemeinsame Übertitel der Konzerte und das aus gutem Grund.
6: Weil ich mich täglich im Internet befinde und befinden muss. Aus diversen Gründen. Ich bin auf Facebook, ich bin auf Instagram, mache Postings immer wieder. Und was man da zunehmend sieht, ist etwas Grauenhaftes. Man sieht einfach so eine Schwarz-Weiß-Gesellschaft und die Leute beflegeln sich, befetzen sich, sind lieblos miteinander. Und deswegen war es mir so wichtig, da eine einen Gegenpol zu setzen, weil ich glaube wirklich, dass es geht, dass das Miteinander, wenn man das vorlebt, und das tun wir mit Kammermusik und mit verschiedensten Projekten bei unserem Festival, dass das ganz, ganz notwendig ist für unsere Gesellschaft.
5: Musik könnte vielleicht die Gesellschaft liebevoller machen. Was für ein schöner Traum. Denn aber die 17-jährige, aus der Türkei stammende Pianistin Arya Sugülenç in der nächsten Viertelstunde versuchen wird, Realität werden zu lassen. Sie spielt die drei Liebesträume von Franz Liszt. Das waren ursprünglich Vertonungen dreier Gedichte von Ludwig Uhland und Ferdinand Freiligrath. 1850 hat Liszt selbst die drei Werke in der heute noch so bekannten Fassung für Soloklavier veröffentlicht.

0: Hohe Liebe, seliger Tod und O lieb, solange du lieben kannst. Arya Su Gülensch spielte beim heurigen Festival A Sonore im Planetensaal des Grazer Schlosses Eggenberg die drei Liebesträume von Franz Liszt. Die 17-jährige Pianistin ist nur ein Beispiel für ein wesentliches Merkmal dieser von Markus Schirmer kuratierten Konzertreihe. Nämlich für das gelungene Miteinander von teils sehr jungen und, sagen wir höflich, erwachseneren Künstlerinnen und Künstlern.
1: Wir haben einige Supertalente von der Kunstuniversität Graz eingeladen, auch diesmal zu musizieren. Daniel Kückmeier ist ein unfassbar guter Klarinettist, auch ein sehr, sehr guter Bariton. Und es gibt viele, viele andere. Das Piano-Duo Guck beispielsweise kommt ja aus unseren Reihen, aus der Guck, und hat im letzten Jahr den renommierten Franz Schubert-Wettbewerb, Franz Schubert und die Musik der Moderne, gewonnen und macht jetzt eine Riesenkarriere und zu Recht. Und so geht das weiter. Also das ist wunderschön, wenn man auch sieht, den Daniel beispielsweise mit diesem erlesenen Quartett von Benny Schmidt, Dalibor Kawai, Sarah McElravey und Harriet Kreich zusammenspielen zu sehen. Und das ist auf einer Ebene. Und da gibt's keine Hierarchie und der ist jetzt besser, vielleicht erfahrener. Aber durch die Erfahrung lernen die Jungen. Und die Älteren und Arrivierten, die werden von der Frische angesteckt. Und wenn das passiert, das merkt das Publikum. Das ist dann eine Triple-Win-Situation.
0: Und genau so eine Triple-Win-Situation war es in der Tat. Das angesprochene Klarinettenquintett in A-Dur, Köchelverzeichnis 581 von Wolfgang Amadeus Mozart mit den vier Sätzen Allegro, Larghetto, Menuetto und Allegretto con Variazioni.

0: Wolfgang Amadeus Mozart, Klarinettenquintett im A-Dur, Köchelverzeichnis 581. Sie hörten vom Festival A Sonore 2026 Dalibor Karwai und Benjamin Schmidt Violine, die kanadische Bratschistin Sarah McElravy und die niederländische Cellistin Harriet Craik. Solo-Klarinettist war der 18-jährige Daniel Kückmeier aus Graz, der, wie schon gehört, auch ein begeisterter Sänger ist.
1: Meine Eltern sind beides Musiker. Mein Vater war Klarinettenlehrer am Konservatorium in Graz und meine Mutter war ebenfalls Berufsmusikerin. Und von dem her gesehen war die Musik einfach immer schon ein großer Teil von meinem Leben. Und ja, in der Volksschule bin ich dann zum Singen gekommen und dann bin ich eben über Jahre im Klammchor gewesen, habe dann parallel auch mit der Klarinette angefangen.
0: Wie teilst du denn da jetzt deine Zeit ein und auch dein Herz ein zwischen der Klarinette und dem Gesang?
1: Das ist schwierig. Das ist so die Frage, welches Kind hat man lieber? Wie es sich ergibt, wie es auch notwendig ist und wie ich es auch empfinde. Es ist natürlich so, dass bei der Klarinette ist es notwendig, im Moment ein bisschen mehr zu üben, weil man da natürlich diesen Druck hat. Im Gesang ist es alles etwas später, weil natürlich bei den Männern der ganze Kehlkopf wächst noch, man ist da in der Entwicklung. Also das ist natürlich immer eine Challenge, aber das, denke ich, funktioniert ganz gut.
0: Das muss es wohl, denn sonst wäre Daniel heuer nicht Prima La Musica Landessieger in seiner Altersklasse geworden.

0: Das zweite künstlerische Standbein des Klarinettisten Daniel Kückmeier. Mit dieser Arie des Papageno aus der Zauberflöte konnte der junge Künstler heuer die Goldmedaille beim Steirischen und die Silbermedaille beim Bundeswettbewerb Prima La Musica erringen. Wir wünschen ihm für seine weitere Karriere alles, alles Gute.
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0: Für den Schlusspunkt dieses Asonore-Konzertabends am 3. September, der den schönen Titel Liebestraum, zauberhafte Klänge im Schloss trug und dessen Wiedergabe Sie heute hören, zum Schluss also nahm dann Festivalintendant Markus Schirmer selbst am Flügel Platz.
2: Ich darf mit diesen fantastischen Kolleginnen und Kollegen Schumann-Quintett spielen. Das ist allein schon eine Erfüllung. Das Werk ist pure Liebe. Ja. Und wir haben geprobt, aber wir sind während der Proben haben wir uns irgendwie glücklich angeschaut, weil es einfach für jeden klar war, was als nächstes kommt, was wir machen müssen. Also wenn es da solche Wellenlängen gibt und wenn wir sozusagen eins werden und eins sind, ist das Schönste, was es gibt.

Es war einer der letzten richtig heißen Spätsommertage dieses Jahres. Und außerdem hat der Planetensaal des Schlosses Eckenberg aus Denkmalschutzgründen natürlich keine Klimaanlage. Aber das waren nur die oberflächlichen Erklärungen dafür, dass die fünf Musikerinnen und Musiker nach dieser Darbietung schweißgebadet waren. Robert Schumann hat mit seiner Komposition des Klavierquintetts in S-Dur Opus 44 das Seine dazu beigetragen, dass dieser asonore Abend mit einem fast schon orgiastisch zu nennenden musikalischen Liebesrausch geendet hat. Sie hörten wieder Dalibor Karwai und Benjamin Schmidt Violine, Sarah McElravey Viola, Harriet Craig Cello und am Klavier war Festivalintendant Markus Schirmer, der hiermit in die Fußstapfen von Clara Schumann getreten ist. Robert Schumanns Ehefrau spielte nämlich bei der Uraufführung dieses Werks am 8. Jänner 1843 im Leipziger Gewandhaus die Klavierstimme. Aufgenommen haben dieses Konzert Tonmeister Daniel Gärtner mit seinen Kollegen Philemon Patocka und Albrecht Klinger. Aufnahmeleiter war Jens Jamin. Die Konzertreihe A Sonore setzt ja die Tradition der Eckenberger Schlosskonzerte fort, die 1971 vom damaligen Landesintendanten des ORF Steiermark, Emil Breisach, ins Leben gerufen worden ist. Im Sommer 1987 waren bei den Eckenberger Schlosskonzerten London Baroque zu Gast. Das sind Ingrid Seifert und Richard Gwilt, Violine, Charles Medlem, Violoncello und Nicolas Pahl, Cembalo. Sie spielten Georg Friedrich Händels Sonate für Violine und Basso Continuo in F-Dur, Händelwerke Verzeichnis 370 mit den vier Sätzen Adagio, Allegro, Largo und Larghetto.

Eine kleine Zeitreise zurück ins Jahr 1987. Musik von den Eckenberger Schlosskonzerten, präzise Musik von Georg Friedrich Händel. Die Sonate für Violine und Basso Continuo in F-Dur, Händel-Werke-Verzeichnis 370. Es musizierten London Baroque. 3 Jahre später, also im Sommer 1990, flutete der russische Pianist Valery Afanasiev den Planetensaal mit Musik. Und zwar mit Claude Debussys 3 musikalischen Grafiken, den Estampes, die Pagoden, der Abend in Granada und Gärten im Regen.

0: Valery Afanasieff mit Claude Debussys Estampe. Aufgenommen beim Eckenberger Schlosskonzert am 27. August 1990. Und damit endet diese Ausgabe von Aus der Musikwelt. Werner Ranacher wünscht eine gute Nacht oder weiterhin viel Freude mit der Musik hier auf Radio Steiermark.
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4: Im Studio Andreas Lechner. Bei der Landtagswahl in Mecklenburg-Vorpommern in Deutschland liegt die Alternative für Deutschland vor der SPD. Die CDU hingegen muss um den Einzug in den Landtag zittern. Die Christdemokraten verlieren massiv und erreichen laut aktueller Hochrechnung nur noch 4,9%. Zum Einzug in den Landtag sind aber 5% nötig. Und in Berlin liegt die Linke laut Hochrechnung vor der CDU. In Österreich lassen Dürre und Trockenheit die Herbsternte noch schlechter ausfallen als zunächst erwartet. Das gilt quasi für das ganze Land und für so gut wie alle Herbstkulturen. Felix Nowak mit den Einzelheiten.
5: Besonders drastisch ist die Lage bei den Kartoffeln. Landwirtschaftskammerpräsident Josef Moosbrugger erwartet Ernteeinbußen von bis zu -70%.
6: Wir haben die Sorge, dass Anfang des Jahres keine österreichischen Kartoffeln mehr vorhanden sind.
5: Doch nicht nur sie sind betroffen, sondern alle Herbstkulturen. Einbußen zwischen 30 und 50% beim Mais. Bei Soja könnte es noch etwas schlimmer werden. Bei den Zuckerrüben sind es bis zu 70% weniger als im Fünfjahresschnitt. Die staatlichen Dürrehilfen seien daher lebensnotwendig. Dazu kommen Auszahlungen für versicherte Flächen. Allerdings betont Moosbrugger,
6: dass letztendlich der Großteil des Schadens die Bauern selbst zu tragen haben, trotz dieser deutlichen Unterstützungsmaßnahmen.
5: Minimal besser als befürchtet sieht es übrigens beim Getreide aus. Regional gibt es aber auch hier Ausfälle von mehr als der Hälfte.
4: Der deutsche Sportwagenbauer Porsche steht vor einem weiteren Stellenabbau. Weil das bisherige Sparpaket offenbar nicht ausreicht, könnten bei Porsche rund 4.000 weitere Stellen gestrichen werden. Das wäre fast jeder fünfte Job, wie das Handelsblatt heute berichtet. Die Nachricht schlägt ein wie eine Bombe, denn erst im Juli hatte Porsche zur Senkung der Personalkosten die Streichung von rund 5.000 Stellen bis 2035 beschlossen. Kurz vor Beginn des höchsten jüdischen Feiertags Yom Kippur spitzt sich die Lage im Westjordanland wieder zu. Bei mehreren gewaltsamen Vorfällen sind am Wochenende 2 Menschen getötet worden. Israel hat deshalb seine Sicherheitsvorkehrungen erhöht, wie David Kriegleder berichtet.
7: Das von Israel besetzte Westjordanland bleibt auch vor dem Feiertag Yom Kippur ein Pulverfass. Israelische Soldaten erschießen bei einem Checkpoint nahe der Stadt Jenin einen Palästinenser, der versucht haben soll, sie mit dem Auto zu rammen. Kurz davor hat ein palästinensischer Attentäter nördlich von Ramallah das Feuer auf eine Siedlergruppe eröffnet. Ein 30-jähriger Israeli kommt ums Leben. Der verletzte Täter wird später in einem Spital verhaftet. An anderen Schauplätzen des Westjordanlands werden weitere vereitelte Terrorangriffe gemeldet. Gleichzeitig sollen radikale Siedler 2 Palästinenser verletzt haben, berichten palästinensische Medien.
4: Das waren die Nachrichten mit Andreas Lechner. Und damit zum Wetter in Österreich.
8: Eine schwache Kaltfront zieht derzeit von Deutschland und Tschechien her über Österreich. Aktuell regnet es vor allem in Ober- und Niederösterreich und in den nächsten Stunden wird es auch in Salzburg, der nördlichen Obersteiermark, in Wien und im Nordburgenland nass. Die Tiefstwerte meist 9 bis 15 Grad. Morgen am Montag kann es in der Früh dann stellenweise noch etwas regnen, bald ist es aber trocken und dann geht es verbreitet mit einer windigen Mischung aus Sonne und Wolken durch den Tag. Die Höchstwerte 13 bis 20, im überwiegend sonnigen Süden bis zu 24 Grad. So viel zum Wetter von Georg Brack.
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1: Im Studio Andreas Lechner. In Österreich fordern Arbeiterkammer und ÖGB seit Jahren ein Bonus-Malus-System für die Beschäftigung von älteren Menschen. Jetzt liegt das Modell fixfertig auf dem Tisch, sagt ÖGB-Chef Wolfgang Karzian in der ORF. Pressestunde.
2: Wir werden in den nächsten Tagen ein konkretes Modell für ein Bonus-Malus-Modell auf den Tisch legen, wo auch jeder nachvollziehen kann, wie kann das funktionieren. Und der Kern dieses Modells ist natürlich schon, dass Betriebe, die ältere Arbeitnehmer nicht beschäftigen, einen Beitrag leisten müssen und jene, die das tun, davon profitieren. Aber da haben wir ein Detailmodell, das möchte ich nicht vorwegnehmen, aber es ist fertig. Das kann ich.
3: Ein bisschen was kennen, ja. Wenn Sie es schon ankündigen.
2: Nein, das habe ich eh gerade gesagt. Also Betriebe, die keine Elternarbeitnehmer beschäftigen, die müssen was brennen, anders wird es nicht gehen.
1: Sagt Karzian im Gespräch mit Claudia Dannhauser. Wenig Verständnis zeigt Karzian für die Personaldebatte um SPÖ-Obmann Andreas Babler. Mit dem Auswechseln einer Person allein werde sich kein einziger Umfragewert verbessern, so Karzian. Nach dem schwachen Abschneiden der CDU bei den Landtagswahlen in Mecklenburg-Vorpommern und Berlin hat sich der deutsche Kanzler Friedrich Merz kämpferisch gegeben. Was jetzt zu tun sei, erfordert Rückgrat, Standhaftigkeit und Geduld, sagte Merz in der CDU-Parteizentrale in Berlin, wo die Linke vor dem Wahlsieg steht. In Mecklenburg-Vorpommern liegt die AfD auf Platz 1. Die CDU muss dort um den Einzug in den Landtag zittern. Bei den Parlamentswahlen in Russland steuert die Kreml-Partei Geeintes Russland von Staatschef Wladimir Putin auf eine Zweidrittelmehrheit der Stimmen zu, wie die Agentur Interfax nach Auszählung von rund einem Viertel der abgegebenen Stimmen berichtet. Nach vorläufigen Schätzungen komme die Regierungspartei mit Direktmandaten bisher auf 289 von 450 Sitzen in der Staatsduma. Damit fehlten nur 11 Sitze bis zur verfassungsgebenden Mehrheit. Unabhängige Experten und die Opposition im Exil werfen der russischen Wahlleitung allerdings vor, die Ergebnisse zu fälschen. Kreml-Gegner sprechen von einer Farce und einer Scheinwahl. Morgen Vormittag will die Wahlleitung das vorläufige Ergebnis bekannt geben. Geheime Technik des hochmodernen US-Tarnkappenjets F-35 ist einem Medienbericht zufolge womöglich China in die Hände gefallen. Die Plattform Politico berichtet, dass eine Ladung mit Teilen des Flugzeuges, darunter die Cockpithaube mit der Tarnkappentechnologie, auf dem Weg von Australien in die USA nach Hongkong umgeleitet worden ist und seither als vermisst gilt. Teresa Kulowitsch berichtet.
4: Der F-35 gilt als der modernste Kampfjet der Welt, mit Funktionen wie Tarnkappen Technologie, um unter fremdem Radar schwer erkennbar zu sein. Und auch Infrarotkameras, die die Außenumgebung im 360-Grad-Blick für den Piloten filmen und ihm direkt an den Helm übertragen. Teile dieser US-Rüstungstechnik könnten nun in den Händen Chinas sein, wie die Plattform Politico berichtet. Demnach sei etwa eine Cockpithaube mit der Tarnkappentechnologie auf dem Weg von Australien in die USA über Hongkong umgeleitet worden. Seitdem fehlt von den Teilen jede Spur. Eine Untersuchung im US-Kongress soll den Fall nun prüfen, denn es ist nicht das erste Mal, dass Wartungsteile auf dem Weg in die USA verschwinden. Zwischen 2018 und 2023 sind etwa 1 Million Ersatzteile verschwunden, wie der US-Rechnungshof in einem Bericht festhält.
1: Das waren die Nachrichten mit Andreas Lechner. Das Wetter.
5: Durch die Nacht geht es mit einigen Wolken und etwas Regen. Am meisten regnet es die nächsten Stunden noch vor allem an der Alpen-Nordseite. Bis in der Früh sinken die Temperaturen meist auf 15 bis 9 Grad. Außerdem weht vor allem auf den Bergen und in der Osthälfte teils kräftiger Nordwestwind. Nach Sonnenaufgang klingen die meisten Schauer recht rasch ab, dann zeigt sich verbreitet zumindest zeitweise die Sonne. Mehr Sonnenschein gibt es im teils föhnigen Süden. Hier gehen sich bis zu 24 Grad aus. Meist liegen die Höchstwerte aber zwischen 13 und 20 Grad. So viel zum Wetter von Georg Brack.
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1: Am Mikrofon Sebastian Rosenauer, es ist 1 Uhr. Ums Geld geht's bald wieder bei der jährlichen Herbstlohnrunde. Die heurigen Kollektivverhandlungen finden aber ohne die Metaller statt. Die haben sich schon im Vorjahr auf einen zweijährigen Abschluss geeinigt. Alle Augen sind daher auf den Handel gerichtet. Katja Winkler berichtet.
2: Den Auftakt in der Herbstlohnrunde macht am 19. Oktober der IT-Sektor. 3 Tage später folgt der Handel als größte Branche. Auch heuer sind Kompromisse gefragt, denn die Teuerung ist hoch und die Wachstumsaussichten sind niedrig, sagt WIFO-Ökonom Benjamin Bitschi.
3: Das ist natürlich für Haushalte und Personen eine belastende Situation, wenn die Preise schon wieder steigen. Aber es ist eben auch so, dass auch die Unternehmen vor diesen Herausforderungen stehen.
2: Die Metaller verhandeln heuer nicht. Sie haben sich im Vorjahr auf einen Zweijahresabschluss geeinigt, der am Donnerstag noch einmal erklärt und besiegelt wird. Mit 1,9% liegt der Abschluss unter der Teuerungsrate. Für die Gewerkschaft sei das schmerzhaft, es sei aber gelungen,
3: eine Trendwende einzuleiten, dass in der Industrie wieder langsam Beschäftigung aufgebaut wird, nachdem in den letzten 3 Jahren deutlich Beschäftigung abgebaut wurde.
2: So Wirtschaftsforscher Bitschi.
1: Wegen der Dürre fällt die Herbsternte österreichweit noch schlechter aus als erwartet. Beim Mais dürften bis zu 50% der Ernte wegfallen. Bei Zuckerrüben und Kartoffeln könnten es bis zu 70% werden, so die Landwirtschaftskammer. In Israel wurde ein wegen Totschlags verurteilter Ex-Soldat begnadigt. Der Mann hatte 2016 einen bereits überwältigten palästinensischen Attentäter getötet. Der Fall ist in Israel kontrovers diskutiert worden, berichtet David Kriegleder.
4: Der frühere Soldat Elor Azaria hatte vor 10 Jahren einen am Boden liegenden, verletzten palästinensischen Attentäter mit einem Kopfschuss getötet und dafür eine 9-monatige Haftstrafe verbüßt. Jetzt hat ihn Israels Präsident Yitzhak Herzog begnadigt und damit seine Tat vorzeitig aus dem Strafregister gelöscht. Der Mann habe bereits viele Jahre mit den Konsequenzen der Tat leben müssen, begründete Herzog den Schritt. Laut Medienberichten stellte sich die Armeeführung jedoch gegen die Begnadigung, da der Ex-Soldat bis heute keine Reue gezeigt habe.
1: Nach längerer Pause hat der deutsche Rapper Haftbefehl in Frankfurt sein Comeback gegeben. Im Oktober soll es auch Konzerte in Düsseldorf und Berlin geben. Der 40-Jährige hatte zuletzt mit Drogenproblemen zu kämpfen und hat das auch öffentlich gemacht. Und jetzt zu Georg Brack.
5: Eine schwache Kaltfront liegt derzeit quer über Österreich. Die bringt teils kräftigen Nordwestwind, spürbar kühlere Luft und auch in den nächsten Stunden noch etwas Regen. Und zwar vor allem so vom Raum Kufstein bis nach Niederösterreich und ins Nordburgenland. Der Regen wird heute am Vormittag bald weniger. Auch in den anfangs trüben Regionen machen die Wolken im Tagesverlauf zeitweise der Sonne Platz. Die höchsten Temperaturen liegen heute meist zwischen 13 und 20 Grad. Bis zu 24 Grad gibt's nur mehr im Süden. Hier von Osttirol bis ins Südburgenland überwiegt insgesamt auch der Sonnenschein.
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1: Am Mikrofon Sebastian Rosenauer, es ist 2 Uhr. Jetzt ist es offiziell, die CDU scheitert in Mecklenburg-Vorpommern an der 5%-Hürde, zum ersten Mal überhaupt bei einer Landtagswahl. Stärkste Kraft wird die AfD, dicht gefolgt von der SPD. Und auch die Landtagswahl in Berlin endet in einer Niederlage für die CDU von Kanzler Friedrich Merz. Aus Berlin Andreas Pfeiffer.
2: Auch diese Landtagswahlen folgen einem ganz neuen deutschen Trend. Die Ränder werden gestärkt, die Parteien der Mitte geschwächt. Und so erweist sich in Mecklenburg-Vorpommern die AfD als Siegerpartei. In Berlin hingegen gewinnen haushoch die Linken. Beide Wahlsieger brauchen aber die Mitteparteien, um auch regieren zu können. Die AfD wird aber nach wie vor keinen Partner finden, während die linke Spitzenkandidatin Elif Ehralp hoffen darf, mit einem rot-rot-grünen Bündnis zur regierenden Bürgermeisterin Berlins zu werden. Die CDU erleidet bei beiden Wahlen schwere Niederlagen. Das beutelt auch den ohnehin geschwächten Kanzler, doch Friedrich Merz hat Minuten nach Bekanntgabe der Ergebnisse sofort klargestellt, dass er an seinen Reformen festhält und auch seinen Sessel im Kanzleramt nicht räumen will.
1: Eine Halogenlampe hat in Imst in Tirol eine Scheune in Vollbrand gesetzt. Die Scheune, viele Geräte und einige Fahrzeuge sind komplett zerstört worden. Die hohe Hitze des eingeschalteten Halogenstrahlers an der Außenwand dürfte die Holzfassade in Brand gesetzt haben. Die iranische Wirtschaft ist seit Kriegsbeginn um mehr als 10% eingebrochen. Das teilt das iranische Statistikamt mit. Grund sind die weggefallenen Ölexporte aufgrund der US-Seeblockade in der Meerenge von Hormuz. Und in der Fußball-Bundesliga schafft Salzburg am Ende doch noch ein klares 3:0 gegen Sturm Graz. Martin Lang.
3: In der Schlussphase die Matchentscheidung durch 2 Tore der Salzburger, einer gelb-roten Karte für Sturmverteidiger Jürgen Heil, das 3:0 durch Kamara und der Heimsieg wird durch das 1:0 von Nikolas Veratschnik eröffnet.
4: Bin einfach richtig gestanden, sage ich einmal, und dann ist es von allein alles gekommen.
3: Salzburg ist neuer Tabellenzweiter und für die Grazer ist es ein Match der vergebenen Chancen, Luca Weinhandl.
5: Das ist richtig bitter verlaufen, dann gelb-rote Karte, dann kriegen wir noch Standard da, ich glaube, es hat alles nicht zusammenpasst.
3: Sturm ist 4 Punkte hinter dem LASK, der jetzt Dritter ist. Durch ein 3:3 in Hartberg verlieren die Linzer die Tabellenführung, Trainer Didi Kübauer.
6: Fußball wird bekanntlich bis zur letzten Minute gespielt und bis der Giro pfeift und wir waren da auf einem falschen Weg, würde ich sagen.
3: Der LASK ist einen Punkt hinter Salzburg und 2 hinter dem neuen Spitzenreiter Rapid.
1: Und jetzt zu Georg Brack.
7: Wir starten heute mit einigen Wolken und Temperaturen zwischen meist 9 und 15 Grad in den Tag. Außerdem kann es vor allem im Bereich vom Außerfern über das Tiroler Unterland bis in die Obersteiermark auch nach Sonnenaufgang noch etwas regnen. Allmählich setzt sich zwar verbreitet die Sonne durch, es ist aber spürbar kühler als noch am Wochenende bei meist 13 bis 20 Grad. Vor allem in der Osthälfte weht außerdem lebhafter bis kräftiger Nordwestwind. Der greift im überwiegend sonnigen Süden teils lebhaft und föhnig durch. Damit gehen sich hier bis zu 24 Grad aus.
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